0: halten sie für eher wenig wahrscheinlich. Die Veranstaltung war schon vorbei und nur noch wenige Besucher waren auf dem Gelände, als die Schüsse fielen. Eine 22 Jahre alte Frau wurde tödlich getroffen. Sie soll vor Ort verblutet sein. 4 Männer und eine Frau wurden teils schwer verletzt. Die Fahndung gilt auch für den deutschen Raum. Die Fahrt von Aarau an die deutsche Grenze dauert nur etwa 45 Minuten. Aus Wien, Matthias Röder.
1: In der Fußball-Bundesliga hat der FC Schalke 04 ein bitteres Comeback erlebt. Der Aufsteiger verlor zum Saisonstart beim FC Augsburg mit 0:3. Außerdem gewann der SC Freiburg gegen Werder Bremen mit 4:1. Und die deutschen Hockeyherren sind zum 4. Mal Weltmeister. Im Finale in Belgien setzte sich das Team mit 1:0 gegen Spanien durch.
2: Jetzt in der Nacht, da nimmt die Bewölkung immer mehr zu, da kann dann auch schon erster Regen mit dabei sein. Zum Start in den Tag gibt's dann auch erstmal wieder eine Regenpause, also bevor der Montag bei Tageslicht dann wieder wolkig loslegt. Am Nachmittag kommt dann auch wieder einiges an Regen runter, stellenweise sind da auch mal teils kräftige Gewitter mit dabei und dazu nicht mehr als 23 Grad heute.
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4: Zurzeit liegen uns keine Meldungen vor, wir wünschen allen unterwegs gute Fahrt.
2: Und das mit Andreas Grunwald. Angenehme Nacht. Guck mal, Tag hat noch gar nicht angefangen. Ich habe schon wieder eine Frage an euch. Ne? Was ist lustig und zieht durch 6 Städte in NRW? Richtig, das Comedy Camp. Ihr seid ja richtig auf Zack heute Nachbar. Die Tour, die startet am 4. Oktober in Bergheim. Und da ist dann unter anderem Bastian Bielendorfer mit dabei. Und was der da so vom Stapel lässt, das hören wir uns gleich mal an. 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

0: knistert das da am Ende. Ich muss mal die Plattennadel auswechseln. So, die Comedy Camp Tour im Herbst, das bedeutet ja 6 Städte in ganz NRW und ganz viele lustige Stars sind mit dabei. Hier zum Beispiel Atze Schröder, Kaya Jana ist dabei, Toni Bauer, Mirja Bösmacht mit Guido Kanz hat zugesagt und Bastian Bielendorfer auch mit von der Partie. Der ist direkt beim, lass mich nicht lügen, beim ersten Termin am 4. Oktober in Bergheim mit dabei. Da könnt ihr euch jetzt schon tatsächlich die Tickets sichern. Das funktioniert über unsere Homepage, da einfach mal reinklicken. Und so klingt das, wenn der Bastian Gas gibt.
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3: Ich habe eine neue Partnerin kennengelernt. Ich bin jetzt schon seit einigen Jahren mit einer wirklich fantastischen Frau zusammen. Allerdings musste ich letztens als Gamechanger meines Lebens feststellen, dass es einen Grund gibt, warum diese Frau sich in mich verliebt hat. Die hat nämlich überhaupt keinen Geschmack. Wirklich gar keinen Geschmack. Das überrascht jetzt viele hier nicht, das spüre ich gerade schon. Aber es war für mich, also meine Frau ist überraschenderweise eine sehr gut aussehende Frau. Sie ist wirklich so eine klassische 10. Kennt ihr diese Einteilung? 10? 10 bedeutet also von Gott an einem guten Tag aus einem Stück Marmor geschlagen. Wirklich. Und ich bin eine 4. Also ich bin jetzt keine 1 so, weiß ich nicht, passt bei den Goonies aufs Piratenschiff auf oder so. Ich bin so eine klassische 4. Ich bin so ein besser als nix Mann. So an Karneval, nach 6 Kölsch, ich alleine auf der Tanzfläche, guckst als Frau rüber und denkst, ja, besser als nix.
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0: Ja, mal mehr, mal weniger Wolken. So geht's jetzt durch die Nacht. Dazu ist auch mal ein bisschen Regen möglich. Temperaturen, die liegen gerade so zwischen 16 und 13 Grad. Der Montag, der macht dann eher ungemütlich weiter. Da geht's stark bewölkt los. Später kommen dann Schauer und Gewitter noch mit dazu. Vielleicht auch mal Starkregen oder Sturmböen. Und das dann alles heute bei 23 Grad.
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2: Zurzeit liegen uns keine Meldungen vor. Wir wünschen allen unterwegs gute Fahrt.
0: Ja, und weiter geht's durch die Nacht. Hallo zusammen, ich spendiere euch da jetzt mal drei Hits am Stück. Und da sind dann auch direkt mal drei verschiedene Jahrzehnte mit vertreten. Geht gleich durch die 90er mit den Spin Doctors und Two Princes. Aktuell wird's mit Loy und David Prentice. Und der 2000er, der kommt jetzt hier von Christina Aguilera.
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1: Ich bin Thomas Brockt. Das US-Militär hat Medienberichten zufolge erstmals seit Ende Juli wieder Angriffe im Iran geflogen. Ziel seien zwei iranische Raketenwerfer auf der Insel Larak gewesen, berichten etwa die Sender Fox News und CBS News unter Berufung auf einen US-Beamten.
2: Seit Wochen herrschte Ruhe zwischen den Kriegsparteien USA und Iran, allerdings gab es auch keinerlei Verhandlungsfortschritte. Jetzt startete das US-Militär wieder Angriffe, vor allem um zu verhindern, dass der Iran weitere Seeminen in der Straße von Hormuz verteilt. Präsident Trump behauptet, der Handelsweg sei von allen Minen geräumt und er hat gedroht, alle Schiffe zu zerstören, die in der Meerenge Seeminen legen. Trump beteuert auch, dass der Iran bezwungen und die Straße von Hormuz offen sei, allerdings liegt der Schiffsverkehr dort weiterhin ziemlich brach. Aus den USA, Tina Eck.
1: Wie sieht die angekündigte Reaktion auf den versuchten Sprengstoffanschlag am Flughafen Leipzig-Halle aus? Die Bundesregierung will darauf bald eine Antwort geben. Das bestätigte Kanzler Merz nochmal in der ARD. Demnach laufen dazu aktuell Abstimmungen mit den Partnern.
3: Die ist abgestimmt, die wird in diesen Tagen auch final abgestimmt mit der Europäischen Union, mit den NATO-Partnern. Es wird eine Reaktion aus Deutschland sein, aber die Partner in der Europäischen Union und in der NATO werden davon nicht überrascht.
1: Bundeskanzler Merz. Eine mit Sprengstoff präparierte Drohne war Anfang August im Sicherheitsbereich des Flughafens zwischen ukrainischen Frachtmaschinen entdeckt worden. Nach dem Fährunglück vor Zypern mit mindestens 8 Toten sind der Kapitän und 7 Crewmitglieder festgenommen worden. Die Behörden kündigten an, mögliche Versäumnisse umfassend zu untersuchen. Die Rettungsarbeiten dauern an, nach zahlreichen Menschen wird noch gesucht. Die Fähre war kurz nach dem Auslaufen aus Kyrenia in Nordzypern gekentert, nachdem Wasser eingedrungen war. In der Fußball-Bundesliga hat der FC Schalke 04 ein bitteres Comeback erlebt. Der Aufsteiger verlor zum Saisonstart beim FC Augsburg mit 0:3. Außerdem gewann der SC Freiburg gegen Werder Bremen mit 4:1. Und die deutschen Hockeyherren sind zum 4. Mal Weltmeister. Im Finale in Belgien setzte sich das Team mit 1:0 gegen Spanien durch.
4: Wetter ist sauer, das Montag ist grau, immer wieder nass heute, stürmisch teilweise und es kann auch gewittern. Immerhin, es bleibt halbwegs warm, maximal bis 24 Grad heute.
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6: Zurzeit liegen uns keine Meldungen vor, wir wünschen allen unterwegs gute Fahrt.
4: Sebastian Pulli hier, tiefste Nacht, die Phase, wo das Hirn manchmal ein bisschen depressiv wird. Da hat man seine Tiefs, ist tatsächlich wahr, ist auch wissenschaftlich erwiesen. Und vielleicht brauchen wir da so eine beruhigende große Schwester, die sagt, es kommt alles in Ordnung. Die gibt's jetzt, Leonie, die singt Don't Worry.
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0: Stunden auf Kreuzfahrtschiffen.
1: Ja, das ist eigentlich nur ein lustiger Social-Media-Trend gewesen, aber der ist so ein bisschen ausgeartet. Also Kreuzfahrtpassagiere verstecken diese kleinen gelben Badeenten zum Spaß auf Schiffen. Andere Passagiere können sie dann finden und mitnehmen oder wieder verstecken. Dazu wird dann so eine kleine Notiz hinterlassen und das wird dann auch auf Social Media geteilt. Es geht da einfach darum zu schauen, wie weit und wohin so eine kleine Ente reist. Gestartet ist das wohl, weil mal ein kleines Mädchen in den USA damit angefangen hat. Das haben dann andere einfach weitergemacht.
0: Das ist ja erstmal wirklich süß, aber wie kann sowas, also wie können Quietsche-Entchen eskalieren, indem es zu viele werden?
1: Richtig, zu viele und das ist ein Problem. Die Masse an Enten treibt die Crew langsam in den Wahnsinn. Ja, so schreibt es eine Reederei in einem Newsletter an ihre Passagiere. Sie kommen mit dem Entsorgen nicht mehr hinterher. Außerdem werden sie wohl auch an so absurden Orten versteckt, dass sie teilweise ein Sicherheitsrisiko sind. Deshalb dürfen keine Enten mehr aufs Schiff gebracht werden.
0: Okay, keine Enten mehr aufs Schiff. Das ist die Service-Info für euren Nachtzieher jetzt mit

0: Freuen wir uns eigentlich noch über Regen oder sind die heißen Sommertage schon wieder zu weit weg? Immer wieder nass heute, graue Wolken, stürmisch ist es teilweise und es kann auch gewittern. Aber es bleibt halbwegs warm, 24 Grad maximal.
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2: Zurzeit liegen uns keine Meldungen vor. Wir wünschen allen unterwegs gute Fahrt.
0: Sebastian Pulli hier und wenn man Jason Derulo und richtig viel Ecstasy in einen Mixer wirft und einmal gut durchmischt, dann kommt raus Tayo Cruz. Den gibt's jetzt mit Dynamite. Kommt gut durch die Nacht.
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1: Ich bin Thomas Brockt. Wer ist für den versuchten Anschlag mit einer Sprengstoffdrohne verantwortlich, die Anfang August auf dem Flughafen Leipzig-Halle in der Nähe ukrainischer Frachtmaschinen entdeckt wurde? Schon bald will die Bundesregierung dazu Angaben machen. Die Ermittlungen stünden kurz vor dem Abschluss, sagte Kanzler Merz im ARD-Sommerinterview.
2: Die Bundesregierung stimmt ihre angekündigte Reaktion auf den versuchten Sprengstoffanschlag demnach aktuell mit europäischen Partnern und innerhalb der NATO ab. Es werde eine Reaktion aus Deutschland sein, aber die Partner würden davon nicht überrascht werden. Auf die Frage, ob Deutschland überhaupt angemessen reagieren könnte, sollte sich eine Urheberschaft Russlands herausstellen, antwortete der Kanzler. Warten wir mal ab, was angemessen reagieren heißt. Aus Regierungskreisen ist zu hören, in einem so gravierenden Fall sei es mit der Ausweisung von einem oder zwei Diplomaten nicht getan. Dirk Zeitler, Nachrichtenredaktion.
1: Das US-Militär hat Medienberichten zufolge erstmals seit Ende Juli wieder Ziele im Iran angegriffen. Es nahm dabei zwei Raketenwerfer auf der Insel Larak ins Visier, wie unter anderem die Sender Fox News und CBS berichten. Sie sollten daran gehindert werden, neue Seeminen in der Straße von Hormuz zu legen, hieß es. Die iranischen Revolutionsgarden drohten mit Vergeltung und griffen bereits US-Stützpunkte in Jordanien an. Nach dem Fährunglück vor Nordzypern mit mindestens 8 Toten sind der Kapitän und 7 Crewmitglieder festgenommen worden. Die Rettungsarbeiten dauern an, nach zahlreichen Menschen wird noch gesucht. Die Fähre war kurz nach dem Auslaufen gekentert, nachdem Wasser eingedrungen war.
3: Plötzlich hat sich das Schiff zur Seite geneigt. Menschen sprangen panisch auf und suchten nach Rettungswesten. Einige versuchten, Scheiben einzuschlagen, um aus dem sinkenden Schiff herauszukommen. An Bord herrschte Chaos, berichtet ein Überlebender. Warum Wasser in das Schiff eindringen konnte, ist bislang unklar. Die Hoffnung, weitere Überlebende zu finden, schwindet. Aus Athen, Takis Zafos.
1: In der Fußball-Bundesliga hat der FC Schalke 04 ein bitteres Comeback erlebt. Der Aufsteiger verlor zum Saisonstart beim FC Augsburg mit 0:3. Zuvor hatte der SC Freiburg gegen Werder Bremen mit 4:1 gewonnen.
4: So, neue Woche. Willkommen im Herbst offenbar. Viele Wolken unterwegs heute. Es kann immer wieder Regen geben. Stürmisch ist auch teilweise und Gewitter sind auch drin. Das Ganze bei bis 24 Grad maximal.
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6: Zurzeit liegen uns keine Meldungen vor. Wir wünschen allen unterwegs gute Fahrt.
4: Sebastian Pulli hier. Frage zum Schulstart diese Woche. Kriegen schlaue Kinder eigentlich immer noch aufs Maul heutzutage? Falls ja, hier zum Trost für euch. Mr. Know-it-all heißt Herr Besserwisser. Aber das habt ihr ja schon gewusst.

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0: Wetter ist sauer, das Montag ist grau, immer wieder nass heute, stürmisch teilweise und es kann auch gewittern. Immerhin, es bleibt halbwegs warm, maximal bis 24 Grad heute.
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2: A1 Dortmund-Köln zwischen Wuppertal-Langerfeld und Wuppertal-Ronsdorf, 1 Kilometer Stau, 10 Minuten Zeitverlust. Und A30 Osnabrück-Rheine zwischen Hörstel und Rheine, 2 Kilometer stockender Verkehr, 34 Minuten Verzögerung. Wir wünschen allen unterwegs gute Fahrt.
0: Sebastian Bulli hier und jetzt. What doesn't kill you makes you stronger. Was dich nicht tötet, macht dich stärker. Weiß ich nicht, vielleicht macht es dich auch einfach nur für immer komplett innerlich und äußerlich kaputt und toddepressiv. Aber das wäre dann halt auch nur ein mittelerfolgreicher Popsong. Kelly Clarkson jetzt, einen schönen Montag.
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1: Ich bin Thomas Brockt. Das US-Militär hat Medienberichten zufolge erstmals seit Ende Juli wieder Angriffe im Iran geflogen. Ziel seien zwei iranische Raketenwerfer auf der Insel Larak gewesen, berichten etwa die Sender Fox News und CBS News unter Berufung auf einen US-Beamten.
2: Seit Wochen herrschte Ruhe zwischen den Kriegsparteien USA und Iran, allerdings gab es auch keinerlei Verhandlungsfortschritte. Jetzt startete das US-Militär wieder Angriffe, vor allem um zu verhindern, dass der Iran weitere Seeminen in der Straße von Hormuz verteilt. Präsident Trump behauptet, der Handelsweg sei von allen Minen geräumt und er hat gedroht, alle Schiffe zu zerstören, die in der Meerenge Seeminen legen. Trump beteuert auch, dass der Iran bezwungen und die Straße von Hormuz offen sei, allerdings liegt der Schiffsverkehr dort weiterhin ziemlich breit. Aus den USA, Tina Eck.
1: Wie sieht die angekündigte Reaktion auf den versuchten Sprengstoffanschlag am Flughafen Leipzig-Halle aus? Die Bundesregierung will darauf bald eine Antwort geben, das bestätigte Kanzler Merz nochmal in der ARD. Demnach laufen dazu aktuell Abstimmungen mit den Partnern.
3: Die ist abgestimmt, die wird in diesen Tagen auch final abgestimmt mit der Europäischen Union, mit den NATO-Partnern. Es wird eine Reaktion aus Deutschland sein, aber die Partner in der Europäischen Union und in der NATO werden davon nicht überrascht.
1: Bundeskanzler Merz. Eine mit Sprengstoff präparierte Drohne war Anfang August im Sicherheitsbereich des Flughafens zwischen ukrainischen Frachtmaschinen entdeckt worden. Unter den durch Schüsse bei einem Techno-Festival in der Schweiz verletzten Opfern ist auch eine deutsche Frau. Das teilte die Aargauer Kantonspolizei mit. Bei den anderen 4 Verletzten handele es sich um Schweizer Männer. Durch die Schüsse war gestern früh eine 22-jährige Italienerin getötet worden. Der oder die Täter sind weiter auf der Flucht. Es läuft eine Großfahndung. Das Motiv für die Tat ist noch unklar. Die Polizei geht davon aus, dass es sich entweder um einen Terrorakt, einen Amoklauf oder eine Abrechnung im kriminellen Milieu handelt. In der Fußball-Bundesliga hat der FC Schalke 04 ein bitteres Comeback erlebt. Der Aufsteiger verlor zum Saisonstart beim FC Augsburg mit 0:3. Außerdem gewann der SC Freiburg gegen Werder Bremen mit 4:1.
4: Freuen wir uns eigentlich noch über Regen oder sind die heißen Sommertage schon wieder zu weit weg? Immer wieder nass heute, graue Wolken, stürmisch ist es teilweise und es kann auch gewittern. Aber es bleibt halbwegs warm, 24 Grad maximal.
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5: A30 Osnabrück-Rheine zwischen Hörstel und Rheine. 3 Kilometer Stau, 7 Minuten Zeitverlust. Und A42 Dortmund-Kamp-Lindfort zwischen Oberhausen-Zentrum und Oberhausen-Buschhausen. 1 Kilometer stockender Verkehr. Wir wünschen allen unterwegs gute Fahrt.
4: Sebastian Bulli hier und bevor die Schule wieder anfängt diese Woche und der alte Feind, der 6 Wochen still war, wieder schreit, morgen für morgen, der Handywecker und die Kinder brutalst aus dem Bett jagt, die Sicherheit des eigenen Bettes und Hauses jetzt in Musik gegossen, das ist Home. Einen schönen Montag.
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0: Ja, vielleicht fühlen wir uns auch eher klein um die frühe Uhrzeit. Der Montag, erstmal gucken, ob der Kopf noch dran ist. Und dann die wichtigsten Infos.
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0: So, Kollege Niklas Lünebach, einiges los diese Woche. Wir hätten da zum Beispiel was ganz, ganz Fantastisches.
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0: Dann natürlich nach 6 Wochen Schonzeit diese Woche ja wieder Schule.
2: Genau, und wir begleiten euch da heute und die nächsten Tage. Was soll in die Brotdose? Wie war Schule früher versus heute? Und einfach alles rund um die Schule und wie ihr eure Kids dann darauf vorbereitet, ja, dass es eben am Mittwoch schon wieder losgeht, ne?
0: So, und hinten raus noch ein Thema, das wird wahrscheinlich mehr so mittelschön, ne?
2: Ja, heute stellt die Landwirtschaftskammer NRW die vorläufigen Ernteergebnisse dieses Jahr mit. Und da haben die Bauern bei uns schon signalisiert, ja, das fällt wohl nicht ganz so gut aus, ne? Klar, es war sehr heiß und trocken, es gab kaum Regen. Wie das genau auf die Ernte auswirkt und was das für uns bedeutet, da haben wir dann den Tag über auch einen Blick drauf.
0: So, haben wir soweit erstmal alles Wichtige auf dem Schirm. Jetzt gerne geistig wieder zurück ins Wochenende mit The Weeknd, Dancing in the Flames. Einen schönen Montag.

0: So, neue Woche. Willkommen im Herbst offenbar. Viele Wolken unterwegs heute. Es kann immer wieder Regen geben. Stürmisch ist auch teilweise und Gewitter sind auch drin. Das Ganze bei bis 24 Grad maximal.
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2: A30 Osnabrück Bad Oeynhausen. Zwischen Bad Oeynhausen Ost und Kreuz Bad Oeynhausen 2 Kilometer Stau. Und im weiteren Verlauf zwischen Rheine-Kanalhafen und Rheine 1 Kilometer stockender Verkehr. Wir wünschen allen unterwegs gute Fahrt.
0: Sebastian Pulli hier, diese Woche endlich wieder Schule. Es gibt Kinder, die das sagen, das sind die, die da Freunde haben, deshalb jetzt Friends. Und danach für den Vater, der traurig im Türrahmen winkt und sich fragt, warum sein Kind sich nie so freut, ihn wiederzusehen. Sorry, Papi. Schönen Montag.
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1: Mit Thorsten Adolfs. Guten Morgen. Kanzler Merz macht sich Sorgen um Sachsen-Anhalt. Wenn die AfD, so wie es aussieht, am Sonntag die Landtagswahl dort gewinnt und die Regierung übernimmt, dann werde das Land große Probleme bekommen, sagte Merz im ARD-Sommerinterview. Ein AfD-Ministerpräsident werde ausländische Investoren abschrecken. Marc Weiß mit weiteren Infos.
2: Wenn die AfD gewinnt und möglicherweise sogar mit absoluter Mehrheit die nächste Regierung in Sachsen-Anhalt stellt, dann wäre das erste Mal seit der Auflösung von Hitlers NSDAP, dass eine rechtsextreme Partei wieder in Regierungsverantwortung für ein Bundesland kommt. Und das scheint durchaus realistisch. In den Umfragen liegt die AfD bei um die 40%. Geht es noch weiter rauf, dann ist eine absolute Mehrheit möglich. Merz sagte, das schrecke Menschen von außen definitiv ab.
3: Ich kann mir nicht vorstellen, dass noch internationale Investoren mit einem AfD-Ministerpräsidenten zu einem Spatenstich kommen, um neue Werke zu gründen und neue Unternehmen in Sachsen-Anhalt anzusiedeln.
2: Aufgeben will der Kanzler Sachsen-Anhalt aber noch nicht. Ein großer Teil der Wählerschaft sei noch unentschlossen, sagte er. Diese Menschen müsse man erreichen. Gewählt wird am kommenden Sonntag. Zu Überlegungen, mit welchen anderen Fraktionen die CDU möglicherweise eine Koalition eingehen könnte, um eine rechtsextreme Regierung zu verhindern, wollte Merz in dem Interview nicht sagen.
1: Und jetzt weitere Nachrichten im Überblick. Unionsfraktionsvize Krings fordert von Arbeitsministerin Baas, den vereinbarten Aktionsplan gegen Sozialleistungsmissbrauch vorzulegen. Krings sagte der RP, noch immer würden per Haftbefehl gesuchte Menschen in Deutschland Grundsicherung kassieren. Er sei entsetzt, weil das Arbeitsministerium offenbar keine Eile habe, diesen Zustand abzuschaffen. Der Verband der Automobilindustrie kritisiert den zu langsamen Ausbau von E-Ladesäulen für Lkw. Bundesweit gäbe es nur 355 Ladepunkte für sie. Für den flächendeckenden Einsatz solcher E-Lkw im Fernverkehr reiche das nicht aus, so der Verband. Der Nachholbedarf in diesem Bereich sei immens. Bis 2030 sind deutschlandweit 4.200 öffentliche Ladepunkte für Lkw geplant. Der Iran hat nach eigenen Angaben US-Stützpunkte in Jordanien mit Raketen und Drohnen angegriffen. 8 von ihnen konnten nach jordanischen Angaben zerstört werden. Die Revolutionsgarden sprechen von einem Vergeltungsangriff. Kurz davor hatte das US-Militär 2 Raketenabschussrampen ins Visier genommen. Mit ihnen sollten angeblich Seeminen in der Straße von Hormus gelegt werden. Das hatten sich die Schalker etwas anders vorgestellt. Der Aufsteiger ist beim Erstliga-Comeback in Augsburg mit 0:3 unter die Räder gekommen. Außerdem sah S04-Mittelfeldspieler Ron Schallenberg nach einer guten Stunde nach einer Notbremse die rote Karte. Im zweiten Sonntagsspiel besiegte der SC Freiburg Werder Bremen mit 4:1. Das waren die Nachrichten mit Thorsten Adolfs.
4: Wie dunkel es jetzt morgens einfach schon ist. Und es liegt natürlich auch in den dicken Wolken heute Morgen. Es ist ein bisschen usselig da draußen bei uns im Bergischen. Es regnet, es sind auch Gewitter heute mit dabei. Besonders ab heute Mittag ist das Risiko dafür höher. Starkregen, Hagelsturmböen, alles kann dabei sein. Alles kann, nichts muss. Ne? In Linter-Kaiserau, da sind es jetzt 16 Grad. Im Bergischen Gladbach, Paffrath 17. So mehr als 22 werden es heute auch nicht.
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4: Draußen auf den Straßen ist es um jetzt 6.03 Uhr noch völlig entspannt. Es blitzt heute aber, und zwar in Leichling auf der Bahnhofstraße. Wenn ihr auch was habt, 02207 701 666. Danke euch. Moin! Macht euch auch gerade im Bad frisch? Haben wir auch gemacht. Unser Sound ist ganz neu, extra für euch. Und nicht nur der Sound ist frisch. Wir haben noch einen Kracher ab heute. Tickets für die Toten Hosen. Hört ihr nach 2 Hits am Stück hier bei mir. Ich bin Julia Drexler. Moin.
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0: 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Und vielleicht könnt ihr es euch noch nicht vorstellen, aber auch an so einem Montagmorgen gibt es noch viel zu lachen. Auch für eure Kinder. Es ist ja noch schulfrei. Bis Mittwoch. Endspurt. Und dann, dann wird es wieder lustig. Habt ihr auch so Momente, die euch in eurer Schulzeit, ach Gott, maximal peinlich waren? Und heute lachen alle drüber. Ich habe zum Beispiel mal eine Referendarin für eine Mitschülerin gehalten. Aber zu meiner Ehrenrettung, sie sah aus wie 15, ich schwöre. Ja, aber ich bin nicht alleine. Den Kindern aus Marienheide, denen fallen auch Geschichten ein, die so ein bisschen peinlich waren.
1: Ich habe mir in der 3. Klasse bei den Bundesjugendspielen vor der ganzen Schule den Arm gebrochen.
2: Ja, ich hatte mal meinen Fuß gebrochen. Da konnte man Aufzug fahren bei uns in der Schule. Und da sind wir mit ein paar Freunden Aufzug gefahren und dann sind wir stecken geblieben.
3: Das Sexualkunde war halt immer richtig witzig.
0: Ja, das mit den Bienchen und Blümchen und so. Ne?

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0: Podcast startet ja schon wieder. Die L302 ist gerade gesperrt und zwar zwischen Engelskirchen, Madonna und der A4. Da brennt ein Auto, damit ihr das nicht da nicht reinrasselt, hört ihr das jetzt hier schon mal bei uns. Alles Weitere gibt's jetzt in unseren Nachrichten.
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2: Mit Sabine Karnitz. Guten Morgen. Das neue Schuljahr steht vor der Tür und trotzdem hat nicht jede Schule im Bergischen eine Leitung. Laut der Kölner Bezirksregierung sind aktuell 28 Schulleitungsstellen im Bergischen nicht besetzt. Merle Herrmann hat weitere Infos für Radio Berg.
3: Die meisten freien Stellen gibt es an den Grundschulen. 13 der 16 freien Stellen im rheinisch-bergischen Kreis sind an Grundschulen, 2 weitere an Realschulen und nur eine an einer Sekundarschule. Ähnlich sieht es auch im Oberbergischen aus. Laut der Bezirksregierung ist aber auch ohne Leitung sichergestellt, dass die Schule geleitet wird. In der Praxis ist das aber oft mit einer höheren Belastung des Kollegiums verbunden. Grund ist der Lehrkräftemangel, sagt die Bezirksregierung, und der ist nicht über Nacht zu beheben. Das Land arbeite aber daran, mehr Lehrkräfte zu gewinnen.
2: In Hückeswagen hat die Polizei nach einem Raubüberfall einen 20-Jährigen festgenommen. Er steht im Verdacht, in der Nacht zu Samstag einen 26-Jährigen auf dem Heimweg nach einer Party um kurz vor 2 mitten in Hückeswagen auf der Peterstraße mit einem Messer bedroht und ausgeraubt zu haben. Das Opfer übergab einen geringen 2-stelligen Eurobetrag, konnte anschließend flüchten und rief die Polizei. Bei der anschließenden Fahndung trafen die Beamten einen Mann an, der auf die Beschreibung des Täters passte. Der 20-jährige Hückeswagner wurde vorläufig festgenommen. Die Ermittlungen dauern an. Und jetzt weitere Meldungen kurz und kompakt. Noch bis Ende September haben die Engelskirchner die Chance auf einen kostenlosen Glasfaseranschluss. Wer die Frist zum 30. September verpasst, zahlt danach in der Regel mindestens 599 Euro für den Hausanschluss. In Bergisch Gladbach hat eine 49-jährige Autofahrerin am Samstagabend beim Abbiegen auf der Straße am Stadion einen 15-jährigen E-Scooter-Fahrer übersehen und angefahren. Der Jugendliche stürzte und musste ins Krankenhaus gebracht werden. Gegen die Autofahrerin wird nun wegen fahrlässiger Körperverletzung ermittelt. Der VfL Gummersbach hat zum Auftakt der neuen Handball-Bundesliga-Saison eine Überraschung knapp verpasst. Gegen den deutschen Meister SC Magdeburg unterlag der VfL gestern mit 31:33. Über 4000 Zuschauer in der ausverkauften Schwalbe Arena feierten ihre Mannschaft trotz der Niederlage, auch weil der neue VfL-Torwart Ignacio Biosca aus Spanien bei seiner Bundesliga-Premiere eine starke Leistung zeigte.
4: Die Stimmung, die Atmosphäre war unglaublich. Leider hat nicht erreicht, aber zu gewinnen. Aber ich glaube, die zweite Halbzeit, wir haben gezeigt, was wir machen wollen. Wir haben gekämpft bis Ende. Und ja, wie gesagt, leider hat nicht erreicht, aber das ist der Weg. Und nächstes Spiel gegen Rhein-Neckar wird schwierig, aber wenn wir die zweite Halbzeit spielen, wir werden das gewinnen.
2: Mittwoch spielt der VfL dann bei den Rhein-Neckar-Löwen in Mannheim.
0: Die letzten Ferientage, die starten mit Krawum, mit Gewittern, mit Schauern. Es kann auch stärker regnen. Dann gibt es wieder Momente, wie jetzt hier in Kürten. Die sind ganz gut mit so einem Mix aus Sonne und Wolken. Sonne wird langsam wach. Aktuell, da sind es am Lindenplatz in Gummersbach 16 Grad, 17 Grad in Burscheid, so 22 schaffen wir höchstens.
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0: Wir gucken nochmal rüber zu euch um 6.33 Uhr nach Engelskirchen. Da ist die L302 zwischen Madonna und der A4 voll gesperrt. Da brennt ein Auto. Das klingt sehr emotionslos. Ich habe das am Wochenende selber auf der Autobahn gesehen, wie das ist, wenn ein Auto brennt. Das waren wahnsinnige Flammen und wir hoffen einfach nur, dass es dem Autofahrer gut geht. Wenn ihr auch was für uns habt, 02207 701 666. Guten Morgen, hier ist Radio Berg mit Julia Drexler und sagen wir einfach, wie es ist, einige von euch steigen gerne mit anderen in die Kiste, in die Seifenkiste. Beim Rennen in Oberrad sind wir auch gestartet. Hört ihr nach 3 jetzt am Stück?
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0: ersten Arbeitstag für viele hier bei uns im Bergischen. 6.45 Uhr, wir sind mit am Start. Julia Drexler bei Radio Berg. Moin. Autofahren ohne Führerschein und Benzin? Das gibt's. Einmal im Jahr beim Seifenkistenrennen in Oberrath am Schulzentrum Syriax. Ey, das ist der Hammer. Also die Stimmung am Rand, das ist vergesst den Nürburgring. Und wir sind mitgefahren zum allerersten Mal. Und wenn ich sage wir, meine ich unseren Reporter hier bei Radio Berg. David Frank war für uns am Start und naja, ich sag mal so, er war vorher doch ein kleines bisschen nervös.
1: Mal gucken, ob ich heute neue Rekorde setze hier.
2: Der Start ist der
3: Voll. Ich nehme mich mal ein bisschen nach vorne. Vielleicht kriege ich da ein bisschen Geschwindigkeit mit drauf. Mal gucken. Jetzt komme ich aber. Aber jetzt, ich ras vorbei. Ich zieh vorbei. Komm, komm, komm, Junge.
0: Ja, komm, Junge. Das Rennen, das Seitenkistenrennen in Oberrath, ist übrigens gut ausgegangen für die anderen. Aber David lebt. Das ist doch das, was zählt. Wir haben ein tolles Reel für euch. Was

geht's. Sabine aus unserer Nachrichtenradelberg kommt gerade rein und sagt, Richtung Autobahn sieht's auf der L302 zwischen Engelskirchen, Madonna und der A4 wieder gut aus. Da kommt ihr lang, in der anderen Richtung aber noch nicht.

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1: Mit Thorsten Adolfs. Guten Morgen. Beim Ladenetz für E-Autos verbessert sich die Situation langsam. Es gibt mittlerweile immer mehr Ladesäulen. Davon können Spediteure nur träumen, denn der Ausbau der Ladeinfrastruktur für E-Lastwagen kommt zu langsam voran. Das sagt der Verband der Automobilindustrie und nennt Zahlen. In 3,5 Jahren soll es bundesweit rund 4.200 Ladepunkte für Lkw geben. Aktuell sind es gerade mal 355. Frage an Marc Weiß. Das heißt, wir erleben hier dasselbe wie vorher schon bei den Pkw.
2: Offenbar ja, es wird da ganz viel geplant und versprochen, aber nur sehr langsam gebaut. Der Verband sagt, das sei ganz klar der Grund dafür, dass immer noch so viele Diesel-Lkw unterwegs seien. VDA-Präsidentin Müller sagt sogar, selbst wenn alle geplanten Ladepunkte umgesetzt wären, dann reicht das immer noch nicht. Das liegt an der Art der Ladesäulen. Von den 4.200 geplanten Ladepunkten sollen nämlich 1.800 besonders leistungsstark und schnell sein. 2.400 dagegen sind dann eher Standard und mit denen dauert auch das Laden eines Lkw sehr viel länger. Müller sagt, das könne sich kein Spediteur leisten. So könnten auch die gesetzlich vorgegebenen Lenk- und Pausenzeiten gar nicht eingehalten werden. Also es gibt hier offenbar noch sehr viel Nachholbedarf und das nicht nur in Deutschland. Das tröstet vielleicht ein bisschen. In einigen anderen EU-Staaten ist es laut VDA noch schlimmer. Müller nennt da zum Beispiel Polen und Tschechien. Hier gibt es offenbar so wenig Ladesäulen, dass die Durchfahrt wirklich sportlich wird. Und der VDA sagt, hier müsse die EU eingreifen. Man darf jetzt abwarten, ob und wann das passiert.
1: Danke, Marc. Und jetzt weitere Meldungen im Überblick. Nach dem Untergang einer Fähre vor Zypern werden noch 18 Menschen vermisst. Mindestens 8 Passagiere sind bei dem Unglück ums Leben gekommen. Der Kapitän und 7 Crewmitglieder wurden festgenommen. Die Fähre hatte sich auf dem Weg Richtung Türkei kurz nach dem Auslaufen zur Seite geneigt und war dann gesunken. Kanzler Merz warnt vor einer möglichen AfD-Regierung in Sachsen-Anhalt. Eine Woche vor der Landtagswahl sagte er im ARD-Sommer-Interview, ein AfD-Ministerpräsident werde ausländische Investoren abschrecken. Das Land werde erheblichen Schaden nehmen, wenn es so komme, wie man das jetzt befürchten müsse, so Merz. Sandalen sind bei den Menschen in Deutschland offenbar nicht mehr besonders gefragt. Der Trend zum sogenannten Smart Casual Stil, also der Mix aus eleganter und bequemer Kleidung, sorgt dafür, dass wir insgesamt weniger Schuhe kaufen und uns auf Modelle konzentrieren, die wir das ganze Jahr über zu jeder Gelegenheit tragen können. Wer Sneaker liebt, sieht schlicht keine Notwendigkeit mehr, sich zusätzlich Sandalen zuzulegen, sagt das Kölner Handelsforschungsinstitut IFH. Der Umsatz mit klassischen Sandalen ist deshalb im Vergleich zum restlichen Schuhmarkt überdurchschnittlich stark eingebrochen. Für den Handel insgesamt bleibt die Lage schwierig. Immer mehr Verkäufe wandern ins Internet. Mittlerweile liegt der Online-Anteil bei fast 40%. Soweit die Meldungen mit Thorsten Adolfs.
3: Wenn ihr gleich zur Arbeit fahrt, macht besser die Fenster zu Hause zu. Nicht, dass es reinregnet. Wir wollen gar nicht unken. Es kann aber ein bisschen doller werden heute, besonders gegen Mittag, mit Schauern, mit Gewittern. Ihr kennt das Spiel, es ist immer schwer zu sagen, wann und wo genau. Auch Hagel- und Sturmböen können dabei sein. Aktuell sind es 16 Grad bei euch in Biel-Bilstein, 17 Grad am Heiligenhauser Sportverein in Overath, 22 gibt es heute höchstens.
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3: 7.3, der Radioberg-Verkehr startet auf der 1 nach Köln, ab dem Kreuz Leverkusen-West 2 Kilometer stockend. 2 Kilometer Stau auf der 4 nach Köln ab Gummersbach. Dann auf der 59 nach Bonn, ab dem 3 Kolmar 2 Kilometer Stop and Go. Und in Engelskirchen ist die L302 jetzt Richtung A4 wieder frei in der Gegenrichtung bei Engelskirchen. Madonna aber noch nicht. 02207 701 666 klingelt einfach durch. Hier ist Radio Berg mit Julia. Wir haben alles ein bisschen fresh gemacht in dieser Woche für euch. Naja, wir klingen jetzt ein bisschen anders. Wir sind aber immer noch dieselben. Wir sind immer noch für euch da. Egal, wo was los ist, wir sind da mit dabei hier bei Radio Berg.
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0: Der alte Kuschelrock heißt schon Bach. Bon Jovi. Mit Always. Wir bei Radio Berg spielen euch die Hits gleich. You Not Us. All in. Es ist 7.12 Uhr. Ich bin Julia. Moin. Und eigentlich gibt es ja nur eine Möglichkeit. Mitfeiern.
1: Jetzt geht's los.
0: Wermelskirchen hat ein bisschen Klassentreffen in XXL. Da gehst du einmal über die Kirmes und gefühlt kommst du alle 10 Meter nicht weiter, weil du da wieder jemanden triffst, den du ewig nicht gesehen hast. Hier ein Schwätzchen, da ein Schwätzchen. Aber dafür kommt er ja extra nach Hause.
2: Also ich wohne leider nicht mehr hier, aber es ist immer wieder jedes Jahr von Neuem, dass man hier hinkommt, Freunde trifft.
3: Also am Rummeln in Wermelskirchen ist super. Man ist mit seinen Freunden da, hat einfach eine gute Zeit und der Alkohol schmeckt fantastisch.
0: Ja, sich ein bisschen Mut antrinken für die ganzen Höllengeräte. Aber war schon gut, ne? Wetter nicht das ganze Wochenende fantastisch, auch mal so ein bisschen Regen, aber stört euch nicht. An der Eich war auch alles ein bisschen anders, nicht mehr so Eskalation, keine Partymucke, kein Bier. Ihr feiert trotzdem toll weiter mit der Matinee und morgen gibt es dann den Knaller, das große Abschlussfeuerwerk in Wermelskirchen.

0: tolle Zeit. Juli im August gibt's gleich hier bei uns bei Radio Berg. 7.18 Uhr. Genießt heute und morgen. Ist verrückt, oder? Die letzten beiden Tage Sommerferien. Ohne dass ihr die Brote und Äpfel in die Brotdose puzzeln müsst. Ohne Tetris spielen. Ohne dass einer kreischt. Wo ist mein Turnbeutel? Da, wo du ihn zuletzt hingeschmissen hast, Schatz.
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4: Veronika Ferres und Carsten Maschmeyer haben sich getrennt. Es war doch alles gut so. Die Ferres war versorgt und glücklich in Hannover und ist uns wenig bis gar nicht mehr auf die Nerven gegangen. Ja, und der Maschmeyer hat ein bisschen in der Höhle des Löwen rumgemöpselt. Das konnte doch alles gerne so bleiben. Jetzt geht die ganze Ochsentour wieder los. Ja, wat denn? Die Bunte und die Bild haben schon den Anfang gemacht. Lanz ist der Nächste, der die beiden in die Sendung zehrt. Dann Riverboat, Inas Nacht, Dschungelcamp. Und am Ende kann ich nicht mal mehr in Ruhe prominent getrennt gucken, ohne die beiden Grinsekatzen zu sehen. Unsere Oma hat immer gesagt, die Ferres, die habe ich immer gern gesehen. Ja, ich auch. Vor allem 1994 in Tom Gerhards ersten

0: Film, voll normal. Da hat die mir gut gefallen, als Tommys Schwester, das Kanen. Schön assi damals. Bah. Ja, der Löwe und das Supervibe. Ein Traumpaar. Ach nee, jetzt nie mehr. Schade eigentlich.
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2: Mit Sabine Karnitz. Guten Morgen. Ab Mittwoch geht die Schule wieder los und nicht an jeder Schule im Bergischen gibt es eine Schulleitung. Das hat die Bezirksregierung auf Radio Berg Nachfrage bestätigt. Besonders an den Grundschulen. Bei uns in Rhein und Oberberg fehlt Personal. Merle Herrmann hat einen Überblick für Radio Berg.
3: Im Oberbergischen fehlen insgesamt 12 Schulleitungen, davon 3/4 an Grundschulen. Ähnlich sieht es auch im Rheinisch-Bergischen aus. Von insgesamt 16 unbesetzten Stellen sind 13 an Grundschulen. Als Grund dafür nennt die Bezirksregierung den Lehrkräftemangel und der sei nicht von heute auf morgen zu beheben. Die Landesregierung arbeite aber intensiv daran, mehr Personal für Schulen zu gewinnen. Auch wenn eine Stelle aktuell nicht besetzt ist, wird die Schule geleitet, so die Bezirksregierung. Und freie Stellen werden priorisiert ausgeschrieben, heißt es.
2: Ein Raubüberfall in Hückeswagen beschäftigt die Polizei. In der Nacht zu Samstag soll ein 20-Jähriger einen 26-Jährigen auf der Peterstraße mit einem Messer bedroht und ihm Bargeld abgenommen haben. Der 20-Jährige wurde vorläufig festgenommen. Das Opfer war nachts um kurz vor zwei nach einer Party auf dem Heimweg gewesen. Nachdem der 26-Jährige dem Täter ein bisschen Bargeld gegeben hatte, konnte er flüchten und die Polizei verständigen. Die Beamten konnten bei der anschließenden Fahndung einen 20-jährigen Hückeswagner antreffen, auf den die Täter Beschreibung passte und ihn vorläufig festnehmen. Und jetzt weitere Meldungen kurz und kompakt. In Engelskirchen hat heute auf der L302 ein Auto gebrannt. Verletzte gibt es nicht. Der Zubringer zur Autobahn war aber auf Höhe Madonna voll gesperrt. Seit rund einer halben Stunde ist die L302 wieder in beide Richtungen frei. In Hückeswagen wird heute im Zug der Sanierung der Montanus-Schule ein großer Baukran angeliefert. Und damit der Schwertransport durch die engen Anlieferungsstraßen passt, muss die Stadt umfangreiche Parkverbote auf dem Höchsten anrichten. Wegen des Schwertransports gilt noch bis 20 Uhr ein Halteverbot in der August-Lüttgenau-Straße sowie in der Lindenberg-Nord- und Weststraße. Zum Start in die neue Handball-Bundesliga-Saison hat der VfL Gummersbach eine Überraschung verpasst und gegen den deutschen Meister SC Magdeburg verloren. Vor rund 4000 Zuschauern an der Schwalbe Arena unterlag der VfL knapp mit 31:33. Unter anderem vergab Gummersbach 3 7-Meter. Bester VfL-Werfer war Nationalspieler Miro Schlurow mit 11 Toren.
4: Ja, da müssen wir weiter dran arbeiten, aber trotzdem glaube ich, dass wir heute einen guten Auftakt hatten, gut gespielt haben, alle da waren und heiß waren und ich glaube, alle Spieler alles auf dem Feld gelassen haben.
2: Am Mittwoch spielt der VfL dann bei den Rhein-Neckar-Löwen in Mannheim.
0: Wenn wir Glück haben, blufft das Wetter nur. Wenn wir Pech haben, kommen Schauer, Gewitter, Hagel runter und Sturmböen können auch mit dabei sein. Ab heute Mittag, ehrlich gesagt, ist dann alles wahrscheinlicher. 22 Grad schaffen wir höchstens. Aktuell sind 17 in Wipperfürth auf dem Marktplatz, 16 Grad in Leichlingen.
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0: 7.33 Uhr. Auf der 4 nach Köln steht ja ab Gummersbach 2 Kilometer im Stau, dauert so 10 Minuten in etwa bis Bielstein runter. Und auf der 59 nach Bonn ab dem Dreikolmer auch 2 Kilometer Stau. Ansonsten blitzt es heute noch irgendwann in Wermelskirchen-Dabringhausen bei euch auf der Altenberger Straße. 0207 701 666. Ihr ruft an, wir gehen dran. Mit Radio Berg, ich bin's, Julia Drexler. Träumt ihr noch davon, dass unser FC mit einem Sieg in die Bundesliga-Saison gestartet ist? Ich zwick euch kurz. Der Traum ist wahr. Unglaublich, was war denn das für ein Spiel? 3:2 gegen Hoffenheim. Und unsere neue Nummer 10 ist doch zu Recht abgefeiert worden. So kann es gerne weitergehen.
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Thomas Bach hört Mr. Big, Sonne scheint. Und wir spielen euch die Hits bei Radio Berg um 7.41 Uhr. Es gibt ja Sorten von Menschen, die unterschiedlich reagieren. Die einen, die holen bei Spinnen sofort Glas und Papier. Die anderen überlegen kurz, ob sie umziehen sollen. Und die anderen rasten aus vor Glück. Können es kaum erwarten, die Spinne der Spinnen zu sehen. Spider-Man, Brand New Day. Was ein Hype, ne? Das ist der Film des Jahres, schwören jetzt schon die meisten. Und genau das Ding, das gucken wir zusammen. 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

0: eine gute neue Nummer. Save Me Tonight. Jennifer Lopez, was zum Hüftewackeln um 7.45 Uhr. Grüße in Segri vom Freiherr vom Stein Gymnasium in Rösrath hier von Radio Berg. Da wird ja ab 8 wieder das Telefon ohne Ende bimmeln vor dem Schulstart übermorgen. Das war ehrlich gesagt immer schon so. Kevin Zimmer, mein Kollege hier bei Radio Berg, der hat aber viele Unterschiede im Vergleich zu seiner Schulzeit gefunden.
1: Ja, wir hatten ja schon ganz andere Schulturnister, da ging es ja schon mit los. Ja, die sahen alle aus wie Schuhschränke und sie waren auch so schwer. Und sie waren entweder von Scout, Amigo oder McNeil. Und McNeil hatte einen Chihuahua im Logo. Da warst du schon Loser, bevor du das Klassenzimmer erreicht hast. Da muss man ja noch nicht mal Grafiker oder Werbefachmann sein. Dass sich ein Chihuahua nicht als Wappentier eignet, musst du doch merken, ja? Nimm einen Löwen, einen Bären oder einen Adler. Chihuahua. Hä? Heute sind die Schulturnister so leicht wie ein Chihuahua nach dem Kacken, dafür so teuer wie ein Goldbarren. Nicht nur das hat sich geändert, heute kriegen die Kinder ja auch Smartwatches mit in die Schule, damit Vati und Mutti zu Hause immer wissen, wo die sind. Ja, wo sollen die sein? Hoffentlich bei Frau Schlüter im Englischunterricht.
2: In dieser Klasse habe ich ein halbes Jahr Englischunterricht gegeben, obwohl ich gar kein Englisch kann.
1: Und da sind wir auch schon bei den Lehrkräften. Früher hatten die eine Tasche. Heute haben die alle ein Tablet oder ein Smartphone und sind in WhatsApp-Gruppen mit dem Schlimmsten der Schule vernetzt. Mit uns Eltern. Und da sind sie dann auch selbst schuld, wenn die besorgte Bettina mitten im Unterricht Frau Schlüter anruft, um zu fragen, ob Kaspar Friedrich auch seinen Apfelsaft getrunken hat, nachdem er die Banane gegessen hat. Ja, da müssen heutzutage Eltern und Lehrer an einem Strang ziehen, denn wenn Kaspar Friedrich den Apfelsaft nicht trinkt, bekommt er Verstopfung. Überhaupt wird viel mehr über Gefühle in der Schule heutzutage geredet als früher.
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1: Mit Thorsten Adolfs. Guten Morgen. Fast eine Woche nach der verheerenden Flutkatastrophe in Nepal und Tibet hat Nepals Regierungschef Shah an den Durchhaltewillen seiner Landsleute appelliert. Das Land habe es mit einer unvorstellbaren Naturkatastrophe zu tun, schrieb Shah in Online-Diensten. Nepal werde diese Krise aber dank der Einheit gemeinsam überwinden, sagte der Regierungschef. Nach Behördenangaben liegt die Gesamtzahl der Todesopfer mittlerweile bei über 900. Mehr als 4000 Menschen werden noch vermisst. Weitere Infos von Marc Weiß.
2: Die Sturzflut hatte am vergangenen Mittwoch im Grenzgebiet zwischen Nepal und Tibet gewütet und ganze Ortschaften zerstört. Nach Einschätzung von chinesischen und US-Experten wurde die Katastrophe durch einen Gletscherabbruch ausgelöst. Die Gletscher im Himalaya schmelzen aufgrund des Klimawandels schneller als je zuvor. Schmelzende Gletscher können Berghänge destabilisieren und das Risiko von Erdrutschen so erhöhen. Und genau das droht in der Region weiterhin. Immer wieder mussten die Rettungsarbeiten kurz unterbrochen werden, weil neue Sturzfluten befürchtet wurden. Nach chinesischen Angaben haben sich inzwischen durch Gletscher, Wasser und Regen weitere Seen in den Bergen gebildet, die ebenfalls überlaufen könnten. Die Retter haben noch immer die Hoffnung, Menschen lebend zu finden, die vielleicht eingeschlossen sind, sich aber in den vergangenen Tagen versorgen konnten. Unter den 4000 Vermissten sind auch viele Himalaya-Touristen. Dazu zählen nach Angaben der nepalesischen Behörden auch mindestens 8 Deutsche.
1: Und jetzt weitere Themen im Überblick. Unter den Verletzten, auf die bei der Technoparty in der Schweiz geschossen wurde, ist auch eine Deutsche. Bei den anderen Verletzten handelt es sich um 5 Schweizer. Sie alle wurden zur Behandlung in Krankenhäuser gebracht. Die Täter sind nach den tödlichen Schüssen auf eine 22-jährige Italienerin weiter auf der Flucht. Zum Motiv wurden bis jetzt keine Angaben gemacht. Nach Angaben der Initiative Soziale Marktwirtschaft wächst der Regierungsapparat in Berlin weiter, obwohl im Koalitionsvertrag ein deutlicher Stellenabbau vereinbart wurde. Im Haushaltsentwurf für das kommende Jahr sind demnach mehr als 12.000 zusätzliche Beamtenstellen eingeplant. Auch bei den Ausgaben fürs Personal wird nächstes Jahr ein deutlicher Anstieg erwartet. Der FC Schalke ist mit einer 0:3-Niederlage in Augsburg in die neue Fußball-Bundesliga-Saison gestartet. Mittelfeldspieler Schallenberg musste nach einer guten Stunde nach einer Notbremse mit Rot vom Platz. Im zweiten Sonntagsspiel schlug der SC Freiburg Werder Bremen mit 4:1. Das, was sich schon angedeutet hat, scheint sich jetzt zu bestätigen. Der Sommer 2026 geht wohl als einer der wärmsten seit Beginn der Wetteraufzeichnungen in die Geschichte ein. Das ist das Ergebnis einer ersten Auswertung des Deutschen Wetterdienstes. Und der Sommer war vor allem im Westen und Südwesten extrem trocken. Auch bei der Anzahl der Sonnenstunden spielt das Jahr 2026 ganz vorne mit. Soweit die Meldungen mit Thorsten Adolfs.
3: Die Bäume, die machen im Bergischen gerade ein bisschen Yoga, ne? Die biegen sich, ist doch ganz schön windig und es können Gewitter und Schauer mit dabei sein, auch ein bisschen Hagel. Das Ganze ist ab heute Mittag deutlich wahrscheinlicher als jetzt und es wird ja auch wieder Orte hier bei uns im Bergischen geben, wo nichts runterkommt zum Glück. 22 Grad schaffen wir höchstens, aktuell da sind 17 in Marienheide an der Brucher Talsperre, 18 Grad am Hexenbrunnen bei euch in Odenthal.
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3: 8:03, Vorsicht auf der 4 nach Olpe zwischen Bielstein und Gummersbach. Hier hat's gekracht, die Autos, die stehen auf dem Standstreifen. Die Stelle ist trotzdem nicht abgesichert. Die 4 nach Olpe, Bielstein, 2 Kilometer Stau, in der Gegenrichtung auch 2 Kilometer Stau ab Gummersbach. Wenn ihr auch was habt, den ersten Blitzer für heute, 0207 701 666. Danke euch. Ja moin, mit Radio Berg und Julia. Und auf dem Weg zum Bäcker dreht ihr jetzt die Ghostbusters laut auf und überlegt euch, ob ihr heute 2 Croissants euch gönnt oder ob das Eskalation ist. Ist es, aber eine leckere.
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0: Wusstet ihr das? Wir sind anfällig für Komplimente. Dankeschön. Mike aus Mermelskirchen hat sich gemeldet und sagt, cooler neuer Sound, Radioberg. Er ist alles ein bisschen fresher heute bei uns. Ne? 8.14 Uhr, ich bin Julia. Moin zusammen. Habt ihr ein Problem damit, wenn euch 8 Augen angucken? Mhm. Oder warum findet ihr Spinnen nicht so super toll?
1: Also ich glaube, dass sie einfach Angst haben, weil die so kribbelig sind und weil die so klein sind und weil die auch manchmal giftig sind.
0: Das ist eine Erklärung, ne, von Cleo aus Kürten. Aber was macht ihr, wenn eine Spinne bei euch eingezogen ist?
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0: steht er da auch so drauf auf Mr. Brightside, The Killers hier bei Radio Berg.
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2: Mit Sabine Karnitz. Guten Tag. Das neue Schuljahr steht vor der Tür und trotzdem hat nicht jede Schule im Bergischen eine Leitung. Laut der Kölner Bezirksregierung sind aktuell 28 Schulleitungsstellen in Rhein und Oberberg nicht besetzt. Merle Herrmann hat weitere Infos für Radio Berg.
3: Die meisten freien Stellen gibt es an den Grundschulen. 13 der 16 freien Stellen im rheinisch-bergischen Kreis sind an Grundschulen, zwei weitere an Realschulen und nur eine an einer Sekundarschule. Ähnlich sieht es auch im Oberbergischen aus. Laut der Bezirksregierung ist aber auch ohne Leitung sichergestellt, dass die Schule geleitet wird. In der Praxis ist das aber oft mit einer höheren Belastung des Kollegiums verbunden. Grund ist der Lehrkräftemangel, sagt die Bezirksregierung, und der ist nicht über Nacht zu beheben. Das Land arbeite aber daran, mehr Lehrkräfte zu gewinnen.
2: In Engelskirchen hat heute Morgen auf der L302 ein Auto gebrannt. Verletzte gibt es zum Glück nicht, aber der Zubringer zur A4 war auf Höhe Madonna ab kurz nach sechs zum Teil voll gesperrt. Nach rund einer halben Stunde konnten die ersten Autos Richtung Autobahn dann wieder durch. In die andere Richtung hat es noch rund eine halbe Stunde länger gedauert. Und jetzt weitere Meldungen, kurz und kompakt. In Hückeswagen hat die Polizei nach einem Raubüberfall in der Nacht zu Samstag einen 20-Jährigen festgenommen. Er steht im Verdacht, einen 26-Jährigen in derselben Nacht auf dem Heimweg nach einer Party um kurz vor zwei mitten in Hückeswagen auf der Peterstraße mit einem Messer bedroht und ihn dann ausgeraubt zu haben. In Bergisch Gladbach hat eine 49-jährige Autofahrerin am Samstagabend beim Abbiegen auf der Straße am Stadion einen 15-jährigen E-Scooterfahrer übersehen und angefahren. Der Jugendliche stürzte und musste ins Krankenhaus gebracht werden. Der VfL Gummersbach hat zum Auftakt der neuen Handball-Bundesliga-Saison eine Überraschung knapp verpasst. Gegen den deutschen Meister SC Magdeburg unterlag der VfL gestern mit 31:33. Die Fans in der ausverkauften Schwalbe Arena feierten ihre Mannschaft trotz der Niederlage, auch weil der neue VfL-Torwart Ignacio Biosca aus Spanien bei seiner Bundesliga-Premiere eine starke Leistung zeigte.
4: Die Stimmung, die Atmosphäre war unglaublich. Leider hat nicht erreicht, aber zu gewinnen. Aber nächstes Spiel gegen Rhein-Neckar wird schwierig. Aber wenn wir die zweite Halbzeit spielen, wir werden das gewinnen.
2: Mittwoch spielt der VfL dann bei den Rhein-Neckar-Löwen in Mannheim.
0: Abwarten und Tee trinken, das ist keine schlechte Idee bei jetzt 17 Grad bei euch in Engelskirchen. 16 sind es an der Stadtkirche in Wermelskirchen. Es regnet heute immer mal, es gibt viele Wolken. Ab heute Mittag sind auch Unwetter möglich, also Schauer, Gewitter. Es kann Hagel dabei sein und auch viel Regen auf einmal. Wir haben das immer aktuell für euch im Blick, weil es sich ja einfach auch schnell verändert.
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0: Vorsicht, um 8.33 Uhr auf der 4 nach Olpe. Da haben wir immer noch den Unfall zwischen Bielstein und Gummersbach. Die Autos stehen aber auf dem Standstreifen. Die 1 nach Köln ab dem Kreuz Leverkusen. 2 Kilometer Stau und auf der 3 nach Oberhausen ab Mülheim 2 Kilometer Stop-and-Go-Gedöns. Die 4 Richtung Olpe ab Bielstein 2 Kilometer Stau und in der Gegenrichtung nach Köln ab Gummersbach auch 2 Kilometer. Braucht ihr ungefähr 10 Minuten länger bis Bielstein runter. Nutzer 207 701 666. Kommt gut an. Sagen wir einfach, wie es ist. Einige von euch steigen gerne mit anderen in die Kiste. In die Seifenkiste. Beim Rennen in Oberrat. Da sind wir auch gestartet. Hört ihr nach zwei Hits am Stück hier bei mir, bei Julia Drexler. Moin.
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0: Dos Santos, Human Being. Wir spielen die Hits bei Radio Berg. Gleich Madonna, Material Girl, 8.40 Uhr. Manchmal läuft es einfach bergab. Und das ist super. Was war das bitte wieder für ein Seifenkistenrennen bei euch am Schulzentrum Cyriax und Oberrat? Ey, Wahnsinn, mit wie viel Leidenschaft ihr von der Flottenkiste Oberrat das organisiert. Das ist toll. Und dann die Stimmung wie am Nürburgring und wir am Start. Also wir ist ein schweres Wort. David Frank, unser Reporter hier bei Radio Berg, der hat sich an den Start getraut.
1: Mal gucken, ob ich heute neue Rekorde setze hier.
2: Der Start ist erfolgt.
0: Was für ein Rennen, das Seifenkistenrennen am Schulzentrum Cyriax und Oberrat, also für die anderen. Aber wie sagen wir hier bei Radio Berg, dabei ist doch alles.
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1: Mit Thorsten Adolfs. Guten Morgen. Die schwarz-rote Bundesregierung hatte unter anderem Bürokratieabbau und Verschlankung versprochen. In den eigenen Häusern klappt das aber offenbar gar nicht. Im Gegenteil, es werden immer mehr Regierungsbeamte eingestellt. Für das nächste Jahr plant Schwarz-Rot mit fast 310.500 Stellen. Das seien nochmal über 12.000 mehr als während der Ampelkoalition, meldet die Initiative Neue Soziale Marktwirtschaft. Frage an Marc Weiß aus dem News-Team. Warum werden immer mehr Stellen im Regierungsapparat geschaffen?
2: Vor allem aus zwei Gründen. Erstens neue Gesetze. Für jedes neue Gesetz und jede neue Regelung braucht man Menschen, die die Einhaltung und Umsetzung kontrollieren. Und der zweite Grund ist zu langsamer Bürokratieabbau. Es gibt Studien, die sagen ganz klar, Bürokratie selbst schafft immer wieder neue Bürokratie. Das ist so eine Art Endlosspirale der Verwaltung. Und wenn man die nicht durchbricht oder zu lange wartet, dann hört das nie auf. Und für eine immer größere Bürokratie braucht man dann natürlich auch immer mehr Personal.
1: Jetzt lautet ein Vorwurf, dass fast jede neue Stelle eine Beamtenstelle ist.
2: Genau, und das kostet richtig Geld. Die Personalkosten des Regierungsapparates liegen aktuell bei 48 Milliarden Euro im Jahr, fast 7% mehr als im vergangenen Jahr. Und es steigt im nächsten Jahr auf über 50 Milliarden. Und die Initiative Neue Marktwirtschaft ist richtig sauer, dass fast nur Beamte eingestellt werden, denn die bleiben ja auch, wenn ihre Aufgabe mal wegfällt. Das ist bei Beamten so. Also selbst wenn man mal richtig die Aufgaben verschlankt, die Beamten bleiben auf jeden Fall erhalten. Und das ist auch ein ganz klarer Vorwurf der Experten an die Bundesregierung. Das ist nämlich nicht das, was die Rentenkommission empfohlen hatte. Die empfiehlt ganz klar, mehr Angestellte anzustellen und nicht immer sofort Beamte.
1: Dankeschön, Marc. Und jetzt weitere Themen im Überblick. Die USA und der Iran haben sich in der vergangenen Nacht zum ersten Mal seit Wochen wieder gegenseitig angegriffen. Das US-Militärkommando CENTCOM hat auf der Plattform X mitgeteilt, es habe begrenzte, gezielte Maßnahmen gegen Minenlegeeinheiten der iranischen Revolutionsgarden gegeben. Der Iran hat als Reaktion darauf zwei Stützpunkte des US-Militärs in Jordanien attackiert. Im Grand Canyon im Westen der USA werden nach einer Sturzflut rund 15 Menschen vermisst. Videoaufnahmen zeigen schlammiges Wasser, das an einem Wanderweg vorbeischießt und Baumstämme und andere Trümmer, die durch angeschwollene Flüsse treiben. Heute werden in der Region weitere Gewitter und Starkregenfälle erwartet. Nach dem Fährunglück vor Zypern gibt es Vorwürfe gegen die Crew. Überlebende Passagiere berichten von chaotischen Zuständen an Bord. Der wohl schwerste Vorwurf, der Kapitän soll sich selbst frühzeitig in Sicherheit gebracht haben und geflüchtet sein. Außerdem klagen viele Reisende darüber, dass Türen und wichtige Fluchtwege an Bord verschlossen waren. Bei dem Unglück waren gestern vor der Küste mindestens 8 Menschen ums Leben gekommen. Für knapp 20 Vermisste besteht kaum noch Hoffnung. Das waren die Nachrichten mit Thorsten Adolf.
3: Hoffentlich kriegt ihr von der Feuerwehr nicht wieder jede Menge zu tun heute noch. Es reicht für diesen Sommer. Aber es sind Schauer, Gewitter, Sturm und Hagel möglich. Besonders gegen Mittag, dazu 22 Grad. Und es kann auch jetzt immer mal regnen. Bei euch an der Feuerwehr in Nümbrecht, da messen wir 17 Grad, in Rösrath 18.
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3: Der Radiobergverkehr um 9.03 Uhr startet auf der 4 nach Köln ab Gummersbach. 2 Kilometer Stau auf der 4 Richtung Köln ab Bergisch Gladbach-Bensberg 3 Kilometer. Und auf der 4 nach Aachen ab dem Kreuz Köln aus 6 Kilometer Stau plus 20. 02207 701 666. Kommt gut an. Da sind wir, Radio Berg mit Julia Drexler. Moin! Und es ist wie nach einem Friseurbesuch, ne? Also, es sind immer noch wir, aber alles ist ein bisschen frischer, ne? Wir haben einen ganz neuen Sound extra für euch.
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0: Metallica, Nothing Else Matters, fängt harmlos an, so ein bisschen wie das Wetter heute. Und dann kann es aber doch nochmal krachen, im Refrain geht's ja auch gut ab. 9.14 Uhr, hier ist Radio Berg mit Julia Drexler. Na, ihr Adrenalin-Junkies, schwankt ja noch. War schon feuchtfröhlich, ne, die Kirmes in Bärmelskirchen. Und heute und morgen geht's nochmal weiter. Heute ist ja Matinee, die ist immer total toll. Und morgen ein großes Abschlussfeuerwerk. Vorher lasst ihr es krachen. Oder seid so wie ich und haltet die Handtaschen, wenn die anderen da die wildesten Sachen fahren. Heike Magnitz, unsere Reporterin hier bei Radio Berg, ist auch eher Typ Entchen angeln.
1: Das krasseste Teil hier auf der Kirmes ist tatsächlich diese Powermaschine. Da wird man richtig hoch in die Luft geschmissen. Dann dreht sich das auch noch um sich selber. Wenn ich schon da drunter stehe, kriege ich schon Herzrasen. Ihr habt euch das angetan. Warum?
2: Ja, aber dieser Adrenalinkick ist so lustig, wenn man dann da runterfällt und so schaukelt. Das macht wirklich Spaß.
3: Ja, es kribbelt so richtig toll im Bauch.
4: Nee, war schon lustig, ja, muss ich sagen. Solange es dir über den Kopf geht, ist alles in Ordnung.
1: Ja, ihr kommt gerade aus dem Musikexpress. Da wurde mir beim Zugucken schon schwindelig.
3: Meine Rippen sind gebrochen. Das hat sehr viel Spaß gemacht, kann man nur empfehlen. So ein bisschen Adrenalinkick und so.
1: Nicht ganz so rasant wie die Raupe oder da hinten das schreckliche Überwurfding ist das riesen

0: ja, genau. Es sind noch 2 Tage Gnadenfrist und dann geht's wieder ab in den Schulen. 9:23 Uhr, ihr hört Radio Berg mit Julia Drexler und ab dann sammeln wir wieder lustige Geschichten. Also, in der Schule passiert doch immer irgendwas.
1: Ich habe mir in der 3. Klasse bei den Bundesjugendspielen vor der ganzen Schule den Arm gebrochen.
2: Ja, ich hatte mal meinen Fuß gebrochen. Da konnte man Aufzug fahren bei uns in der Schule. Und da sind wir mit ein paar Freunden Aufzug gefahren und dann sind wir stecken geblieben.
3: Das Sexualkunde war halt immer richtig witzig.
0: Ja, besonders für die Lehrer, ne? Wenn die von den Bienchen und Blümchen erzählen und dabei knallrot werden.

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1: Mit Sabine Karnitz. Guten Morgen. Ab Mittwoch geht die Schule wieder los und nicht an jeder Schule im Bergischen gibt es eine Schulleitung. Das hat die Bezirksregierung uns bestätigt. Besonders an den Grundschulen bei uns in Rhein und Oberberg fehlt Personal. Merle Herrmann hat einen Überblick für Radio Berg.
2: Im Oberbergischen fehlen insgesamt 12 Schulleitungen, davon 3/4 an Grundschulen. Ähnlich sieht es auch im Rheinisch-Bergischen aus. Von insgesamt 16 unbesetzten Stellen sind 13 an Grundschulen. Als Grund dafür nennt die Bezirksregierung den Lehrkräftemangel und der sei nicht von heute auf morgen zu beheben. Die Landesregierung arbeite aber intensiv daran, mehr Personal für Schulen zu gewinnen. Auch wenn eine Stelle aktuell nicht besetzt ist, wird die Schule geleitet, so die Bezirksregierung. Und freie Stellen werden priorisiert ausgeschrieben, heißt es.
1: Ein Raubüberfall in Hückeswagen beschäftigt die Polizei. In der Nacht zu Samstag soll ein 20-Jähriger einen 26-Jährigen auf der Peterstraße mit einem Messer bedroht und ihm Bargeld abgenommen haben. Der 20-Jährige wurde vorläufig festgenommen. Das Opfer war nachts um kurz vor zwei nach einer Party auf dem Heimweg gewesen. Nachdem der 26-Jährige dem Täter ein bisschen Bargeld gegeben hatte, konnte er flüchten und die Polizei verständigen. Und jetzt weitere Meldungen, kurz und kompakt. In Engelskirchen hat heute Morgen auf der L302 ein Auto gebrannt. Der Zubringer zur A4 war aber auf Höhe Madonna ab kurz nach sechs zum Teil vollgesperrt. Verletzte gab es zum Glück nicht. Zum Start in die neue Handball-Bundesliga-Saison hat der VfL Gummersbach eine Überraschung verpasst und gegen den deutschen Meister SC Magdeburg verloren. Vor über 4000 Zuschauern in der Schwalbe Arena unterlag der VfL knapp mit 31:33. 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
3: Genau, wir sind immer für euch da und wir gucken natürlich auch aktuell aufs Wetter. Kriegt ihr auch immer auf radioberg.de. Es kann ja heute Mittag so ein bisschen ungemütlich werden bei uns im Bergischen. Dann mit Schauern, mit Gewittern, mit Sturm, mit Hagel und so 22 Grad. Bei euch an der Feuerwehr in Nümbrech, da sind es jetzt aktuell 18 Grad. Und dann gucken wir noch rüber zu euch nach Oberrad-Steinbrück. Hier sind es jetzt 19 Grad.
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3: Vorsicht um 9.33 Uhr auf der 4 nach Köln zwischen dem Rastplatz Erlenhof und Untereschbach. Da liegt eine Matratze auf der Autobahn. Die ruht sich da ein bisschen aus. Die 4 nach Köln ab Gummersbach. 2 Kilometer Stau. Und wenn ihr was für uns habt, dann einfach durchklingeln. 02207 701 666. Wahrscheinlich trefft ihr heute das erste Mal alle wieder, ne, sind fast alle wieder da aus dem Urlaub. Es sei denn, ihr betreut noch die Kiddies zu Hause, noch 2 Tage Ferien. Aber dann ziehen wir alle zusammen voll durch mit euren Lieblingshits. Geht alles leichter. Mojo, Lady und danach Nathalie Imbruglia für euch.
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erster Tag wieder auf der Arbeit ist. 9.41 Uhr. Wir sind auch am Start hier bei Radio Berg mit Julia. Und es gibt drei Sorten Menschen bei Spinnen. Die einen holen Glas und Papier ins Sackig. Die anderen überlegen kurz, ob sie nicht einfach umziehen sollten. Und die anderen rasten aus für Glück. Ihr könnt es auch nicht erwarten, ne? Die Spinne der Spinnen zu sehen. Spider-Man, Brand New Day. 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
1: Mit Thorsten Adolfs. Guten Morgen. In Hannover läuft im Moment die letzte von 9 außerordentlichen Betriebsversammlungen bei VW. Der Autohersteller will massiv sparen. Zehntausende Stellen stehen auf der Kippe. Sogar Werksschließungen sind im Gespräch. Heute stellt sich die Konzernführung den Beschäftigten im Werk für Nutzfahrzeuge. Die IG Metall konnte bis jetzt nicht überzeugt werden und spricht mittlerweile offen von einem Konflikt. Marc Weiß mit weiteren Infos.
2: Sehr viel schlauer ist die Belegschaft auch nach inzwischen 8 Versammlungen nicht. Man weiß, dass VW in der Krise steckt. Konzernchef Blume hatte immer wieder gesagt, man sei zu teuer und zu komplex aufgestellt. Was das aber konkret für die Stellen und die einzelnen Werke bedeutet, weiß niemand, auch Blume offenbar nicht. Für Emden, Zwickau, Audi in Neckarsulm und Hannover gäbe es aber noch keine wettbewerbsfähige Belegung für die 2030er Jahre. Das sagt Blume immer wieder. Dort könnte also in ein paar Jahren Schluss sein. Das will er aber vermeiden. In den nächsten Monaten sollen deshalb belastbare Perspektiven für alle Standorte geschaffen werden, wie es heißt. Im Gespräch ist unter anderem, Standorte zeitweise für die Rüstungsproduktion zu nutzen, und auch der Bau chinesischer VW-Modelle in Deutschland ist eine Möglichkeit. Die Stimmung der Mitarbeiter bewegt sich zwischen Angst und Wut, wobei letztere im nächsten Jahr sichtbar werden könnte. Bis zum Jahreswechsel besteht eine Friedenspflicht. Im neuen Jahr gäbe es aber theoretisch die Möglichkeit zur Arbeitsniederlegung. Das kündigte Niedersachsens IG Metall Chef Gröger schon mal vorsichtig in der Neuen Osnabrücker Zeitung an.
1: Und jetzt weitere Nachrichten im Überblick. Kanzler Merz ist weiter skeptisch, was die Einleitung eines Parteiverbotsverfahrens gegen die AfD angeht. Im ARD-Sommerinterview sagte er, die Hürden für ein Parteienverbot seien in Deutschland sehr, sehr hoch. Das Bundesverfassungsgericht würde sich lange Zeit nehmen für eine Prüfung, so der Kanzler. Er fühle sich sehr unwohl beim Gedanken, mit einem laufenden Verbotsverfahren gegen die AfD zum Beispiel in die Bundestagswahl 2029 zu gehen. Der Ölpreis steigt wieder, nachdem sich die USA und der Iran zum ersten Mal seit Wochen wieder gegenseitig beschossen haben. Das Barrel kostet aktuell knapp 91 US-Dollar. Mit einem noch massiveren Anstieg, deutlich über die Marke von 100 Dollar, rechnen Experten im Moment aber nicht. In der Kölner Südstadt hat ein Unbekannter am Morgen auf ein Café geschossen. Verletzte oder Tote gibt es nach Angaben der Polizei nicht. Es seien aber mehrere Einschusslöcher an dem Gebäude. Die Fahndung nach dem Täter läuft. Der Städtetag fordert vom Bund und den Ländern, noch mehr zu tun, um die strengen Grenzwerte bei der Luftqualität einzuhalten. Die Luft ist zwar schon viel besser als früher, aber laut Städtetagspräsident Jung sind die Möglichkeiten vor Ort jetzt einfach erschöpft. Ob durch Tempolimits, weniger Fahrspuren oder mehr Frischluftschneisen, die Städte hätten schon alle Register gezogen, sagte Jung dem RND. Um die noch strengeren Vorgaben ab 2030 einhalten zu können, sei jetzt ganz klar die Politik auf Bundes- und Landesebene in der Pflicht. Sie müsse endlich die großen Schadstoffverursacher stärker in die Verantwortung nehmen, wie die Industrie, den Verkehr, die Energiebranche und die Landwirtschaft. Sie alle müssen laut Jung ihren Ausstoß drastisch senken. Das waren die Nachrichten mit Thorsten Adolfs.
3: Das wird heute etwas ungemütlich. Gerade so ab dem späten Nachmittag kommen immer mehr Wolken zu uns und die bringen teils kräftigen Regen mit. Aktuell kommt hier und da jetzt nochmal sogar die Sonne raus, aber dann halt nachher schlechter. Örtlich kann dann auch mal ein Gewitter runterkommen mit Starkregen und Hagel. Dazu milde Temperaturen, bis 23 Grad erreichen wir heute in der Spitze. Morgen und am Mittwoch dann ein bisschen mehr Sonne und weniger Regen bei Temperaturen wie heute.
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3: Und jetzt alle Staus ab 11 Minuten Wartezeit. A1 Köln-Euskirchen zwischen Kreuz Köln-Nord und Köln-Löwenich 4 Kilometer, 18 Minuten on top. Die A3 Arnheim-Köln zwischen Oberhausen-Holten und Kreuz-Kaiserberg 5 Kilometer, 11 Minuten mehr. Die A3 Köln-Frankfurt zwischen Kreuzborn-Siegburg und Bad Honnef-Linz 4 Kilometer, plant 15 Minuten mehr Zeit ein. Auf der A52 Mönchengladbach-Düsseldorf zwischen Kreuz-Nersen und Karst-Nord 2 Kilometer, das bedeutet 19 Minuten warten im Stau. Und die A61 Koblenz-Mönchengladbach zwischen Weilers Wist und Erftstadt, 1 Kilometer, seid ihr nach 11 Minuten durch. Ich wünsche euch eine gute Fahrt mit uns. Teilweise ein ungemütlicher Tag heute also. Umso gemütlicher machen wir es uns heute. Kuschelt euch gerne zu mir und zu Kylie Minogue, die kommt jetzt bei uns.
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3: Hier ist Can't Get You Out of My Head von Kylie Minogue. Ich bin Kevin Zimmer, wünsche euch einen schönen Vormittag.

0: Hallo, schönen Montag. Die Toten Hosen sind ja gerade auf Abschiedstour und spielen nur in so riesigen Arenen. Ja, hier Düsseldorf-Stadion, Köln-Stadion, alles bombastisch. Nur für uns und damit also auch für euch spielen sie ihr wohl kleinstes Konzert. Ich sag mal so, ihr seid im Publikum, streckt die Hand aus und ihr könnt quasi Campino auch die Hand schütteln.
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1: Mit Sabine Karnitz. Guten Tag. Das neue Schuljahr steht vor der Tür und trotzdem hat nicht jede Schule im Bergischen eine Leitung. Laut der Kölner Bezirksregierung sind aktuell 28 Schulleitungsstellen im Bergischen nicht besetzt. Merle Herrmann hat mehr Infos für Radio Berg.
2: Die meisten freien Stellen gibt es an den Grundschulen. 13 der 16 freien Stellen im rheinisch-bergischen Kreis sind an Grundschulen, 2 weitere an Realschulen und nur eine an einer Sekundarschule. Ähnlich sieht es auch im Oberbergischen aus. Laut der Bezirksregierung ist aber auch ohne Leitung sichergestellt, dass die Schule geleitet wird. In der Praxis ist das aber oft mit einer höheren Belastung des Kollegiums verbunden. Grund ist der Lehrkräftemangel, sagt die Bezirksregierung, und der ist nicht über Nacht zu beheben. Das Land arbeite aber daran, mehr Lehrkräfte zu gewinnen.
1: In Hückeswagen haben am Samstag rund 100 Demonstrierende gegen eine AfD-Veranstaltung protestiert. Das Sommerfest des Ortsverbandes fand an der Bevertalsperre statt und war nicht öffentlich gemacht worden. Trotzdem haben sich Menschen aus der Region dort versammelt und demonstriert. Die Polizei hatte die Zufahrt gesperrt. Und jetzt weitere Meldungen, kurz und kompakt. Radio Berg wartet aktuell den Sendemasten der Frequenz 96,9. Bis 13 Uhr soll das Ganze gehen. Das betrifft vor allem Burscheid, Leichlingen und Wermelskirchen. Wenn ihr nichts hört, schaltet einfach um auf eine andere Frequenz oder hört uns im Livestream über DAB Plus und über unsere App. In Hückeswagen wird heute im Zug der Sanierung der Montanus-Schule ein großer Baukran angeliefert. Und damit der Schwertransport durch die engen Anlieferungsstraßen passt, muss die Stadt umfangreiche Parkverbote auf dem Höchsten einrichten, und zwar noch bis 20 Uhr. In Wiehl steht die nächste Baustelle an. Heute starten Straßen-NRW mit der Sanierung des Kreisverkehrs an der L336 nahe Oberwiehl. Es ist der dritte und letzte von insgesamt 3 Kreisverkehren, die in diesem Sommer erneuert werden. Im ersten Bauabschnitt ist die Straße Olehammer zwischen der BPW-Zufahrt und dem Kreisel voll gesperrt. Der Schwerlastverkehr wird über die Oberwieler Straße umgeleitet. Dort gilt deshalb auf beiden Seiten ein Parkverbot. Das Radio Berg Wetter hat heute von allem etwas dabei. Wolken, Sonne, Regen, am Nachmittag auch zum Teil Gewitter. Bei Höchstwerten um 18 Grad in Marienheide und 20 in Burscheid. Morgen geht es dann erst grau und etwas nass weiter. Nachmittags blitzt ab und zu die Sonne durch. Regnen soll es aber auch. Der Radio Berg Verkehr, A4 Olpe-Köln zwischen Gummersbach und Bielstein 1 Kilometer, 6 Minuten länger. A4 Olpe-Köln zwischen Untereschbach und Bergisch Gladbach-Bensberg 3 Minuten länger. Und A4 Köln-Aachen zwischen Dreieck Köln-Holmer und Kreuz Köln-Süd 5 Kilometer Stau, 13 Minuten länger. Gute Fahrt euch.
3: Schönen Vormittag, Kevin Zimmer hier. Donald Trump hat, nachdem er schon Berge und Meere umbenannt hat, jetzt noch einen See umbenannt, ja? Aber mehr, um Kanada zu ärgern, weil die ihm im Zollstreit nicht entgegenkommen, hat er den Lake Ontario, der zur Hälfte in den USA und Kanada liegt, in Lake America umbenannt. Dass er ihn nicht in Lake Trump umbenannt hat, ist, glaube ich, alles. Wir haben uns übrigens nicht umbenannt, aber ihr merkt schon, wir klingen anders, oder? Hört mal.
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3: Klingt gut, oder? Sag ich doch. Und das klingt auch gut. Will I Am featuring Britney Spears. Scream and Shout. Und damit genießt bitte euren vorletzten Sommerferientag, liebe Schülerinnen und Schüler. Bring the action.

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1: Mit Thorsten Adolfs. Guten Tag. Die europaweite Aufrüstung lässt nicht nur die Kassen bei Rheinmetall klingeln. Mit Heckler & Koch meldet heute ein weiterer deutscher Rüstungskonzern Rekordgewinne. Die Firma aus Oberndorf bei Stuttgart hat im ersten Halbjahr fast 264 Millionen Euro Umsatz gemacht. Das sind fast 50% mehr als im vergangenen Jahr. Und der Gewinn hat sich verdreifacht. Infos dazu von Marc Weiß.
2: Heckler & Koch stellt vor allem Pistolen, Gewehre und Granatwerfer her und beliefert nicht nur das Militär, sondern auch die Polizei. Trotzdem ist der Hauptgrund für den Rekordgewinn nach Angaben der Firma jetzt ganz klar der Ukraine-Krieg und die Aufrüstung der NATO-Staaten. Die meisten Geschäfte macht man mit der Bundeswehr, mit Frankreich, Norwegen und den baltischen Ländern. Allein die Bundeswehr bestellte über einen Rahmenvertrag 250.000 Gewehre. Ursprünglich geplant waren mal 120.000. Heckler & Koch investieren weiter in neue Maschinen und eine moderne Infrastruktur. Inzwischen arbeiten rund 1.400 Beschäftigte in dem Werk. Die Rekordzahlen des deutschen Gewehrbauers werden sicherlich auch in Köln gehört. Dort beginnt morgen ein großes Protestcamp gegen die weltweite Aufrüstung. Vor allem gegen Rheinmetall soll es dabei gehen, aber auch die Zahlen von Heckler & Koch heute zeigen klar, dass Rüstungskonzerne in Zeiten wie diesen Gewinne machen. Inwieweit man ihnen das vorwerfen kann, muss jeder für sich selbst entscheiden.
1: Und jetzt weitere Themen im Überblick. Das Defizit in der Pflegeversicherung wird immer größer, weil die Ausgaben stark steigen. In der ersten Jahreshälfte waren die Pflegekassen mit 77 Millionen Euro im Minus. Vom Spitzenverband der gesetzlichen Krankenkassen heißt es, es herrsche Alarmstufe Rot. Die Politik müsse schnell handeln. In wenigen Monaten würden die Einnahmen nicht mehr reichen, um die Pflegeleistungen voll zu finanzieren. Der Verfassungsschutz sieht in der Funktionsweise bestimmter Internetplattformen einen Beschleuniger für die Radikalisierung junger Menschen. In einer Veröffentlichung der Behörde heißt es, Nutzer würden nach dem Konsum unverfänglicher, halbpolitischer Inhalte langsam in eine sogenannte Echokammer geführt, in der immer radikalere und stark emotionalisierende Inhalte verbreitet würden. Dadurch würden extremistische Ideen zunehmend normalisiert und verinnerlicht. Wegen Vandalismus gibt es im Bahnverkehr zwischen Bochum und Essen zurzeit massive Einschränkungen. Laut Bahn wird das wohl noch bis in die frühen Abendstunden so bleiben. Im Regionalverkehr fallen Züge aus oder haben deutliche Verspätungen. Die Bahn setzt auf einigen Verbindungen Ersatzbusse ein. Welche Züge genau betroffen sind, steht im Internet auf Zuginfo.nrw. In Deutschland leben aktuell mehr Frauen als Männer. Auf 1000 Männer kommen im Schnitt 1027 Frauen. Das liegt nach Angaben der Bundesstatistiker vor allem daran, dass Frauen im Schnitt älter werden. Ganz anders sieht das Verhältnis bei den Jüngeren aus. Bei den unter 50-Jährigen sind nämlich deutlich mehr Männer als Frauen in Deutschland unterwegs. Das kommt daher, dass statistisch gesehen mehr Jungen als Mädchen zur Welt kommen und außerdem mehr Männer als Frauen aus dem Ausland nach Deutschland ziehen. Regional gibt es beim Geschlechterverhältnis große Unterschiede. Den größten Frauenüberschuss melden Schleswig-Holstein, Mecklenburg-Vorpommern und Hamburg. Den größten Männerüberschuss in der Gruppe der 18- bis 29-Jährigen gibt es in den ostdeutschen Bundesländern wie Sachsen-Anhalt, Brandenburg und Thüringen. Das waren die Nachrichten mit Thorsten Adolfs.
3: Es wird ab dem Nachmittag nasser und ungemütlicher im Einzelnen. Heute zeigt sich das Wetter erst noch halbwegs okay, aber spätestens ab dem späten Nachmittag ziehen immer mehr Wolken auf. Die bringen zum Teil ordentlichen Regen mit. Vereinzelt kann auch mal ein Gewitter dabei sein, inklusive Starkregen. Sogar Hagel ist möglich. Temperaturen bleiben dabei mild und schaffen bis zu 23 Grad. Morgen und am Mittwoch sieht es dann etwas freundlicher aus. Mehr Sonne, weniger Regen und ähnlich warm wie heute.
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3: Und das sind die längsten Staus. Jetzt alles für euch ab 6 Minuten Zeitverlust. Und wir starten erstmal mit der Meldung von der A45 Hagen-Gießen zwischen Dillenburg und Ehringshausen. Dort gibt es 5 Kilometer Stau. Hier ist nur ein Fahrstreifen frei. Da hat es einen Unfall gegeben. Bergungsarbeiten laufen und der Verkehr wird immer noch an der Unfallstelle vorbeigeführt. Ihr müsst mit 20 Minuten mehr Zeit rechnen. Die A1 Köln-Euskirchen zwischen Hürth und Kreuz-Bliesheim 5 Kilometer, 6 Minuten. A4 Olpe-Köln zwischen Gummersbach und Bielstein 1 Kilometer plus 6 Minuten. A4 Olpe-Köln zwischen Bergisch Gladbach-Bensberg und Bergisch Gladbach-Refra 2 Kilometer, kostet euch 12 Minuten. Die A4 Aachen-Köln zwischen Dreieck Köln-Heumer und Kreuz Köln-Süd 5 Kilometer, 12 Minuten on top. Und die A40 Dortmund-Duisburg zwischen Bochum-Wattenscheid und Dreieck Essen-Ost 5 Kilometer, hier sind 17 Minuten mehr. Allen unterwegs, gute Fahrt mit uns. Schön, dass ihr da seid. Hier ist Kevin Zimmer. Ihr seid genau richtig. Wir klingen neu. Ja, wir haben neue Klamotten an sozusagen. Das hört man. Und ich war auch beim Friseur. Ich glaube, das hört man auch, oder? Ich klinge jünger, oder? Michael Schulte jetzt für euch. You love me, yeah.

0: Morgen noch und dann beginnt die Schule wieder. Unterricht, Hausaufgaben, Klassenarbeiten, daran denkt man vielleicht zuerst, wenn man an Schule denkt, aber vielleicht erinnert ihr euch auch noch an so Peinlichkeiten, an so lustige Geschichten. Habt ihr Geschichten, worüber ihr heute noch lacht, wenn ihr euch mit den Klassenkameraden von damals trefft und ihr euch dann diese Geschichten erzählt?
1: Ich habe mir in der dritten Klasse bei den Bundesjugendspielen vor der ganzen Schule den Arm gebrochen.
2: Ja, ich hatte mal meinen Fuß gebrochen, da konnte man Aufzug fahren bei uns in der Schule und da sind wir mit ein paar Freunden Aufzug gefahren und dann sind wir stecken geblieben.
3: Das Sexualkunde war halt immer richtig witzig.
0: Wenn ein peinlich berührter Biolehrer nuschelt, weil es ihm unangenehm ist. Ja? Welche Geschichten erzählt ihr euch, wenn ihr mal wieder ein Klassentreffen habt, die vielleicht so ein bisschen ja, abseits der Schule mal passiert sind, ja, die so ein bisschen lustiger sind? Erzählt sie uns gerne auch. 0800 50 80 550.

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2: 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Und deshalb sind wir ja sozial und bieten Asyl im Keller oder auch mal in unseren Wohnzimmern. 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
1: Mit Sabine Karnitz. Guten Tag. Das Bergische bleibt bei Urlaubern beliebt. Im Juni dieses Jahres sind rund 46.000 Gäste zu uns ins Bergische gekommen. Das ergibt sich aus den neuesten Zahlen vom Statistischen Landesamt. Merle Herrmann hat einen Überblick für Radio Berg.
2: Die meisten Gäste sind in den beiden Kreisstädten angekommen, insgesamt rund 11.000. Das sind in Bergisch Gladbach 4,3% mehr als noch im Juni vor einem Jahr. Gummersbach hat allerdings deutlich verloren, hier sind fast 30% weniger Menschen angekommen. Am längsten bleiben die Gäste aber woanders, in Leichlingen bleiben sie durchschnittlich fast eine Woche, in Reichshof sogar über zwei Wochen. Insgesamt geht das Bergische gegen den NRW-Trend, landesweit hat es in diesem Juni mehr Gäste gegeben als letztes Jahr, bei uns waren es rund 1.000 weniger.
1: Am Mittwoch geht die Schule wieder los und nicht an jeder Schule im Bergischen gibt es eine Schulleitung. Im Oberbergischen fehlen insgesamt 12 Schulleitungen, davon 3/4 an Grundschulen. Ähnlich sieht es im Rheinisch-Bergischen aus. Von insgesamt 16 unbesetzten Stellen sind 13 an Grundschulen. Als Grund dafür nennt die Bezirksregierung den Lehrerkräftemangel. Auch wenn eine Stelle aktuell nicht besetzt ist, werde die Schule geleitet, so die Bezirksregierung, und freie Stellen werden priorisiert ausgeschrieben. Und jetzt weitere Meldungen, kurz und kompakt. Noch bis Ende September haben die Engelskirchner die Chance auf einen kostenlosen Glasfaseranschluss. Wer die Frist zum 30. September verpasst, zahlt danach in der Regel mindestens 599 Euro für den Hausanschluss. In Bergisch Gladbach hat eine 49-jährige Autofahrerin am Samstagabend beim Abbiegen auf der Straße am Stadion einen 15-jährigen E-Scooter-Fahrer übersehen und angefahren. Der Jugendliche stürzte und musste ins Krankenhaus gebracht werden. In Hückeswagen haben am Samstag rund 100 Demonstrierende gegen eine AfD-Veranstaltung protestiert. Das Sommerfest des Ortsverbandes fand an der Bevertalsperre statt und war nicht öffentlich gemacht worden. Trotzdem haben sich Menschen aus der Region dort versammelt und demonstriert. Die Polizei hatte die Zufahrt gesperrt. Das Radio Bergwetter. 19 Grad werden es heute in Lindlar, höchstens 21 in Bergisch Gladbach. Dazu gibt es Wolken und Regen, zum Teil auch Gewitter, aber auch die Sonne kommt hier und da im Bergischen immer mal kurz raus. Der Dienstag beginnt grau, später gibt es Sonne, Wolken und auch ab und zu leider Regen. Der Radio Bergverkehr, A4 Olpe-Köln zwischen Gummersbach und Bielstein 1 Kilometer, 4 Minuten länger, und A4 Olpe-Köln zwischen Bergisch Gladbach-Bensberg und Bergisch Gladbach-Refrath 4 Kilometer. Ihr braucht hier 13 Minuten länger.
3: Hallo, hier ist Kevin Zimmer. Es wird ernst. 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
2: Tage wie diese ist ein riesiges Geschenk. Ein Song, der uns ja zugelaufen ist, von dem wir gar nicht irgendwo berichten könnten, wie wir den jetzt genau geschrieben haben. Es ist ein bisschen so wie ein Kind, das ständig am Zauberwürfel rumspielt und irgendwann hat es diese Kombination perfekt erwischt. Wenn wir wüssten, wie man so ein Lied schreibt, würden wir jeden Monat so einen Song raushauen. Es ist uns leider nur einmal im Leben gelungen. Wir tragen den im Herzen und der bedeutet uns unglaublich viel und sehr vielen Menschen da draußen ebenfalls.
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1: Mit Thorsten Adolfs. Guten Tag. Dass sich Menschen über das Internet radikalisieren, ist nicht neu. Das Bundesamt für Verfassungsschutz hat jetzt aber untersuchen lassen, wie das genau passiert. Das Ergebnis hatten viele wahrscheinlich schon vermutet. Es sind vor allem die Algorithmen der Online-Plattformen, die eine Radikalisierung begünstigen. Frage an Marc Weiß, wie genau geschieht das?
2: Ja, ich glaube, die meisten kennen das wahrscheinlich von Insta. Man guckt sich einen Beitrag an, dann bekommt man den nächsten angezeigt, der genau dazu passt, dann noch einen, dann kommt noch die passende Werbung dazu und schon ist man drin im Algorithmus. Laut Verfassungsschutz passiert aber noch was anderes. Es werden einem demnach bewusst interaktive und kontroverse Beiträge gezeigt. Also nicht nur schöne Bilder, sondern die Interaktion ist wichtig. Am besten noch eine Frage dazu, schreibt's in die Kommentare und schon wirst du komplett in so ein Thema reingezogen. Und das sind dann gerne mal politische Themen, die können dann im Extremfall zur Radikalisierung führen.
1: Und bestimmte Gruppen nutzen diese Systeme dann für sich?
2: Genau, da hat jeder wohl seine Lieblingsplattformen. Das passiert natürlich nicht alles auf Insta. Der Verfassungsschutz sagt zum Beispiel, dass rechte Gruppen neben klassischen Netzwerken gerne Telegram oder Gaming-Plattformen benutzen, um da bewusst kontroverse Beiträge zu platzieren. Den Rest übernimmt dann der Algorithmus. Linksextreme sind laut Studie gerne auf Insta und TikTok, Islamisten auf Telegram, Insta und Facebook. Das heißt natürlich nicht, dass jeder, der da unterwegs ist, jetzt radikal wird. Es gehört schon noch mehr dazu, soziale Isolation zum Beispiel und auch mentale Probleme. Aber wenn man so drauf ist, dann ist die Gefahr halt höher, dass einen Extremisten über diese Algorithmen von Plattformen für sich gewinnen können.
1: Dankeschön, Marc. Und jetzt weitere Themen im Überblick. Die finanzielle Lage in der Pflegeversicherung spitzt sich zu. Die Pflege sei akut in Not, heißt es vom Spitzenverband der gesetzlichen Krankenkassen. Vermutlich würden die Einnahmen im Oktober nicht mehr reichen, um die Pflegeleistungen voll zu finanzieren, heißt es. In der ersten Jahreshälfte lag das Defizit bei 770 Millionen Euro. Die Preise in NRW steigen weiter. Die Inflationsrate lag im August bei 2,9%. Das ist der höchste Stand seit 2,5 Jahren. Vor allem bei Heizöl und Kraftstoffen zogen die Preise deutlich an. Tiefer in die Tasche greifen mussten Verbraucher auch an anderer Stelle. Dienstleistungen in der häuslichen Alten- und Behindertenpflege kosteten 11,5% mehr als noch vor einem Jahr. Nach einem Brand in einer Drohnenfabrik in Polen prüft der Inlandsgeheimdienst, ob es sich um einen Sabotageakt handeln könnte. Die betroffene Firma ist das größte private Rüstungsunternehmen des Landes und beliefert die polnische Armee unter anderem mit Kampfdrohnen. In NRW setzen immer mehr Städte auf Schulstraßen, um den Verkehr vor den Schulen zu beruhigen. Im Moment gibt es landesweit schon 93 dieser Zonen, Tendenz stark steigend. Die Idee ist simpel: Zu den Stoßzeiten, wenn Kinder zur Schule gebracht oder abgeholt werden, werden die Straßen für die meisten Autos gesperrt. Landesverkehrsminister Krischer sagt, solche Lösungen würden den Verkehr vor den Schulen deutlich entlasten und so zu einem wesentlich sichereren Umfeld für die Kinder beitragen. Soweit die Meldungen mit Thorsten Adolfs.
3: Später wird's wechselhaft, danach wieder etwas freundlicher. Im Laufe des späten Nachmittags wird das Wetter heute ungemütlicher, weil nach und nach mehr Wolken reinziehen. Die sorgen stellenweise für kräftigen Regen. Lokal ist auch mal Gewitter drin, dazu Starkregen und Hagel. Trotzdem bleibt es mild mit Höchstwerten von bis zu 23 Grad. Morgen und am Mittwoch gibt's dann wieder etwas mehr Sonne und nicht mehr ganz so viel Regen bei ähnlichen Temperaturen wie heute.
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3: Und das sind die längsten Staus, alles ab 6 Minuten Zeitverlust. Und da starten wir immer noch mit der A45 Hagen-Gießen zwischen Dillenburg und Ehringshausen. 4 Kilometer Stau derzeit, da hat es ja einen Unfall gegeben. Immer noch laufen dort Bergungsarbeiten und ihr braucht etwa 21 Minuten länger dort. Die A1, Euskirchen-Köln zwischen Frechen und Köln-Löwenich, 1 Kilometer, seid ihr nach 6 Minuten durch. Auf der A2 Hannover-Dortmund zwischen Herford, Bad Salzuflen und Bielefeld-Ost, 4 Kilometer, 53 Minuten mehr. Und die A3 Arnheim-Köln zwischen Kreuz Oberhausen und Kreuz Oberhausen West, 3 Kilometer, seid ihr nach 5 Minuten durch. Ich wünsche euch eine gute Fahrt mit uns. Morgen ist schon der letzte Sommerferientag. Die Schülerinnen und Schüler sagen jetzt so, ja. Die Eltern, wir haben es geschafft. 6,5 Wochen zwischen Job, Kinderbespaßung, Urlaub und hoffen, dass Oma und Opa die Blagen auch mal bespaßen. Ihr seid so gut wie durch, ihr habt es geschafft. So, jetzt viel Spaß beim Schulturnister packen, damit alles klar ist für Mittwoch.
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3: Ich bin Kevin Zimmer, schön, dass ihr da seid.

0: Ja, würde ich zu Hause auch gerne mal öfter hören, so ein Sorry Papi, einfach mal so, prophylaktisch vielleicht. Becky G zusammen mit Topic und Sorry Papi heißt der Song. Der Montag, Kevin Zimmer hier, Tag zusammen, Mittwoch geht's los wieder mit der Schule. Ihr seid vielleicht schon in Vorbereitung und viele Schülerinnen und Schüler fürchten sich mittlerweile nicht mehr nur vor schlechten Noten, sondern, und das ist viel, viel schlimmer, sie fürchten sich auch in der Schule vor Gewalt. Und jetzt mal einfach so eine Zahl, ja? Die polizeilich erfassten Gewalttaten an NRW-Schulen ist seit 2022 um 52% gestiegen. Das sind nur die polizeilich erfassten, ja? Die, die gar nicht polizeilich erfasst sind, sind da logischerweise gar nicht drin. Also hohe Dunkelziffer, davon gehen wir aus. Auch Lehrerinnen und Lehrer sind immer häufiger Ziel von gewalttätigen Attacken. Unser Reporter Thorsten Ortmann hat sich mit dem Thema mal beschäftigt.
1: Die Zündschnur auf NRWs Schulhöfen ist mittlerweile ziemlich kurz. Auch Lehrkräfte sind zunehmend betroffen. Allein 2024 gab es 837 Angriffe gegen sie. Das sind 33% mehr als im Vorjahr. Andreas Bartsch, Präsident des NRW-Lehrerverbands.
2: 193 Messerattacken im letzten Jahr. Wir haben das Problem mit dem Islamismus, dass Islamschüler entsprechenden Druck auf die anderen Schüler ausüben. Wir haben mittlerweile Zahlen über ausgeuferten Rechtsextremismus an den Schulen.
1: Die Gründe sind vielfältig. Nachwirkungen der Pandemie, Gewalterfahrungen zu Hause, Sprachbarrieren, politische und ethnische Konflikte und immer weniger Wertevermittlung.
2: Wir erklären uns, dass auch damit, dass Werteerziehung in den Familien nicht mehr so stattfindet, wie wir uns das eigentlich vorstellen, auch weniger entwickelter oder ausgeprägter Respekt vor Lehrpersonen.
1: Wissenschaftler haben noch eine andere Tatwaffe entdeckt, das Smartphone. Immer häufiger teilen Schüler Gewaltvideos in sozialen Netzwerken und sorgen so für eine Eskalation auf den Schulhöfen, sagt der Psychologe Sebastian Bartoschek.
3: Alles, was starke Emotionen auslöst, das ist geeignet, Likes zu generieren. Und dementsprechend geben eben auch Gewaltvideos Klicks.
1: Aber wo ist der Ausweg? Die Landesregierung reagiert mit einem Leitfaden für Lehrkräfte. Es gibt mehr Geld für Sozialarbeiter in den Schulen und an 20 Projektschulen in NRW schaut sogar die Polizei regelmäßig zum Gespräch vorbei. Für Innenminister Reul ein Versuch, den Tatort Schule zumindest etwas zu entschärfen.
4: Da traut sich vielleicht jemand mal zu sagen, dass er da ein Netz von irgendjemandem immer angedickert wird. Der geht nicht zur Polizeiwache, sondern vielleicht dann, wenn er den Polizisten zufällig auf der Straße, auf dem Schulhof trifft, redet er. Und dann kann er ihm helfen.
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1: Mit David Bosbach. Guten Tag. Es lohnt sich, Urlaub im Bergischen zu machen. Das sehen auch die rund 46.000 Menschen so, die im Juni bei uns angekommen sind. Das Landesstatistikamt hat sich die Tourismuszahlen für den Juni dieses Jahres angeschaut. Melle Herrmann hat die Ergebnisse für Radio Berg.
2: 118.583 Mal haben Menschen von außerhalb bei uns im Bergischen übernachtet. Das ist etwas weniger als noch im Juni letzten Jahres. Damit geht das Bergische klar gegen den NRW-Trend. Sowohl der Rheinisch-Bergische als auch der Oberbergische Kreis verzeichnen hier ein kleines Minus. Die meisten Menschen kommen in Bergisch Gladbach an. Im Juni waren es rund 19.000. Mit unserer Nachbarstadt Köln ist das allerdings nicht zu vergleichen. Hier sind im Juni mehr als 380.000 Menschen angekommen.
1: In Wiel steht die nächste Baustelle an. Heute startet Straßen NRW mit der Sanierung des Kreisverkehrs an der L336 nahe Oberwiel. Es ist der dritte und letzte von insgesamt drei Kreisverkehren, die in diesem Sommer erneuert werden. Im ersten Bauabschnitt ist die Straße Olahammer zwischen der BPW-Zufahrt und dem Kreisel voll gesperrt. Der Schwerlastverkehr wird über die Oberwieler Straße umgeleitet. Dort gilt deshalb auf beiden Seiten ein Parkverbot. Die Zufahrt zur Tankstelle und zur Feuerwehr bleibt laut Stadt während der gesamten Bauzeit gewährleistet. Stand jetzt sollen die Arbeiten bis Ende September abgeschlossen sein, sagt Straßen NRW. Und jetzt das Wichtigste, kurz und kompakt. In Hückeswagen wird heute im Zuge der Sanierung der Montanusschule ein großer Baukran angeliefert. Und damit der Schwertransport durch die engen Anlieferungsstraßen passt, muss die Stadt umfangreiche Parkverbote auf dem Höchsten einrichten. Wegen des Schwertransports gilt noch bis 20 Uhr ein Halteverbot in der August-Lüttgenau-Straße sowie in der Lindenberg-Nord- und Weststraße. Am Samstagmittag hat sich ein 34-jähriger Motorradfahrer aus Wuppertal bei einem Unfall auf der B483 bei Hückeswagen schwer verletzt. In einer Kurve bei Linde verlor er die Kontrolle über sein Motorrad und kam von der Fahrbahn ab. Er wurde mit einem Rettungshubschrauber in eine Kölner Klinik geflogen. Am Motorrad entstand hoher Sachschaden. In Hückeswagen haben am Samstag rund 100 Demonstrierende gegen eine AfD-Veranstaltung protestiert. Das Sommerfest des Ortsverbandes fand an der Bevertalsperre statt und war nicht öffentlich gemacht worden. Trotzdem haben sich Menschen aus der Region dort versammelt und demonstriert. Die Polizei hatte die Zufahrt gesperrt. Und das waren die Nachrichten mit David Bosbach. Das Radio Berg Wetter, das ist heute eine Wundertüte. Es bleibt überwiegend bewölkt mit ein wenig Sonne und viel Wind. Über den Nachmittag sind dann immer wieder Gewitter möglich und es soll regnen. Wir kommen in Lindlar heute auf maximal 19 Grad und 20 Grad im Burscheid. Morgen soll es dann trocken, aber bewölkt bleiben bei Werten um die 19 Grad. Der Radiobergverkehr auf der A4 Olpe Richtung Köln zwischen Gummersbach und Bielstein. 1 Kilometer Stau, hier braucht ihr 3 Minuten länger. Und die A45 Hagen Richtung Gießen zwischen Drohlzagen und Kreuz Olpe Süd. Auch 1 Kilometer Stau, hier braucht ihr ebenfalls 3 Minuten länger. Allen eine gute Fahrt.
3: Heute ist internationaler Tag des Draußenessens, also ist mal wieder Draußentag. Das legen die an dem Tag, wo unter anderem Starkregen heute gemeldet ist, aber... Ja, dann setzt euch gerne mit eurer Suppe nach draußen in den Garten oder sonst wohin. Ne? Schatz, und wie schmeckt's? Ja, wässrig.
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3: Ich bin Kevin Zimmer und das ist der Hit von Mark Ember. We Belong Together.

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0: So, mach das Licht aus. Sing Kato featuring John. Turn the lights off. Ich sag mal so, im Oktober spätestens, da wird das Licht zumindest früher ausgeschaltet. Aber dafür gehen bei uns an der Comedy-Camp-Bühne die Lichter wieder an. Was für Überleitung, oder? Florian Silbereisen hätte es nicht besser machen können. Im Oktober startet das Comedy Camp wieder. Mit dabei der hübscheste niederländische Comedian Deutschlands. Es ist wirklich so. Patrick Nedergorm. Ich sage das mit einem lustigen niederländischen Akzent. Der wird am Start sein. Am 14.10. in Duisburg im Theater am Marientor. Und er wird nicht alleine sein. Comedian Hannes Höfer und Toni Bauer werden auch am Start sein. Aber wer jetzt denkt, hier dieser niederländische Comedian, der interessiert mich und könnte lustig werden, dann hören wir jetzt schon mal rein.
1: Stell dich in einem Satz vor, aber bitte so, als würdest du dich auf einer Dating-App beschreiben.
2: Der hübschste niederländische Comedian in Deutschland. Ich bin auch der Einzige, so ich kann das sagen.
1: Was sollten wir auf gar keinen Fall über dich erzählen?
2: Vielleicht, dass ich bis vor 4 Jahren Deutschland ein Land fand, wo ich nie hin wollte.
1: Bist du auf Deutsch derselbe Patrick wie auf Niederländisch?
2: Ich bin, glaube ich, in Deutschland viel lockerer. Und weil die deutschen Niederländer auch oft lustig finden, fühle ich mich hier ein bisschen freier. Und ich bin eigentlich ein Deutscher in den Niederlanden. Und hier fühle ich mich wirklich Niederländer. Und das ist herrlich.
1: Deine ersten Bühnenauftritte in nur einem Wort.
2: Unvergeblich.
1: Beende den Satz, wer sich kein Ticket fürs Comedy Camp holt.
2: Bleib hinter in eine kleinere Welt wie die Leute, die ein Ticket kaufen.
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1: Mit Christian Böder. Guten Tag. Unterstützung bei Krankheit und im Alter, das ist das Versprechen der Pflegekassen in Deutschland. Das Problem, der Pflegeversicherung geht das Geld aus. Darauf macht der Spitzenverband der gesetzlichen Krankenkassen aufmerksam. Mittlerweile herrsche Alarmstufe Rot, so der Verbandschef Blatt. Jannik Böker aus dem News-Team, eine Einschätzung, die mit Blick auf die aktuellen Zahlen durchaus nachvollziehbar ist.
2: Absolut. Allein in der ersten Jahreshälfte haben die Kassen einen Fehlbetrag von 770 Millionen Euro angehäuft. Wenn die Kosten weiter so steigen, würden im Oktober die Einnahmen nicht mehr reichen, um die Pflegeleistungen voll zu finanzieren, meint der GKV-Spitzenverband. Unterm Strich heißt das, für 2026 liegt das Defizit voraussichtlich bei 1,2 Milliarden Euro und die Zahl ist wegen eines Kredits vom Bund de facto geschönt. Ohne dieses Darlehen würde das Minus bei 4,4 Milliarden Euro liegen.
1: Wie kann es denn sein, dass die Pflegekassen so gigantische rote Zahlen erwirtschaften?
2: Naja, eines der Probleme ist schlicht und einfach, dass wir im Schnitt immer älter werden und je älter wir werden, desto mehr Erkrankungen treten auf. Bei den Pflegekassen gibt es aber noch ein weiteres Problem. Vor knapp 10 Jahren hat der Bund die Kriterien für eine Pflegebedürftigkeit angepasst und der Verband sagt, dadurch gibt es mehr Menschen, die Anspruch auf Pflegeleistungen haben. Kurzfristig fordert der Verband deshalb finanzielle Unterstützung. Für den Herbst plant die Bundesregierung zudem eine Reform der Pflegeversicherung.
1: Vielen Dank, Jannik Böke. Und hier haben wir weitere Nachrichten in der Zusammenfassung. Die Funktionsweisen bestimmter Internetplattformen tragen dazu bei, dass sich Menschen im Internet radikalisieren. Zu dem Schluss kommt das Bundesamt für Verfassungsschutz. Immer mehr Plattformbetreiber setzten auf kontroverse Inhalte mit starker Beteiligung, heißt es in einer Veröffentlichung der Behörde. Durch bestimmte Algorithmen werden Nutzer dann radikalen Ideen ausgesetzt, die sie dann durch ständige Wiederholungen und Bestätigungen verinnerlichen. Bei uns in NRW ist der Alltag wieder teurer geworden. Laut den Landesstatistikern stieg die Inflationsrate in diesem Monat auf 2,9%. Das ist der höchste Stand seit 2,5 Jahren. Mit Heckler & Koch meldet ein weiterer deutscher Rüstungskonzern Rekordgewinne. Die Firma aus Oberndorf bei Stuttgart hat im ersten Halbjahr fast 264 Millionen Euro Umsatz gemacht. Das ist fast 50% mehr als im vergangenen Jahr. Heckler & Koch gehört zu den 5 größten Gewehr- und Pistolenherstellern weltweit. Stadtbusse ohne Fahrer, Züge rein vom Computer gesteuert. Das könnte schon bald Wirklichkeit in Deutschland werden. Bundesverkehrsminister Bilger will Tempo machen für den Praxiseinsatz für sogenanntes autonomes Fahren. Seine Behörde investiere dafür bis zu 14 Millionen Euro, sagte er. Ein Schwerpunkt liege in Vorhaben im öffentlichen Personennahverkehr und da besonders in ländlichen Gegenden. Ein zweiter Schwerpunkt liegt im Güterverkehr auf der Schiene. Selbstfahrende Züge könnten die Probleme durch immer mehr Transportbedarf bei immer weniger Fahrpersonal dämpfen oder sogar lösen, sagt er. Mit den Fördermitteln sollen auch Fahrzeuge mit autonomen Fahrsystemen beschafft oder umgebaut werden. Das waren die Nachrichten mit Christian Böder.
3: Ja, hier und da gibt es jetzt noch ein paar Sonnenstrahlen, aber immer mehr Wolken ziehen zu uns rein. Es wird wolkiger und damit auch ungemütlicher. Die Wolken bringen teilweise kräftigen Regen mit. Hier und da kann auch mal ein Gewitter dabei sein mit Starkregen und Hagel. Temperaturmäßig bleibt es aber relativ mild, muss man sagen. Maximal 23 Grad. Morgen und am Mittwoch wird es dann ein Stück freundlicher. Da ist Besserung in Sicht mit mehr Sonne, weniger Regen, vielen Wolken allerdings noch und Temperaturen so wie heute.
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3: Und jetzt alle Staus ab. 7 Minuten Wartezeit. Und da starten wir auf der A1 Köln-Euskirchen zwischen Hürth und Kreuz-Bliesheim. 5 Kilometer, da sind's 7 Minuten. Die A3 Frankfurt-Köln zwischen Siebengebirge und Kreuz-Bonn-Siegburg. 5 Kilometer, plant 20 Minuten mehr Zeit ein. Auf der A4 Aachen-Köln zwischen Kreuz-Köln-West und Köln-Eiffeltor. 4 Kilometer, 15 Minuten on top. Und die A45 Hagen-Gießen zwischen Dillenburg und Herborn-West. 2 Kilometer, seid ihr nach 12 Minuten durch. Ich wünsche euch eine gute Fahrt mit uns. Oh mein Gott, schlechte Nachricht für alle Fans eurer Lieblingsserie. RTL hat heute angekündigt, die Daily Soap unter uns einzustellen. In den 90ern irgendwann ging es los. Ich bin jetzt nicht so der Gucker, aber ich kann es nachvollziehen, wenn es eure Serie ist. Ja? 37 Jahre läuft die Serie schon und jetzt soll einfach so Schluss sein. RTL ohne unter uns. Ja, dabei sagen die immer, mein RTL. RTL ohne unter uns ist nicht mehr mein RTL. So.
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3: Ich bin Kevin Zimmer. Finger weg von GZSZ, Freunde.

0: Neue von Katy Perry, Watch It Burn. Ja, so Klopapier brennt ja auch relativ gut, vor allen Dingen das amerikanische, ich sag's nur so. Trumps Handelskrieg mit Kanada trifft vor allen Dingen, nee, ich glaube, ich fange anders an, ne? Trumps Handelskrieg mit Kanada ist für'n Arsch, so. Es trifft nämlich die Amerikaner auf dem stillen Örtchen am härtesten, nämlich am Po. Klopapier wird erheblich teurer jetzt in den USA, denn Kanada reagiert genauso auf die Zölle von Trump mit Gegenzöllen. Es ist ein munteres Hin und Her und am Ende werden halt viele Produkte einfach viel, viel teurer. Und weil die Papierbranche der USA von Holzimporten aus Kanada total abhängig ist, wird eben vor allen Dingen in den USA Klopapier teurer. Ich finde ja, in den USA kann man das Klopapier gar nicht Klopapier nennen. Das ist mehr so eine, kennt ihr diese Eisdielen-Servietten? Ja, die so an so einem Hörnchen, an so einem Eishörnchen unten dran ist. Das ist mehr so das Klopapier der USA. Aber das ist ein ganz anderes Thema. Was machen die Amerikaner jetzt? Sie horten Klopapier. Teilweise ist es schon ausverkauft. Regelrechte Hamsterkäufe machen die. Wer lacht da von euch? Hallo? Haben wir schon vergessen, was wir während Corona gemacht haben? So. Haben wir immer noch eine Palette im Keller? Falls Amerikaner zuhören? Ich würde mit mir reden lassen.
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1: 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Wirklich niemand. Und deshalb sind wir ja sozial und bieten Asyl im Keller oder auch mal in unseren Wohnzimmern. Die Spinnen kommen gerade zurück ins Bergische.
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1: 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Den trinken wir morgen früh ab 6 zusammen. Ich bin Julia Drexler. Bis moin.
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1: Mit David Bosbach. Guten Tag. Das Bergische bleibt bei Urlaubern beliebt. Im Juni dieses Jahres sind rund 46.000 Gäste zu uns ins Bergische gekommen. Das ergibt sich aus den neuesten Zahlen vom Statistischen Landesamt. Merle Herrmann hat den Überblick für Radio Berg.
2: Die meisten Gäste sind in den beiden Kreisstädten angekommen, insgesamt rund 11.000. Das sind in Bergisch Gladbach 4,3% mehr als noch im Juni vor einem Jahr. Gummersbach hat allerdings deutlich verloren, hier sind fast 30% weniger Menschen angekommen. Am längsten bleiben die Gäste aber woanders. In Leichlingen bleiben sie durchschnittlich fast eine Woche, in Reichshof sogar über 2 Wochen. Insgesamt geht das Bergische gegen den NRW-Trend. Landesweit hat es in diesem Juni mehr Gäste gegeben als letztes Jahr, bei uns waren es rund 1.000 weniger.
1: Seit gestern gibt's im Sülztal bei Lindlar die nächste Einschränkung für die Pendler zwischen Lindlar, Kürten und Overath. Straßen NRW saniert nun auf der L284 den zweiten Bauabschnitt. Betroffen und daher gesperrt ist das Teilstück zwischen der Kreuzung Linde-Schorrenhof bis zur Kläranlage am Viadukt. Die offiziell eingerichtete Umleitung führt die Autofahrer weiträumig um den gesperrten Bereich herum, nämlich über die Rheinstraße in Lindlar und dann über die K24 in Fahren. Die Arbeiten sollen laut Straßen NRW voraussichtlich bis zum 13. September dauern. Und jetzt weitere Meldungen kurz und kompakt. Am Samstagnachmittag hat sich ein 34-jähriger Motorradfahrer aus Wuppertal bei einem Unfall auf der B483 bei Hückeswagen schwer verletzt. In einer Kurve bei Linde verlor er die Kontrolle über sein Motorrad und kam von der Fahrbahn ab. Er wurde mit einem Rettungshubschrauber in eine Kölner Klinik geflogen. Am Motorrad entstand hoher Sachschaden. 60 Jahre DLRG in Engelskirchen. Die Ortsgruppe feiert heute Abend ihr Jubiläum im Panoramabad. Gegründet wurde sie 1965 mit rund 30 Mitgliedern. Inzwischen sind sie mehr als 300. Zur Feier um 18 Uhr werden auch Landrat Klaus Grotens und Bürgermeister Lukas Miebach erwartet. In Wiehl steht die nächste Baustelle an. Heute startet Straßen NRW mit der Sanierung des Kreisverkehrs an der L336 nahe Oberwiehl. Es ist der dritte und letzte von insgesamt 3 Kreisverkehren, die in diesem Sommer erneuert werden. Im ersten Bauabschnitt ist die Straße Olahammer zwischen der BPW-Zufahrt und dem Kreisel voll gesperrt. Der Schwerlastverkehr wird über die Oberwieler Straße umgeleitet. Dort gilt deshalb auf beiden Seiten ein Parkverbot. Die Zufahrt zur Tankstelle und zur Feuerwehr bleibt laut Stadt während der gesamten Bauzeit gewährleistet. Und das waren die Nachrichten mit David Bosbach. Das Radioberg Wetter. Overath kommt heute auf maximal 21 Grad und Marienheide auf 19 Grad. Dabei kommen immer wieder leichte Schauer runter und über den Nachmittag sind Gewitter möglich. Es bleibt windig. Morgen dann Temperaturen um die 19 bis 20 Grad im Bergischen bei vielen Wolken. Soll aber trocken bleiben. Der Radiobergverkehr, Achtung auf der A4 Köln Richtung Olpe zwischen Gummersbach und Reichshof-Berg-Neustadt, Gefahr durch eine Ölspur auf allen Fahrstreifen. Da ist ein defektes Fahrzeug auf dem Standstreifen. Dann haben wir die A4 Olpe Richtung Köln zwischen Gummersbach und Bielstein, dichter Verkehr dort 2 Minuten länger. Und die A45 Hagen Richtung Gießen zwischen Olpe und Kreuz Olpe Süd, dichter Verkehr, hier braucht ihr 1 Minute länger.
3: Ja, könnt ihr euch ja vorstellen, was da gerade los war in unserem Ticketshop, ne? Ja, sie füllen ja normalerweise nur die großen Stadien. Für euch machen sie eine Ausnahme. Die Toten Hosen spielen zugunsten unserer Aktion Lichtblicke ein Konzert nur für euch. Die Tickets sind komplett kostenlos. Ihr dürft gerne aber für den guten Zweck für Lichtblicke spenden. Und weil wir nur knapp über 1.000 Hörerinnen und Hörer zu dem Konzert lassen, bekommt ihr ja von uns hier im Radio ab heute täglich ein Codewort, mit dem ihr Tickets ordern könnt. Ist gerade passiert und ihr könnt natürlich dann auch direkt spenden. Es gab das erste Codewort und zack, alle Tickets sind weg. Morgen gibt's das nächste. Bleibt einfach bei uns. Hier erlebt ihr die Toten Hosen so nah und so intensiv wie nie mehr. Ich bin Kevin Zimmer. Tag zusammen.
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1: Der Montag mit Kevin Zimmer und ab heute bekommt ihr bei uns die Tickets für das Lichtblicke-Radio-Konzert mit den Toten Hosen. Es ist so einfach, ne? Einfach uns einschalten, das macht ihr ja eh, gut zuhören. Achtet darauf, wenn Campino die Geschichte zu den Hosen-Hits erzählt. Merkt euch das Codewort und damit geht ihr dann direkt auf unsere Homepage in den Ticketshop und sichert euch 2 Karten kostenlos. Ihr dürft aber gerne eine Spende für Lichtblicke dalassen. Lars an der 0850 80 550. Herzlichen Glückwunsch, du bist einer, der sich die ersten Tickets gesichert hat.
3: Yay.
1: Ich höre gerade, du bist im Auto unterwegs. Das warst du ja dann wahrscheinlich gerade nicht, als du im Online-Shop bei uns die Ticket dir geholt hast. Wie hast du deinen Tag denn heute geplant? Radio ganz laut, Homepage von uns irgendwie immer daneben und dann gewartet, was passiert? Erzähl mal.
3: Ja, nee, ich war eigentlich heute Morgen ziemlich getaktet und meine Frau hatte es gehört und hatte dann gesagt, sieh zu, dass du dich vom PC aus dann, da war ich noch im Büro, eben anmeldest und gib das Codewort ein und vielleicht klappt's, ja. Damit habe ich aber gar nicht gerechnet, sondern habe es eigentlich nebenbei gemacht und plötzlich war ich drin und war dann schon so aufgeregt, dass ich vergessen habe, es richtig abzuschicken. Ja, und dann hat es geklappt.
1: Ich merke, die Frau hat dir den Auftrag gegeben, ja?
3: Ja, wobei wir sind beide Riesenhosen-Fans, unabhängig voneinander, schon immer gewesen. Und das hat in den letzten 20 Jahren in unserer Beziehung eben zog sich wie so ein roter Faden und wir haben auch echt super viele Konzerte schon gemeinsam gemacht und das ist jetzt nochmal so als größeres Clubkonzert im FZW in Dortmund ist jetzt echt nochmal ein richtiges Highlight. Absoluter Traum.
1: Hör mal Lars, und wir bedanken uns für deine Spende. Du hast 250 Euro an Lichtblicke gespendet. Vielen Dank dafür. Das ist sehr, sehr großzügig. Du hättest die Tickets ja auch ohne Spende bekommen. Warum hast du gesagt, ja komm, dann mach ich's doch?
3: Ja, ich finde es ja eine super geile Sache, weil es ist ein super Zweck, nicht nur, weil jetzt Leute spenden, sondern weil das Ganze natürlich nochmal eine richtige Aufmerksamkeit bekommt und sicherlich auch viele andere dann sich anschließen werden. Und viele dieser sozialen Projekte verlieren einfach mit der Zeit irgendwo an Aktualität, obwohl sie immer aktuell sind. Und deswegen ist es auch von den Hosen eine super Sache, dass sie das gemacht haben. Und ich habe es echt gerne gemacht, unabhängig jetzt von den Tickets.
1: Lars, vielen Dank auch im Namen der Toten Hosen, dass du gespendet hast. Ja, ich meine, dafür machen die den Auftritt ja. Das ist ja ihr Konzert für unsere Aktion Lichtblicke. Also von daher, Lars, hier, ich schicke dir ein Herzchen rüber, okay? Vielen Dank.
3: Ich habe zu danken und freue mich riesig und ja, und danke für den Anruf.
1: Ja, liebe Grüße an die Frau und ihr da draußen, ihr macht es bitte schön wie Lars. Ja, wir schalten schon bald die nächsten Tickets frei. Sichert euch mit dem Codewort den Zugriff da drauf und das Codewort kommt schon bald hier bei uns im Radio. Lars, fahr vorsichtig und wir sehen uns bei den Toten Hosen.
3: Wir sehen uns da. Alles Gute. Tschüss.
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1: Mit Christian Böder. Guten Tag. Europa rüstet auf und das lässt auch die Kassen deutscher Rüstungsunternehmen klingeln. Mit Heckler & Koch meldet heute ein weiterer deutscher Rüstungskonzern Rekordgewinne. Die Firma aus Oberndorf bei Stuttgart hat im ersten Halbjahr fast 264 Millionen Euro Umsatz gemacht. Das sind fast 50% mehr als im vergangenen Jahr. Der Gewinn hat sich verdreifacht. Die weiteren Infos hat Marc Weiß.
2: Heckler & Koch stellt vor allem Pistolen, Gewehre und Granatwerfer her und beliefert nicht nur das Militär, sondern auch die Polizei. Trotzdem ist der Hauptgrund für den Rekordgewinn nach Angaben der Firma jetzt ganz klar der Ukraine-Krieg und die Aufrüstung der NATO-Staaten. Die meisten Geschäfte macht man mit der Bundeswehr, mit Frankreich, Norwegen und den baltischen Ländern. Allein die Bundeswehr bestellte über einen Rahmenvertrag 250.000 Gewehre. Ursprünglich geplant waren mal 120.000. Heckler & Koch investieren weiter in neue Maschinen und eine moderne Infrastruktur. Inzwischen arbeiten rund 1.400 Beschäftigte in dem Werk. Die Rekordzahlen des deutschen Gewehrbauers werden sicherlich auch in Köln gehört. Dort beginnt morgen ein großes Protestcamp gegen die weltweite Aufrüstung. Vor allem gegen Rheinmetall soll es dabei gehen, aber auch die Zahlen von Heckler & Koch heute zeigen klar, dass Rüstungskonzerne in Zeiten wie diesen Gewinne machen. Inwieweit man ihnen das vorwerfen kann, muss jeder für sich selbst entscheiden.
1: Und hier haben wir weitere Nachrichten in der Zusammenfassung. Nach einem Monat relativer Ruhe greifen sich die USA und der Iran seit dem Wochenende wieder gegenseitig an. Die Militärschläge haben wieder den Rohölpreis steigen lassen. Der Preis für ein Barrel der Referenzsorte Brent legte um 1,5% zu auf knapp unter 91 US-Dollar. Das ist der höchste Stand seit einer Woche. Allerdings hielt sich der Preisanstieg laut Experten in Grenzen. Weil die Ausgaben weiter stark steigen, spitzt sich die Finanznot der Pflegeversicherung weiter zu. In der ersten Jahreshälfte ergab sich demnach ein Defizit von 770 Millionen Euro, meldet der Spitzenverband der gesetzlichen Krankenkassen, der auch die Pflegekassen vertritt. Voraussichtlich im Oktober würden die Einnahmen nicht mehr reichen, um die Pflegeleistungen voll zu finanzieren, heißt es. Zum ersten Mal hat die EU-Kommission ein KI-Sprachmodell unter verschärfte Beobachtung gestellt. ChatGPT wird als sehr große Suchmaschine eingestuft und unterliegt damit künftig den strengsten Vorschriften des Gesetzes über digitale Dienste, heißt es von der Brüsseler Behörde. Die künstliche Intelligenz von Entwickler OpenAI wird demnach mittlerweile von über 45 Millionen Menschen in der EU genutzt. Der Sommer in Deutschland ist in diesem Jahr beispiellos heiß gewesen. Das melden die Experten des Deutschen Wetterdienstes. Sie verzeichnen nach einer vorläufigen Auswertung rund 22 Tage mit über 30 Grad und 5 sehr heiße Tage mit mindestens 35 Grad. Unterm Strich lag das Temperaturmittel bundesweit bei 19,6 Grad. Nur der Jahrhundertsommer von 2003 war mit nur 0,1 Grad mehr heißer gewesen. Das Robert-Koch-Institut geht davon aus, dass etwa 16.000 Menschen in Deutschland im Zusammenhang mit der Hitze gestorben sind. Dazu war der Sommer laut den Meteorologen in ganz Deutschland auch viel zu trocken gewesen, was sich auch an den Niedrigwasserständen großer Wasserstraßen zeigte. Das waren die Nachrichten mit Christian Böder.
3: Eine ungemütliche Woche steht uns da bevor. Es sind viele Wolken unterwegs im Laufe des Tages, sind auch immer wieder Schauer möglich, teils auch kräftige Gewitter. Bis zu 23 Grad sind in der Spitze drin. Morgen insgesamt etwas freundlicher, aber Schauer sind vereinzelt weiter möglich. Das Ganze dabei ähnlichen Temperaturen wie heute.
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3: Da haben wir die A2 Hannover-Dortmund. Zwischen Ostwestfalen-Lippe und Bielefeld-Ost ist die Autobahn dort aktuell gesperrt. Bitte bildet eine Gasse für Rettungs- und Einsatzfahrzeuge. Und wir haben da auf der A2 Hannover-Dortmund zwischen Herford-Bad Salzuflen und Bielefeld-Süd aktuell 4 Kilometer Stau, verliert er knapp 40 Minuten. Und dann alle Meldungen ab 15 Minuten Zeitverlust. Da haben wir die A3 Köln-Oberhausen zwischen Duisburg-Weder und Oberhausen-Lierich 3 Kilometer 18 Minuten. A45 Hagen-Dortmund zwischen dem Kreuz Hagen und Dortmund-Süd 7 Kilometer eine Viertelstunde. Dann die 45 Hagen in Fahrtrichtung Gießen zwischen Dillenburg und Herborn Süd 3 Kilometer 25 Minuten und 35 Minuten auf der A61 Koblenz-München-Gladbach zwischen Rheinbach und Zwisthal aktuell 6 Kilometer Stau. Allen unterwegs eine gute Fahrt und kommt gut an. Hallo zusammen, wir starten gemeinsam rein in diesen ersten Montagnachmittag in dieser neuen Woche. Und unsere Schulwoche geht weiter. Mittwoch ist ja der erste Schultag und für viele Schülerinnen und Schüler gibt es dann direkt etwas Neues. Erste Hilfe wird an weiterführenden Schulen verpflichtend. Was man da lernt und ob Elfjährige im Notfall wirklich schon Leben retten können, darüber sprechen wir gleich.
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3: Jetzt erstmal Ed Sheeran mit Azizam. Mein Name ist Robert Janz. Schön, dass ihr am Start seid.

0: Drive Me Tonight. Jennifer Lopez und David Guetta waren das. Und ja, dann passiert's plötzlich, ne? Notfall und man denkt sich nur, verdammt, wie war das jetzt nochmal mit der Herzdruckmassage? Ist mit Sicherheit ein sehr beklemmendes Gefühl und vor allem auch jetzt auf jeden Fall eine beklemmende Vorstellung. Und genau deshalb wird Reanimationsunterricht in NRW jetzt an allen weiterführenden Schulen Pflicht. Wir haben darüber mit Doc Caro gesprochen. Sie ist Notfallmedizinerin und viele von euch kennen sie auch bestimmt aus dem Fernsehen. Und wir wollten einfach mal wissen, können Kinder das denn überhaupt schon leisten? Also für Doc Caro ist die Antwort auf diese Frage ziemlich klar.
1: Der Punkt ist, dass wir Kindern das beibringen müssen, weil keiner von uns ist gefeit, mal bei einem Notfall helfen zu müssen. Und dann ist es gut, wenn man das mal gelernt hat. Das kann man im Zweifel auch unter Stress anwenden.
0: Ja, in Nordrhein-Westfalen wird Erste-Hilfe-Unterricht also ab diesem Jahr verpflichtend. Jede Schülerin und jeder Schüler der Klassen 7 bis 9 soll mindestens einmal im Leben lernen, wie man im Notfall Leben rettet. Und zwar mit dem einfachen Schema prüfen, rufen, drücken. Verdammt wichtige Sache.
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0: Jetzt für euch Green Day.

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1: Mit David Bosbach. Guten Tag. Es lohnt sich, Urlaub im Bergischen zu machen. Das sehen auch die rund 46.000 Menschen so, die im Juni bei uns angekommen sind. Das Landesstatistikamt hat sich die Tourismuszahlen für den Juni dieses Jahres angeschaut. Merle Herrmann hat die Ergebnisse für Radio Berg.
2: 118.583 Mal haben Menschen von außerhalb bei uns im Bergischen übernachtet. Das ist etwas weniger als noch im Juni letzten Jahres. Damit geht das Bergische klar gegen den NRW-Trend. Sowohl der Rheinisch-Bergische als auch der Oberbergische Kreis verzeichnen hier ein kleines Minus. Die meisten Menschen kommen in Bergisch Gladbach an. Im Juni waren es rund 19.000. Mit unserer Nachbarstadt Köln ist das allerdings nicht zu vergleichen. Hier sind im Juni mehr als 380.000 Menschen angekommen.
1: Seit gestern gibt's im Sülztal bei Lindlar die nächste Einschränkung für die Pendler zwischen Lindlar, Kürten und Overath. Straßen NRW saniert nun auf der L284 den zweiten Bauabschnitt. Betroffen und daher gesperrt ist das Teilstück zwischen der Kreuzung Lindescheurenhof bis zur Kläranlage am Viadukt. Die offiziell eingerichtete Umleitung führt die Autofahrer weiträumig um den gesperrten Bereich herum, nämlich über die Rheinstraße in Lindlar und dann über die K24 in Fahren. Die Arbeiten sollen laut Straßen NRW voraussichtlich bis zum 13. September dauern. Und jetzt weitere Meldungen kurz und kompakt. In Bergisch Gladbach haben Unbekannte gestern Mittag einen Ford Fiesta aufgebrochen. Zwischen 11.30 Uhr und 12.30 Uhr schlugen sie eine Seitenscheibe ein und stahlen mehrere Taschen, darunter eine von Louis Vuitton und eine Jordan-Bauchtasche. Die Polizei sucht jetzt nach Zeugen. 60 Jahre DLRG in Engelskirchen. Die Ortsgruppe feiert heute Abend ihr Jubiläum im Panoramabad. Gegründet wurde sie 1965 mit rund 30 Mitgliedern. Inzwischen sind es mehr als 300. Zur Feier um 18 Uhr werden auch Landrat Klaus Grotens und Bürgermeister Lukas Niebach erwartet. Im Rheinisch-Bergischen Kreis suchen aktuell knapp 650 junge Menschen eine Ausbildung oder ein duales Studium. Aber nur für die Hälfte von ihnen war derzeit noch ein klassischer Ausbildungsplatz frei, so die Agentur für Arbeit Bergisch Gladbach. Viele, die einen Weg gefunden haben, entscheiden sich nach Angaben der FHDW für ein duales Studium als Alternative. Die Fachhochschule der Wirtschaft in Bergisch Gladbach informiert daher heute ab 17 Uhr beim Infotag über ihre Studiengänge in Betriebswirtschaft, Wirtschaftsinformatik und angewandter Informatik. Ein Einstieg ist unter anderem im Oktober und Januar möglich. Und das waren die Nachrichten mit David Bosbach. Das Radioberg-Wetter, das ist heute sehr wechselhaft. Immer wieder springt die Sonne durch den bewölkten Himmel bei uns im Bergischen. Jetzt über den Nachmittag sind dann immer wieder Schauer, Gewitter und auch stärkere Windböen dabei. In Gummersbach kommen wir auf 18 Grad und in Bergisch Gladbach auf 21 Grad. Morgen soll es dann trocken bleiben bei Temperaturen um die 19 Grad. Der Radioberg-Verkehr auf der A4 Olpe Richtung Köln zwischen Gummersbach und Bielstein. Dichter Verkehr, hier braucht ihr 2 Minuten länger. Dann die A4 Köln Richtung Herrenaachen zwischen Dreieck-Köln-Holmer und Köln-Eiffeltor. 3 Kilometer Stau, hier braucht ihr 9 Minuten länger. Und die Silke aus Dabringhausen meldet einen Blitzer in Wermelskirchen-Dabringhausen auf der Strandbadstraße.
3: Robert Jans ist bei euch und jetzt gibt es einen Song, der dieses Jahr tatsächlich 35 Jahre alt wird. 1991 kam Mark Cohn mit Walking in Memphis um die Ecke und den gönnen wir uns jetzt.
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3: Also ab geht's nach Tennessee ohne Flug und Jetlag. So mal ein Service hier, oder?

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0: Longbach und Ausdies waren das mit Dirty Dancing. In der Messe Düsseldorf, da dreht sich gerade alles ums, ja, ich sag mal, mobile Reisen. Ne? Der Caravansalon läuft ja noch bis Sonntag. Das ist die größte Messe der Welt für Wohnmobile, Wohnwagen und Camping und so ein Zeugs. Und unser Hannes, der hat sich da auf dem Caravansalon auch schon mal umgeschaut und dabei natürlich direkt eigene Camping-Erfahrungen gemacht.
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2: Also ich war jetzt auf der Caravan-Messe. Ich kann die allerdings nicht empfehlen. Ich musste mal, aber die Spülung in den ganzen Toilettenwagen, die hat gar nicht funktioniert. Es ist ja schon der Wahnsinn, weil irgendwie dachte ich zwischendurch, bin ich auf einem Boot und die haben einfach Räder an die ganzen Yachten dran gezimmert? Weil anders kann ich mir die Preise nicht erklären. Wohnwagen, das war doch mal Urlaub für den kleinen Mann. Aber der kleine Mann, der braucht heute dicke Taschen oder besser noch ein ganzes Bitcoin-Imperium, um sich das leisten zu können. Das sind mobile Luxusbungalows. Jede Wand ausziehbar, voll ausgestattete Küchen von Spülmaschinen bis Thermomix, alles drin. Porta-Potti, das ist auch Geschichte. Wo du früher noch einen Eimer mit Deckel aus einer Klappe im Schrank gezogen hast, wenn es am Hinterausgang geklingelt hat. Hast du jetzt gefließte Bäder mit Verschweißtoilette? Ja, die verpacken dein Geschäft noch hübsch mit Schleifchen drumrum. Ich frage mich, ob man die Weihnachtsgeschenke da auch reinlegen kann. Das wäre praktisch. Und immer dran denken, bei Camping ja brauchst du nicht viel. Weil du ja schon immer alles mitschleppst.
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1: Mit Christian Böder, guten Tag. Wie konnte es zu dem Massenandrang von Migranten auf die spanische Exklave Ceuta an der nordafrikanischen Küste kommen? Auch einen Monat später gibt es auf die Frage keine eindeutige Antwort. Nach Regierungsangaben untersucht Spanien weiter Ursachen der Vorkommnisse. Yannick Böke aus dem News-Team. Dabei sieht der Ministerpräsident Sanchez Verbindungen nach Russland und Israel.
2: Und nicht nur das. Laut Sanchez ist auch eine internationale rechtsextreme Bewegung mitverantwortlich. Die soll das Thema Migration stets nutzen, um nicht nur Spanien, sondern auch Europa anzugreifen und zu spalten, heißt es. Fakt ist, dass vor dem Massenandrang von Migranten Falschinformationen in den sozialen Netzwerken rumgegangen sind. Mehr als 72.000 Menschen hatten daraufhin Ceuta vor allem schwimmend erreicht. Mindestens 91 kamen dabei ums Leben.
1: Viele Fragezeichen bleiben also erstmal. Dass Social Media bei solchen Vorfällen aber eine wichtigere Rolle spielt, zeigt nicht nur das Beispiel Ceuta.
2: Ja, die Algorithmen von TikTok, Insta und Co. machen solche viralen Videos überhaupt erst möglich. Und nicht nur das. Das Bundesamt für Verfassungsschutz hat jetzt nochmal gewarnt, die Algorithmen begünstigen auch die Radikalisierung junger Menschen. Nutzer würden nach dem Konsum unverfänglicher, semipolitischer Inhalte allmählich in eine sogenannte Echokammer geführt, in der immer radikalere und stark emotionalisierende Inhalte verbreitet würden, so der Verfassungsschutz.
1: Vielen Dank, Yannick Böke. Und hier haben wir weitere Nachrichten in der Zusammenfassung. Deutschland wird als Wirtschaftsstandort wieder interessant für ausländische Unternehmen. Nach Angaben des Instituts der deutschen Wirtschaft investierten vor allem Firmen aus dem Rest der EU im vergangenen Jahr rund 86 Milliarden Euro in die Bundesrepublik, ein Plus von 50% im Vergleich zum Jahr davor. Besonders viel Geld floss aus Großbritannien zu uns. Nach der verheerenden Sturzflut im Grenzgebiet zwischen Nepal und Tibet suchen die Rettungskräfte weiter nach Überlebenden. Auf beiden Seiten der Grenze verzeichneten die Behörden bisher über 900 Tote und fast 5000 Vermisste. Die Bundesregierung hat nach eigenen Angaben noch keine Erkenntnisse über die Zahl vermisster oder getöteter Deutscher. In Nordrhein-Westfalen setzen immer mehr Städte auf Schulstraßen, um den Verkehr vor den Schulen zu beruhigen. Im Moment gibt es landesweit schon 93 solcher Zonen, Tendenz steigend. Die Idee ist simpel. Zu den Stoßzeiten, wenn Kinder zur Schule gebracht oder abgeholt werden, werden die Straßen für die meisten Autos gesperrt. Laut NRW-Verkehrsministerium werden in drei Städten entsprechende technische Möglichkeiten getestet. In Wesseling versenken sich zum Beispiel Poller automatisch im Boden, wenn ein berechtigtes Auto kommt, das per Kennzeichen erkannt wird. In Lohmer regeln digitale Schranken den Verkehr, damit sich keine Autos mehr stauen. Und die Stadt Bocholt testet ein System mit einer App oder einem Chip, ähnlich wie bei einem kontaktlosen Bezahlen. Verkehrsminister Krischer sagte, solche Lösungen würden den Verkehr vor den Schulen deutlich entlasten und so zu einem wesentlich sicheren Umfeld für die Kinder beitragen. Das waren die Nachrichten mit Christian Böder.
3: Bei uns bleibt es heute ziemlich unbeständig. Viele Wolken, immer wieder Schauer und örtlich auch Gewitter. Dazu sind bis zu 23 Grad drin. In den nächsten Stunden kann es also immer mal wieder nass werden. Bei Schauern und Gewittern kann der Wind auch mal kräftig auffrischen. Morgen gibt es dann mehr freundliche Phasen. Einzelne Schauer sind aber weiterhin möglich.
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3: 15 Uhr ist durch und ab 15 Minuten habe ich die Meldung hier für euch. Einmal die A2 Dortmund-Hannover zwischen Beckum und Herzebrock-Laholz 3 Kilometer 45 Minuten plus. Dann die A3 Köln-Oberhausen zwischen Duisburg-Wedau und Oberhausen-Lierich 4 Kilometer eine Viertelstunde. Die A45 Hagen-Dortmund zwischen dem Kreuz Hagen und Dortmund-Süd 6 Kilometer 17 Minuten. Und knapp 20 Minuten auf der A45 Hagen in Fahrtrichtung Gießen zwischen Dillenburg und Herborn-Süd 3 Kilometer Stau. Allen unterwegs eine gute Fahrt und kommt gut an. Wenn das Wetter Sommer so ein bisschen verlernt hat, dann holen wir uns die Sonne einfach ins Radio. Move into the Sun spiele ich euch gleich. Und dann widmen wir uns in dieser Stunde einem Mitbewohner, den wahrscheinlich niemand gerne eingeladen hat. Spinnen. Ja, gerade jetzt tauchen die wieder häufiger in Wohnungen und Häusern auf. Und ja, wir reagieren darauf natürlich alle total ruhig und erwachsen. Na klar, wie das in der Realität aussieht, das hört ihr gleich.
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3: Ich bin Robert Janz, hi zusammen.

0: mit Taylor Swift geht's durch diesen Nachmittag. Ein paar von euch haben vielleicht schon eine unheimliche Begegnung zu Hause gehabt. Ja, die Tage werden so langsam kälter. Und das bedeutet nicht nur, wir sind jetzt häufiger drin, nein, Spinnen auch. Ne? Die fühlen sich da wohl, die kleinen Biester, tauchen da in dieser Zeit gerne mal zu Hause bei uns auf. Zeit also, dass wir sehr erwachsen auf dieses Thema reagieren.
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3: Wichtig ist erstmal, wir leben nicht in Australien, wo Spinnen von Geburt an eine Ausbildung zum Serienkiller machen können und Auto fahren. Welches Beinchen benutzen sie dann zum Bremsen? Egal. Hier in NRW sind die meisten Spinnen für uns Menschen jedenfalls ungefährlich. Frage, warum sind die dann alle so hässlich? Hätte man die dann nicht einfach so zusammenbasteln können, dass sie nicht aussehen wie ein Horrorfilm auf 8 Beinen? Man hätte zum Beispiel rosa Herzchen drauf machen können oder einfach in Großbuchstaben draufschreiben, hallo, ich bin der Joachim und ich hänge hier nur so rum. Stattdessen gab man ihnen 8 teils haarige Beine und 25.000 Augen. Stell mal vor, ich hätte das. Würde bei einem Tinder-Date vermutlich auch nicht so gut ankommen. Ich schaue dir in die Augen, Kleines. Scheiße, in welche? Es sind so viele. Ich bin überfordert. Zurück zum Thema Spinnen. Wenn ich nachts auf Toilette gehe und da sitzt so ein Kollege mit gefühlten 3 Metern Durchmesser neben der Toilette, ja, dann werde ich halt unleidlich. Was also tun? Ich persönlich erfahre folgendermaßen immer sehr gut: Ruhe bewahren und die Spinne mit einem Glas raustragen. Entschuldigung, das war gelogen. Ruhe bewahren, genau. Und am Ende flechten die Spinne und ich uns gegenseitig die Haare und hören Bibi und Tina. Wisst ihr, wann ich das letzte Mal Ruhe bewahrt habe? Genau, noch nie. Und wisst ihr, was noch schlimmer ist als so eine Winkelspinne mit einem Körper so groß wie ein Kleinwagen? Eine Winkelspinne, die plötzlich verschwunden ist. Du weißt, sie ist da irgendwo. Du weißt aber nicht wo. Ganz ehrlich, da hilft dann nur noch eins: Ausziehen und nie wiederkommen. Super nützlicher Tipp. Gern geschehen.

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1: Wer will denn schon gerne im Herbst draußen pennen? Wirklich niemand. Und deshalb sind wir ja sozial und bieten Asyl im Keller oder auch mal in unseren Wohnzimmern. Die Spinnen kommen gerade zurück ins Bergische.
2: Ich schreie ohne Ende.
3: Ich brauche da keinen Mann für, ich mach die alleine kaputt.
1: Nehm lieber das Glas, so wie bei der Kirmes in Wermelskirchen.
4: Der Alkohol schmeckt fantastisch.
1: Ja, hoch die Tassen. Viel Spaß auf der Matinee, viel Spaß auf der Kirmes in Wermelskirchen und den ersten Kaffee des Tages. Den trinken wir morgen früh ab 6 zusammen. Ich bin Julia Drexler. Bis moin.
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1: Mit David Bosbach, guten Tag. Nach der verheerenden Sturzflut im Norden Nepals läuft die Nothilfe an. Auch mit Unterstützung aus dem Bergischen. Die Bono-Direkthilfe aus Bergisch Gladbach hilft ihrer langjährigen Partnerorganisation Mighty Nepal. Die war bereits mit einem Erkundungsteam im Katastrophengebiet und hat den dringendsten Bedarf ermittelt. Sabine Karnitz mit den Einzelheiten für Radio Berg.
2: Am Samstag ist jetzt der erste Transport mit Hilfsgütern gestartet. In einem ersten Schritt sollen mindestens 500 betroffene Familien mit Lebensmitteln, medizinischen Hilfsgütern, Kleidung, Schlafsäcken und Zelten versorgt werden. Wie groß das Ausmaß der Katastrophe ist, zeigt eine Zahl von UNICEF. Mindestens 17.000 Kinder sind von den Sturzfluten betroffen. Die Bono-Direkthilfe steht seit dem Unglück mehrmals täglich in Kontakt mit Partnern vor Ort und sammelt Spenden. Einen Link gibt's auf radioberg.de.
1: Das Bergische bleibt bei Urlaubern beliebt. Im Juni dieses Jahres sind rund 46.000 Gäste zu uns ins Bergische gekommen. Das ergibt sich aus den neuesten Zahlen vom Statistischen Landesamt. Die meisten Gäste sind in den beiden Kreisstädten angekommen. Insgesamt rund 11.000. Das sind in Bergisch Gladbach 4,3% mehr als noch im Juni vor einem Jahr. Gummersbach hat allerdings deutlich verloren. Hier sind fast 30% weniger Menschen angekommen. Am längsten bleiben die Gäste aber woanders. In Leichlingen bleiben sie durchschnittlich fast eine Woche. In Reichshof sogar über 2 Wochen. Insgesamt geht das Bergische gegen den NRW-Trend. Landesweit hat es in diesem Juni mehr Gäste gegeben als letztes Jahr. Bei uns waren es rund 1.000 weniger. Und jetzt weitere Meldungen kurz und kompakt. In Bergisch Gladbach haben Unbekannte gestern Mittag einen Ford Fiesta aufgebrochen. Zwischen 11.30 Uhr und 12.30 Uhr schlugen sie eine Seitenscheibe ein und stahlen mehrere Taschen, darunter eine von Louis Vuitton und eine Jordan-Bauchtasche. Die Polizei sucht jetzt nach Zeugen. 60 Jahre DLRG in Engelskirchen. Die Ortsgruppe feiert heute Abend ihr Jubiläum im Panoramabad. Gegründet wurde sie 1965 mit rund 30 Mitgliedern. Inzwischen sind es mehr als 300. Zur Feier um 18 Uhr werden auch Landrat Klaus Grotens und Bürgermeister Lukas Miebach erwartet. Im Rheinisch-Bergischen Kreis suchen aktuell knapp 650 junge Menschen eine Ausbildung oder ein duales Studium. Aber nur für die Hälfte von ihnen war derzeit noch ein klassischer Ausbildungsplatz frei, so die Agentur für Arbeit Bergisch Gladbach. Viele, die einen Weg gefunden haben, entscheiden sich nach Angaben der FHDW für ein duales Studium als Alternative. Die Fachhochschule der Wirtschaft in Bergisch Gladbach informiert daher heute ab 17 Uhr beim Infotag über ihre Studiengänge in Betriebswirtschaft, Wirtschaftsinformatik und angewandter Informatik. Ein Einstieg ist unter anderem im Oktober und Januar möglich. Und das waren die Nachrichten mit David Bosbach. Das Radioberg-Wetter: in Waldbrühl sind heute maximal 19 Grad drin, in Wermelskirchen sind es 18 Grad. Dabei kommen immer wieder leichte Schauer runter. Es ist abwechselnd bewölkt und dann guckt mal wieder die Sonne raus. In den nächsten Stunden können auch hin und wieder Gewitter und stürmische Böen dabei sein. Morgen wird es dann aber etwas ruhiger und trocken, das Ganze bei Temperaturen um die 19 Grad. Der Radioberg-Verkehr: auf der A1 Euskirchen Richtung Dortmund zwischen Kreuz Köln Nord und Kreuz Leverkusen West. 2 Kilometer Stau, braucht ihr 5 Minuten länger. Die A4 Olpe Richtung Köln zwischen Gummersbach und Bielsteine 1 Kilometer Stau, dort 4 Minuten länger. Und die A4 Köln Richtung Herlen Aachen zwischen Dreiköln Holme und Köln Eiffeltor. 3 Kilometer Stau, braucht ihr 8 Minuten länger.
3: Robert Janssens hier und wir bleiben noch so ein bisschen bei den Achtbeinern. Gerade jetzt haben Spinnen ja wieder Hochsaison und bei vielen reicht ja schon so eine kleine Spinne an der Wand für eine mittelschwere Panik. Aber warum haben viele von uns eigentlich so Angst? Und noch wichtiger, was machen wir denn, wenn wir so einen Mitmieter zu Hause haben? Das klären wir gleich.
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3: Jetzt erstmal Ray mit Where's My Husband?

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0: Vater säuselte, Holly Humberstone war das neu bei uns, To Love Somebody. Der Sommer, der macht so langsam Schluss, das merkt man heute, finde ich, ganz gut. Der Herbst steht schon so ganz vorsichtig vor der Tür. Und morgen übrigens, ne, da stellen meteorologisch sogar schon offiziell auf den Herbst um. Also geht jetzt wieder alles schneller als gedacht. Und genau jetzt beginnt für eine Tierart wieder die große Zeit. Spinnen. Zwischen August und Oktober sind die besonders aktiv und landen deshalb auch häufiger mal bei uns in den Wohnungen und in Häusern. Kollegin Annabel Giesbert hat sich das für uns mal angeschaut. Annabel, warum haben wir, erste wichtigste Frage für mich, warum haben wir eigentlich viele so viel Angst vor Spinnen?
1: Ja, lange gab es darauf keine Antwort. Inzwischen gilt aber als bewiesen, die Angst vor Spinnen ist tatsächlich angeboren. Also schon 6 Monate alte Babys nehmen Spinnen quasi als Objekte wahr und reagieren dann mit einer Stressreaktion darauf. Also die Pupillen werden ganz groß. Und dabei gibt es in Deutschland eigentlich kaum Spinnen, die für uns wirklich gefährlich werden können.
0: Also wir halten fest, die Angst ist größer als die tatsächliche Gefahr. Und Spinnen haben ja tatsächlich auch, ich sag mal, nützliche Seiten.
1: Auf jeden Fall. Also Spinnen sind wichtig für die Natur und unser Ökosystem. Sie verhindern zum Beispiel, dass sich Insekten endlos vermehren, fressen beispielsweise Mücken, Fliegen und Blattläuse. Und wenn Spinnen verschwinden, dann ist das immer ein schlechtes Zeichen. Dann stimmt wirklich was mit der Umwelt nicht. Und ihre Fäden sind sehr nützlich. Seit vergangenem Jahr gibt es sogar eine spezielle Outdoor-Jacke. Sie ist das erste serienmäßig hergestellte Kleidungsstück aus synthetischer Spinnenseide. Der Stoff ist eben sehr leicht und trotzdem robust.
0: Ja, und was machen wir am besten, wenn wir jetzt das schlimmste Szenario von allen haben? Wir haben so eine Spinne zu Hause oder vielleicht sogar gleich mehrere. Ja, was machen wir dann?
1: Wer keine Angst hat, kann die Spinne einfach im Keller lassen. Da hält sie dann andere Mücken und Insekten in Schach. Weggesaugt werden sollte sie aber auf gar keinen Fall, weil im Staubsauger prallt sie natürlich mit hoher Geschwindigkeit dann gegen die Wände. Und das überlebt die Spinne meistens nicht. Also wer Angst hat und sich wirklich unwohl fühlt, kann einfach einen Becher und ein Stück Papier nehmen, den Becher vorsichtig über die Spinne stülpen, dann das Papier langsam zwischen Becher und Wand schieben und sobald die Spinne dann vollständig im Becher ist, kann man sie nach draußen bringen und im Grünen aussetzen.
0: Heißt also nicht direkt panisch werden, sondern entspannt bleiben und das Ganze dann vernünftig angehen, soweit das möglich ist. Danke dir, Annabel.
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1: Mit Christian Böder, guten Tag. Die Pommes werden schon bald wohl etwas teurer und kürzer werden, denn die extreme Trockenheit in diesem Sommer macht den Bauern in NRW vor allem bei den Kartoffeln zu schaffen. NRW-Landwirtschaftsministerin Gorissen und die Landwirtschaftskammer rechnen deshalb mit leicht steigenden Preisen. Hossein Asyandi für uns im Landtagsstudio hat die Erntebilanz der NRW-Bauern verfolgt. Wie ist denn die Lage insgesamt?
2: Ja, beim Getreide sind die Landwirte in NRW tatsächlich noch mit einem blauen Auge davongekommen. Der Winterweizen liegt im Durchschnitt trotz Hitze und Trockenheit. Anders sieht es bei den Kartoffeln, beim Mais und den Zuckerrüben aus. Hier werden deutliche Ertragseinbußen erwartet. Bei den Kartoffeln kommt noch dazu, es wurden weniger Flächen angebaut und das dürfte den Preis für Kartoffeln zumindest weiter nach oben treiben. Landwirtschaftsministerin Gorissen sagte hier in Düsseldorf aber, dass sie nicht glaubt, dass das für uns Verbraucher zum großen Problem wird.
3: Da wird sich, glaube ich, kein Verbraucher überheben beim Kartoffelpreis. Das würde mich zumindest wundern. Aber ich bin auch dankbar dafür, wenn die Landwirte mit den Kartoffeln auch wieder Geld verdienen können.
2: Wie viel die Kartoffeln am Ende tatsächlich kosten werden, das hängt auch vom Weltmarkt ab. Und für die Bauern bleibt die Lage angespannt. Dünger, Energie und Diesel sind teurer geworden. Gleichzeitig können sie ihre gestiegenen Kosten oft nicht über die Verkaufspreise ausgleichen. Das Land will deshalb stärker auf Bewässerung, robustere Pflanzensorten und künstliche Intelligenz setzen, damit die Ernten auch bei den Wetterextremen in Zukunft gesichert werden können.
1: Vielen Dank nach Düsseldorf. Und hier haben wir weitere Nachrichten in der Zusammenfassung und wir bleiben beim Thema Wetter. Der Sommer in diesem Jahr ist der zweitheißeste seit Beginn der Wetteraufzeichnungen. Das melden die Experten des Deutschen Wetterdienstes. Unterm Strich lag das Temperaturmittel bundesweit bei 19,6 Grad. Nur der Jahrhundertsommer 2003 war heißer. Wähler mit Migrationshintergrund gehen stärker auf Distanz zu den Parteien als andere Wahlberechtigte. Das zeigt eine Untersuchung des Deutschen Zentrums für Integrations- und Migrationsforschung. Der Trend gilt besonders für Wähler mit Wurzeln in der Türkei, im Nahen Osten, Nordafrika und Afghanistan. Das größte Wahlpotenzial unter ihnen hat weiter die SPD, die hat aber mit CDU und Linken deutlich an Gunst verloren. Für die künstliche Intelligenz ChatGPT, das Online-Forum Reddit und die Spieleplattform Roblox gelten bald deutlich strengere EU-Regeln. Alle drei Internetangebote haben eine bestimmte Schwelle für Nutzerzahlen überschritten und müssen deshalb etwa beim Kinder- und Jugendschutz oder der Bekämpfung rechtswidriger Inhalte das Gesetz über digitale Dienste achten, heißt es von der EU-Kommission. Egal ob Fernseher, Spielekonsolen oder Kopfhörer, die Talfahrt im deutschen Markt für Unterhaltungselektronik geht weiter. Der Digitalverband Bitkom hat im Vorfeld der Technikmesse IFA neue Zahlen vorgestellt. Demnach sinken die Erlöse im laufenden Jahr voraussichtlich um 2,4%, trotz großer Ereignissen wie etwa der Fußball-WM. Besonders groß fällt das Minus bei Spielekonsolen aus. Allerdings haben die Hersteller für dieses Jahr keine neuen Konsolen angekündigt und die alten Geräte sind teurer geworden, wegen der durch den KI-Boom ausgelösten Speicherkosten. Krise. Das waren die Nachrichten mit Christian Böder.
4: Auch am späten Nachmittag bleibt das Wetter bei uns wechselhaft. Viele Wolken ziehen durch. Dazu gibt es immer wieder Schauer und vereinzelt auch kräftige Gewitter. Heute sind bis zu 23 Grad drin. In Richtung Abend nimmt die Gewittergefahr dann langsam ab. Morgen kommt dann etwas mehr freundliches Wetter dazu. Ganz ohne Schauer kommen wir aber wahrscheinlich nicht durch den Tag.
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4: 16 Uhr ist durch, ab 20 Minuten die A2 Dortmund-Hannover zwischen Hamm-Untrop und Herzebrock-Klarholz. 8 Kilometer, eine Stunde plus. 25 Minuten auf der A3 Arnheim-Oberhausen zwischen Hamm-Minkeln und Wesel, 1 Kilometer. Dann 20 Minuten auf der A4 Aachen-Köln zwischen dem Kreuz Köln-West und Köln-Eifeltor, 4 Kilometer Stau. Nochmal 20 Minuten auf der A40 Duisburg-Essen zwischen Mülheim-Winkhausen und dem Dreieck Essen-Ost, 8 Kilometer Stau. Und 25 Minuten auf der A45 Hagen-Gießen zwischen Dillenburg und Herborn Süd, 4 Kilometer Stau. Allen unterwegs eine gute Fahrt und kommt gut an. Robert Jans ist hier und bei Queen gibt es diese Woche einen ganz besonderen Anlass zurückzuschauen. Freddie Mercury wäre am kommenden Samstag 80 Jahre alt geworden.
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4: Feiern wir mal ein bisschen vor mit The Show Must Go On. Hier sind Queen.

0: Meine Güte, endlich kehrt in den Haushalten NRW wieder Ruhe und Frieden ein. Die Sommerferien sind vorbei, die Kinder müssen oder dürfen ab Mittwoch wieder in die Schule.
1: Das bedeutet, ab jetzt sollte die ungeöffnete Brotdose von vor den Ferien langsam dekontaminiert werden. Im Zweifel kann sie auch schon selber in die Spülmaschine laufen.
0: Kollegin Laura Potting ist da, man hört es, du scheinst dich damit auszukennen.
1: Nee, gar nicht. Ich war nämlich früher immer zu faul, mir Brote für die Schule zu schmieren.
0: Kann ich mir gar nicht vorstellen.
1: Doch, und deswegen habe ich mich bei meinen Freundinnen durchgeschnort. Froni, Kiki, Theresa, an dieser Stelle viel Liebe dafür.
0: Wir sprechen ja schon seit letzter Woche über das Thema Schulstart. Und heute geht es aber nicht etwa um schimmlige Käsebrote oder so, sondern um lustige Situationen, an die wir uns einfach nur so aus der Schulzeit erinnern.
2: Ich war Klassensprecherin und dann wurde ich herausgefordert, dass ich die Treppen einmal runterspucken soll. Ist auf der Glatze eines Lehrers gelandet, dann war ich nicht mehr Klassensprecherin.
3: Ein Freund von mir hat es geschafft, die Tür so fest zuzuschlagen, dass das Licht nicht mehr angegangen ist. Und er hat es nur repariert gekriegt, indem er noch ein weiteres Mal die Tür mit voller Kraft zugeschlagen hat.
4: Das Sexualkunde war halt immer richtig witzig.
2: Alle hatten extrem viele Fehlstunden und dann hat jemand das Klassenbuch einfach verschwinden lassen. Und dann hatten alle auf einmal keine mehr.
0: Da finde ich super.
1: Ja.
0: Laura, welche lustige Situation hattest du?
1: Ja, also ich hatte mal einen Mathelehrer, ja, und der sah aus, der hat gesprochen und hat sich bewegt, original wie Bernd das Brot. Ja,
0: Mist.
1: Wirklich, völlig krass.
0: Mist.
1: Ja, genau. Und ich habe ihn einst in der Pause auf dem Schulflur sehr gekonnt, muss man sagen, sehr gekonnt nachgemacht.
0: Ich ahne, was kommt.
1: Und kennst du das, wenn alle so um dich herum lachen und plötzlich hören alle auf einmal auf und es wird so ganz, ganz still?
0: Ja, ja.
1: Ja, und du weißt, der Lehrer, den ich gerade nachmache, steht gerade hinter mir.
0: Ja, schlimm. Ich habe tatsächlich nur eine kleine Anekdote, die ich damals eigentlich gar nicht so lustig fand, aber im Nachhinein ganz lustig finde. Bei meinem Abitur, bei meiner Abiturprüfung, meiner mündlichen Abiturprüfung in Geschichte, hat mich der Lehrer vorher nochmal so ganz kurz, wirklich so 2 Minuten vor der Prüfung, so zur Seite gezogen am Arm und sagt so: Herr Jans, tun Sie mir bitte einen Gefallen, seien Sie nicht selbstbewusster als die Prüfer vor Ihnen. Natürlich!
1: Robert, ja, das kann ich dir fürs Leben auch jetzt noch mitgeben.
0: Guck mal, ich versuche auch ständig an mir zu arbeiten. Und das gelingt wie immer hervorragend.
1: Nicht.
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1: Mit David Bosbach, guten Tag. Die Hilfe für die Opfer der Sturzflut in Nepal läuft und auch aus Bergisch Gladbach kommt dabei Unterstützung. Die Bono Direkthilfe sammelt aktuell Spenden für die betroffenen Familien. Gemeinsam mit der Partnerorganisation Mighty Nepal soll schnell und direkt vor Ort geholfen werden. Sabine Karnitz berichtet für Radio Berg.
2: Mindestens 500 Familien sollen zunächst Lebensmittel, medizinische Hilfsgüter, Kleidung, Schlafsäcke und Zelte bekommen. Bereits am Samstag ist dafür der erste Hilfstransport ins Katastrophengebiet gestartet. Der Bedarf ist riesig. Nach Angaben von UNICEF sind mehr als 17.000 Kinder von der Katastrophe betroffen. Häuser, Schulen und Straßen wurden zerstört. Viele Familien haben innerhalb kürzester Zeit ihr Zuhause und ihre Lebensgrundlage verloren. Die Bono Direkthilfe unterstützt Partner vor Ort finanziell und bittet jetzt auch die Menschen im Bergischen um Spenden. Weitere Infos gibt's auf radioberg.de.
1: Seit gestern gibt's im Sülztal bei Lindlar die nächste Einschränkung für die Pendler zwischen Lindlar, Kürten und Overath. Straßen NRW saniert nun auf der L284 den zweiten Bauabschnitt. Betroffen und daher gesperrt ist das Teilstück zwischen der Kreuzung Lindescheurenhof bis zur Kläranlage am Viadukt. Die offiziell eingerichtete Umleitung führt die Autofahrer weiträumig um den gesperrten Bereich herum, nämlich über die Rheinstraße in Lindlar und dann über die K24 in Fahren. Die Arbeiten sollen laut Straßen NRW voraussichtlich bis zum 13. September dauern. Und jetzt weitere Meldungen kurz und kompakt. Ein Gummersbacher war heute Morgen bei Geschwindigkeitsmessungen der Polizei in Iserlohn trauriger Spitzenreiter. Anstatt erlaubter 70 km/h war er mit 94 km/h unterwegs. Es folgte ein Bußgeld. In Bergisch Gladbach haben Unbekannte gestern Mittag einen Ford Fiesta aufgebrochen. Zwischen 11.30 Uhr und 12.30 Uhr schlugen sie eine Seitenscheibe ein und stahlen mehrere Taschen, darunter eine von Louis Vuitton und eine Jordan-Bauchtasche. Die Polizei sucht jetzt Zeugen. Auch weiterhin beschäftigt ein Bombenfund aus dem Zweiten Weltkrieg die Einsatzkräfte in Köln-Humboldt-Gremberg. Auf einem Grundstück an der Westerwaldstraße liegt eine britische 5-Zentner-Bombe, die noch entschärft werden muss. Dafür mussten rund 2700 Menschen den 300 Meter großen Gefahrenbereich verlassen. Auch der östliche Zubringer wird gesperrt. Wann die Entschärfung beginnen kann, ist weiterhin offen. Autofahrer werden wegen der mehreren Sperrungen gebeten, den Bereich weiträumig zu umfahren. Und das waren die Nachrichten mit David Bosbach. Das Radioberg-Wetter, das ist heute sehr wechselhaft. Immer wieder spinkt die Sonne durch den bewölkten Himmel bei uns im Bergischen. Aktuell sind dann Schauer, Gewitter und auch stärkere Windböen möglich. In Rade vom Wald kommen wir noch auf 16 Grad heute und in Leichlingen höchstens 19 Grad. Morgen soll es dann trocken bleiben bei Temperaturen um die 19 Grad. Der Radioberg-Verkehr, Achtung auf der A3 Frankfurt Richtung Köln zwischen Lohmar und Königsforst, Gefahr durch Gegenstände auf der Fahrbahn. Da liegt ein Baum. Dann die A1 Euskirchen Richtung Dortmund zwischen Köln-Bocklemünd und Kreuz Leverkusen, 4 Kilometer Stau, hier braucht ihr 10 Minuten länger. Dann die A4 Köln Richtung Olpe zwischen Bielstein und Gummersbach, 1 Kilometer Stau, hier braucht ihr 5 Minuten länger. Und ebenfalls 5 Minuten länger braucht ihr in die andere Richtung, also A4 Olpe Richtung Köln, auch wieder zwischen Gummersbach und Bielstein.
3: Robert Jantz ist hier und ich glaube wirklich, alle Toten Hosen-Fans sind glücklich und vor allem auch aufgeregt, denn seit heute könnt ihr Tickets für unser exklusives Lichtblicke-Konzert gewinnen. 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
3: Und hier sind jetzt erst einmal Marshmallow, Pink und Sting mit Dreamin'. Einen schönen Nachmittag wünsche ich euch.

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1: Mit Christian Böder, guten Tag. Kommt jetzt der große Arbeitskampf beim angeschlagenen Autobauer Volkswagen? Nach mehreren Betriebsversammlungen bei VW hat sich der niedersächsische IG Metall-Bezirksleiter enttäuscht geäußert und mit massiven Streiks gedroht. Hintergrund sind die massiven Sparpläne des Konzerns. Mehr dazu von Yannick Böke aus dem News-Team.
2: Weitere 50.000 Stellenstreichungen stehen im Raum. Konkrete Pläne ist Konzernchef Oliver Blume allerdings schuldig geblieben. Das stößt bei den Vertretern der Arbeitnehmer sauer auf. Von einem Desaster bei der Kommunikation hat heute der Bezirksleiter der IG Metall Grüger gesprochen. Insgesamt 4 Werke in Deutschland stehen auf der Kippe. Für viele Beschäftigte ist weiter unklar, ob sie nach 2030 weiter einen Job haben, so Grüger. Die Gewerkschaft hat zwar versprochen, konstruktiv mit dem Management zusammenzuarbeiten. Wenn der Vorstand aber sich weiter für die falsche Richtung entscheide, scheue man den Konflikt nicht. Und wenn der Vorstand die bestehenden Vereinbarungen wieder in Frage stellen wolle, wird der Werksboden an allen Standorten brennen, so Grüger. Bis Ende des Jahres gilt bei Volkswagen eine Friedenspflicht.
1: Und hier haben wir weitere Nachrichten in der Zusammenfassung. Bundesverkehrsminister Bilger will Tempo machen für den Praxiseinsatz für sogenanntes autonomes Fahren. Seine Behörde investiere dafür bis zu 14 Millionen Euro, vor allem in Vorhaben im öffentlichen Personennahverkehr und im Güterverkehr auf der Schiene, sagte er. Mit selbstfahrenden Zügen könne man den immer größeren Transportbedarf bei immer weniger Fahrpersonal begegnen, sagte er. Für die NRW-Bauern ist in diesem Jahr die Kartoffelernte mengenmäßig und auch qualitativ geringer ausgefallen als im Vorjahr. Damit werden die Kartoffeln wohl auch etwas teurer werden, wenn auch nicht viel, hieß es von der Landwirtschaftskammer NRW und Landwirtschaftsministerin Gorissen bei der Vorstellung der Erntebilanz. Grund für die Entwicklung sind demnach weniger Anbauflächen und die langen Trockenperioden. Die Getreideernte fiel dagegen solide aus. Griechenland will seine militärische Abwehr gegen Flugzeuge, Drohnen und Raketen stärken und hat dafür Israel hinzugezogen. Es geht um den Aufbau eines mehrschichtigen Luftverteidigungssystems. Beide Länder haben entsprechende Verträge unterzeichnet. Nach offiziellen Angaben ist es eines der größten Rüstungsexportabkommen für Israel. Kabeldiebe haben den Bahnverkehr zwischen Bochum und Essen über Stunden lahmgelegt. Das hat ein Sprecher der Bahn bestätigt. Laut Bundespolizei haben die Diebe rund 15 Meter Kupferkabel erbeutet. Dabei handelte es sich allerdings um Leitungen, die für einen sicheren Bahnbetrieb unerlässlich seien. Die Behebung des Schadens gestaltete sich deshalb auch aufwendig, heißt es von der Bahn. An mehreren Stellen müssten die Kabel mit vielen Adern von Hand wieder miteinander verbunden werden. Die Bahn rechnet damit, dass erst im Laufe des Abends die Züge wieder normal fahren können. Bis dahin fahren teilweise nur Ersatzbusse. Das waren die Nachrichten mit Christian Böder.
3: Zum Feierabend bleibt es noch wechselhaft. Heute waren bis zu 23 Grad drin. Dazu viele Wolken, Schauer und örtlich auch Gewitter. In den nächsten Stunden lässt die Gewitterwahrscheinlichkeit so ein bisschen nach, geht runter. Einzelne Schauer sind aber weiterhin möglich. Morgen sieht es dann insgesamt freundlicher aus, bei ähnlichen Temperaturen wie heute.
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3: Ab 20 Minuten habe ich da folgende Meldung. Die A2 Dortmund in Richtung Hannover ist zwischen Oelde und Herzebrock-Laholz wegen einer Unfallaufnahme gesperrt. Dort aktuell 10 Kilometer Stau, verliert ihr eine Stunde. Dann die A3 Köln-Oberhausen zwischen dem Kreuz Breitscheid und Oberhausen-Lierich 4 Kilometer 20 Minuten. Knapp 25 Minuten auf der A4 Köln-Aachen zwischen dem Kreuz Köln-West und dem Kreuz Kerpen 5 Kilometer Stau. 26 Minuten auf der A40 Duisburg-Essen zwischen Mülheim-Winkhausen und Essen-Holsterhausen 7 Kilometer Stau. Und nochmal 7 Kilometer auf der A44 Kassel-Dortmund zwischen dem Kreuz Werl und dem Kreuz Dortmund-Unna macht dort 23 Minuten plus. Allen unterwegs eine gute Fahrt und kommt gut an. Der Feierabend kommt näher, Robert Jantz ist bei euch und Teddy Swims, der kommt nächstes Frühjahr auch wieder zu uns nach NRW, sogar zweimal in die Kölner Lanxess Arena. Und der erste Abend, der ist sogar schon ausverkauft, für den zweiten gibt's aber noch Tickets.
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3: Und wir hören ihn jetzt. Hier ist Teddy Swims mit Mr. Know It All.

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0: Montagnachmittag und am Mittwoch, da beginnt die Schule wieder. Und ja, wenn Eltern so ihre Kinder dann zur Schule bringen, dann haben sie vielleicht alle auch so ein bisschen das Gefühl, Schule ist heute irgendwie anders als früher. Zumindest Kollege Kevin Zimmer hat das Gefühl, wenn er das mit seiner Schulzeit so vergleicht.
1: Ja, wir hatten ja schon ganz andere Schulturnister, da ging es ja schon mit los. Ja, die sahen alle aus wie Schulschränke und sie waren auch so schwer. Und sie waren entweder von Scout, Amigo oder McNeil. Und McNeil hatte einen Chihuahua im Logo. Da warst du schon Loser, bevor du das Klassenzimmer erreicht hast. Da muss man ja noch nicht mal Grafiker oder Werbefachmann sein. Dass sich ein Chihuahua nicht als Wappentier eignet, musst du doch merken. Ja, nimm einen Löwen, einen Bären oder einen Adler. Chihuahua. McNeil-Schulturnisterträger hatten keinen fairen Start in die Schulzeit. Heute sind die Schulturnister so leicht wie ein Chihuahua nach dem Kacken, dafür so teuer wie ein Goldbarren. Nicht nur das hat sich geändert, heute kriegen die Kinder ja auch Smartwatches mit in die Schule, damit Vati und Mutti zu Hause immer wissen, wo die sind. Ja, wo sollen die sein? Hoffentlich bei Frau Schlüter im Englischunterricht.
2: In dieser Klasse habe ich ein halbes Jahr Englischunterricht gegeben, obwohl ich gar kein Englisch kann.
1: Und da sind wir auch schon bei den Lehrkräften. Früher hatten die eine Tasche. Heute haben die alle ein Tablet oder ein Smartphone und sind in WhatsApp-Gruppen mit dem Schlimmsten der Schule vernetzt. Mit uns Eltern. Und da sind sie dann auch selbst schuld, wenn die besorgte Bettina mitten im Unterricht Frau Schlüter anruft, um zu fragen, ob Kaspar Friedrich auch seinen Apfelsaft getrunken hat, nachdem er die Banane gegessen hat. Ja, da müssen heutzutage Eltern und Lehrer an einem Strang ziehen, denn wenn Kaspar Friedrich den Apfelsaft nicht trinkt, bekommt er Verstopfung. Überhaupt wird viel mehr über Gefühle in der Schule heutzutage geredet als früher.
3: Chantal.
4: Ja?
3: Oh, leise.
4: Ma.
1: Und wo ist eigentlich von früher die Erdbeer- oder Vanillemilch oder der Kakao, der uns damals als gesundes Schulgetränk täglich in die Schule geliefert worden ist, ja? Meine Eltern mussten noch monatlich Kakaogeld abgeben. Und sie haben damit den besten Grundstein gelegt für einen tollen Start in die frühe Diabetes-Typ-2-Karriere. Naja, aber heute brauchen wir die Milchlieferung in der Schule nicht mehr. Heute wissen wir es besser. Jetzt hat jeder Apfelschorle mit. Jetzt muss sie Kaspar Friedrich nur eben trinken. Sonst landet das nämlich als Programmpunkt auf dem Elternabend. Direkt nach dem Punkt Schultoiletten. Aber das Thema, das gab's schon zu meiner Zeit.

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1: Wer will denn schon gerne im Herbst draußen pennen? Wirklich niemand. Und deshalb sind wir ja sozial und bieten Asyl im Keller oder auch mal in unseren Wohnzimmern. Die Spinnen kommen gerade zurück ins Bergische.
2: Ich schreie ohne Ende.
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1: Ja, hoch die Tassen. 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
1: Mit David Bosbach, guten Tag. Nach der verheerenden Sturzflut im Norden Nepals läuft die Nothilfe an. Auch mit Unterstützung aus dem Bergischen. Die Bono Direkthilfe aus Bergisch Gladbach hilft ihrer langjährigen Partnerorganisation Mighty Nepal. Die war bereits mit einem Erkundungsteam im Katastrophengebiet und hat den dringendsten Bedarf ermittelt. Sabine Karnitz mit den Einzelheiten für Radio Berg.
2: Am Samstag ist jetzt der erste Transport mit Hilfsgütern gestartet. In einem ersten Schritt sollen mindestens 500 betroffene Familien mit Lebensmitteln, medizinischen Hilfsgütern, Kleidung, Schlafsäcken und Zelten versorgt werden. Wie groß das Ausmaß der Katastrophe ist, zeigt eine Zahl von UNICEF. Mindestens 17.000 Kinder sind von den Sturzfluten betroffen. Die Bono Direkthilfe steht seit dem Unglück mehrmals täglich in Kontakt mit Partnern vor Ort und sammelt Spenden. Einen Link gibt's auf radioberg.de.
1: Wer sich im Oberbergischen ehrenamtlich engagiert, soll künftig leichter Unterstützung und Austausch finden. Die Ehrenamtsakademie startet im zweiten Halbjahr neue, kostenlose Angebote, darunter Netzwerktreffen, Online-Veranstaltungen und Treffen, bei denen Engagierte voneinander lernen können. Hintergrund ist eine Umfrage bei uns in der Region. Viele Ehrenamtliche, egal ob Feuerwehr, Fußballtrainer oder Deutsches Rotes Kreuz, sie wünschen sich mehr Austausch und Informationen über den eigenen Bereich hinaus. Die neuen Angebote richten sich an alle, die sich im Oberbergischen ehrenamtlich engagieren. Egal ob im Verein, in einer Initiative oder in einem anderen Bereich. Und jetzt weitere Meldungen kurz und kompakt. Der Gummersbacher Gastronom Michael Quentler wurde vom Guide Michelin zum 14. Mal in Folge mit einem Stern ausgezeichnet. Diese kulinarische und gastronomische Leistung wurde heute vom Gummersbacher Bürgermeister Raoul Halding-Hoppenheit mit einer kleinen Feierstunde gewürdigt. Am Mittag haben sich Birgitta und Michael Quentler in das Goldene Buch der Stadt eingetragen. Ein Gummersbacher war heute Morgen bei Geschwindigkeitsmessungen der Polizei in Iserlohn trauriger Spitzenreiter. Anstatt erlaubter 70 km/h war er mit 94 km/h unterwegs. Es folgte ein Bußgeld. Der erste Teil des Gehwegs ist fertig. Ab heute muss der alte für Bauarbeiten gesperrt werden. Rund um die Grundschule und das Freizeitbad in Hückeswagen starten bald die Bauarbeiten zum Abriss und Neubau des Bades. Dafür muss jetzt der bisherige Gehweg gesperrt werden. Stattdessen kann der neue angelegte Gehweg genutzt werden. Der erste von drei Teilabschnitten ist damit fertig. Er führt von der Hohl- und Bringzone direkt zur Grundschule. Und das waren die Nachrichten mit David Bosbach. Das Radioberg-Wetter in Rösrath sind heute noch maximal 18 Grad drin, in Nümbrecht sind es 17 Grad. Dabei kommen immer wieder leichte Schauer runter, es ist abwechselnd bewölkt und dann kommt mal wieder die Sonne raus. In den nächsten Stunden können auch weiterhin wieder Gewitter und stürmische Böen mit dabei sein. Morgen wird es dann etwas ruhiger und trocken, das Ganze bei Temperaturen um die 19 Grad. Der Radioberg-Verkehr auf der A1 Euskirchen Richtung Dortmund zwischen Köln-Bocklemünd und Kreuz Leverkusen-West. 6 Kilometer Stau, hier dauert es mindestens 16 Minuten länger. Die A4 Köln Richtung Olpe zwischen Engelskirchen und Gummersbach. 1 Kilometer Stau, hier dauert 6 Minuten länger. Die A4 Olpe Richtung Köln zwischen Gummersbach und Bielstein. 1 Kilometer Stau, hier dauert 4 Minuten länger. Und wir haben noch die A4 Köln Richtung Herlen-Aachen zwischen Dreieck Köln-Heumer und Kreuz Köln-Süd. 4 Kilometer Stau, hier braucht ihr 14 Minuten länger.
3: Hi zusammen, Robert Janz ist bei euch und wir bringen diesen ersten Arbeitstag der Woche jetzt mal hier gemeinsam auf die Zielgerade. Ich spiele euch jetzt zum Start in dieser halbe Stunde Michael Schulte mit 5 AM. Schön, dass ihr am Start seid.
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0: normale Kartoffeln. Ich würde sogar sagen, auf die 1.
1: Ja, stimme ich vollkommen zu. Hallo zusammen. Kartoffeln sind wichtig. Ne? Machst du Püree, machst du Pommes, du brauchst Kartoffeln. Die Bauern in NRW, die haben heute ihre Erntebilanz vorgestellt. Ein Thema natürlich, die Preise für Kartoffeln bei uns. José Nasyandi aus dem Landtagsstudio, du hast dir das angehört, was die Bauern, aber auch das Landwirtschaftsministerium da sozusagen hatten. Ja, dann schieß mal los.
2: Also für uns Verbraucher, wichtige Erkenntnis, die Kartoffel wird etwas teurer. Das sagen Landwirtschaftskammer und Landesregierung ziemlich eindeutig. Der Grund, es gibt einfach weniger. Einmal wegen der schlechteren Ernte, dann aber auch, weil weniger angebaut wurde. Denn im vergangenen Jahr gab es einen Überschuss, den die Bauern dann verbilligt verkaufen mussten. Landwirtschaftsministerin Gorissen sagte,
3: da wird sich, glaube ich, kein Verbraucher überheben beim Kartoffelpreis. Das würde mich zumindest wundern.
1: Okay, das heißt, es wird teurer, aber es gibt jetzt irgendwie keine krassen Preissprünge bei Kartoffeln und anderswo?
2: Naja, mit ganz großen Preissprüngen ist auch bei den anderen Lebensmitteln wegen der Ernte zumindest derzeit nicht zu rechnen. Bei Weizen, Mais oder Kartoffeln, das muss man dazu sagen, entscheidet nicht nur die Ernte, sondern auch der internationale Markt über den Preis. Der ist allerdings im Moment sehr wohl unberechenbar. Dazu kommen gestiegene Kosten für Dünger, Energie und Diesel. Landwirtschaftskammerpräsident Karl Werring sagte deshalb mit Blick auf die Kartoffeln, höhere Preise seien für die Bauern insgesamt sehr wichtig.
4: Wir brauchen auch ein anderes Niveau, dass wir überhaupt Kartoffeln anbauen können. Aber ich glaube, sie werden nicht so teuer, dass sie keine kaufen können.
1: Okay, gibt es auch Produkte, die günstiger werden?
2: Ja, die gibt es auch. Äpfel zum Beispiel, das beliebteste Obst Deutschlands, ist trotz des trockenen Sommers aktuell deutlich günstiger als im Vorjahr. Im Schnitt 10% im Vergleich zum Vorjahr. Hintergrund ist, dass aktuell noch Äpfel aus der Ernte im vergangenen Jahr verkauft werden.
1: Also Äpfel auf die 1. Auf die Äpfel ist Verlass. Danke dir, José.
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1: Mit Christian Böder, guten Tag. Unterstützung bei Krankheit und im Alter. Das ist das Versprechen unserer Pflegekassen. Das Problem der Pflegeversicherung geht das Geld aus. Darauf macht der Spitzenverband der gesetzlichen Krankenkassen aufmerksam. Mittlerweile gäbe es Alarmstufe Rot, so der Verbandschef Blatt. Jannik Böke aus dem News-Team, eine Einschätzung, die mit Blick auf die aktuellen Zahlen durchaus nachvollziehbar ist.
2: Absolut. Allein in der ersten Jahreshälfte haben die Kassen einen Fehlbetrag von 770 Millionen Euro angehäuft. Wenn die Kosten weiter so steigen, würden im Oktober die Einnahmen nicht mehr reichen, um die Pflegeleistungen voll zu finanzieren, meint der GKV-Spitzenverband. Unterm Strich heißt das, für 2026 liegt das Defizit voraussichtlich bei 1,2 Milliarden Euro und die Zahl ist wegen eines Kredits vom Bund de facto geschönt. Ohne dieses Darlehen würde das Minus bei 4,4 Milliarden Euro liegen.
1: Wie kann es denn überhaupt passieren, dass die Pflegekassen so enorme rote Zahlen erwirtschaften?
2: Naja, eines der Probleme ist schlicht und einfach, dass wir im Schnitt immer älter werden und je älter wir werden, desto mehr Erkrankungen treten auf. Bei den Pflegekassen gibt es aber noch ein weiteres Problem. Vor knapp 10 Jahren hat der Bund die Kriterien für eine Pflegebedürftigkeit angepasst und der Verband sagt, dadurch gibt es mehr Menschen, die Anspruch auf Pflegeleistungen haben. Kurzfristig fordert der Verband deshalb finanzielle Unterstützung. Für den Herbst plant die Bundesregierung zudem eine Reform der Pflegeversicherung.
1: Vielen Dank, Jannik. Und hier haben wir weitere Nachrichten in der Zusammenfassung. Das Leben in Deutschland ist im August wieder etwas teurer geworden. Nach vorläufigen Berechnungen des Statistischen Bundesamtes lag die Inflationsrate bei 2,9%. Grund sind demnach die hohen und steigenden Energiepreise. Bei den Lebensmitteln hat sich im Vergleich zum Vormonat allerdings so wenig getan. Nach der verheerenden Sturzflut im Himalaya ist die Zahl der Todesopfer weiter gestiegen. Laut Behördenangaben gibt es mittlerweile 955 Fälle, die Mehrheit davon in Nepal. Mittlerweile wurde dort auch die Zahl der Vermissten auf rund 3.925 nach unten korrigiert. Dazu kommen weitere knapp 550 Vermisste im benachbarten Tibet, das von China kontrolliert wird. Fußball-Superstar Lionel Messi hat seinen Rücktritt aus der argentinischen Nationalmannschaft erklärt. Der 39-Jährige verkündete seine Entscheidung via Social Media 6 Wochen nach der 0:1-Niederlage im WM-Endspiel gegen Spanien. Keine 24 Stunden nach den tödlichen Schüssen bei einem Techno-Rave im schweizerischen Kanton Aargau hat die Polizei einen Tatverdächtigen festgenommen. Es handle sich um einen 43-jährigen Schweizer, heißt es. Was sich genau abgespielt hat und was den Tatverdächtigen zu der Tat getrieben haben soll, wird derzeit ermittelt. In der Nacht zu Sonntag soll der 43-Jährige das Gelände eines Rennvereins betreten haben, auf dem zuvor eine Techno-Party mit über 3000 Menschen gelaufen war. Bis auf etwa 100 waren die meisten aber bereits abgereist. Der Mann soll dann mit 2 Waffen um sich geschossen haben. Eine 22-jährige Frau aus Italien starb. 5 weitere Menschen wurden verletzt. Mittlerweile seien alle Verletzten außer Lebensgefahr, hieß es von der Polizei. Das waren die Nachrichten mit Christian Böder.
3: Je später der Abend, desto ruhiger wird das Wetter wieder. Manchmal sind noch Gewitter, Schauer oder Sturmböen drin. Die lassen aber nach. Abends und nachts dazu 15 bis 10 Grad. Morgen ist meteorologischer Herbstanfang. Dazu gibt es 19 bis 23 Grad. Es ist mal mehr, mal weniger stark bewölkt und manchmal kann es regnen. Am Mittwoch geht es ähnlich weiter. Hier kommen die Staus mit mindestens einer Viertelstunde Zeitverlust. A2 Dortmund Richtung Hannover zwischen Beckum und Herzebrock-Klarholz. 7 Kilometer Stau, 1 Stunde dauert es hier länger. A4 Aachen-Köln zwischen dem Grenzübergang Fettschau und Aachen-Zentrum. 5 Kilometer Stau, ein Plus von einer halben Stunde. A44 Kassel-Dortmund zwischen Kreuzwerl und dem Kreuz Dortmund-Unna. 5 Kilometer Stau, Viertelstunde kommt drauf. A59 Duisburg-Dienstlaken zwischen Duisburg-Zentrum und dem Kreuz Duisburg-Nord gibt es 4 Kilometer Stau, ihr verliert fast 20 Minuten. Und auf der A559 Köln-Porz Richtung Köln-Gremberg, da dauert es zwischen Köln-Gremberg-Hofen und dem Kreuz Köln-Gremberg eine halbe Stunde länger. Ihr steht da in einem 3 Kilometer Stau. Gute Fahrt! Geschafft! Der erste Arbeitstag der Woche ist rum. Jetzt geht's um die wirklich wichtigen Fragen. Wie verbringe ich den Abend? Was gibt's zu essen? Und um neue Musik kümmern wir uns gleich. Ray Dalton und Go That High. Ich bin Patrick Rickert. Schönen Montagabend euch.
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0: zweimal noch schlafen. Ja, dann geht's wieder in die Schule. Mittwoch wird's wieder ernst. Und heute, da habe ich schon den ganzen Tag über lustige Situationen in unserer Schulzeit gesprochen, an die wir uns noch sehr gut erinnern können. Ne? Vor der ganzen Klasse hinfallen, während der Prüfung den, weiß ich nicht, Hustenreiz bekommen oder so. Lachflash in der fünften Stunde. Hattet ihr schon mal so eine richtig katastrophal lustige Situation in der Schule? Oder eine, über die ihr zumindest heute lachen könnt?
1: Ich war Klassensprecherin und dann wurde ich herausgefordert, dass ich die Treppen einmal runterspucken soll. Ist auf der Glatze eines Lehrers gelandet, dann war ich nicht mehr Klassensprecherin.
2: Ein Freund von mir hat es geschafft, die Tür so fest zuzuschlagen, dass das Licht nicht mehr angegangen ist. Und er hat es nur repariert gekriegt, indem er noch ein weiteres Mal die Tür mit voller Kraft zugeschlagen hat.
3: Das Sexualkunde war halt immer richtig witzig.
1: Alle hatten extrem viele Fehlstunden und dann hat jemand das Klassenbuch einfach verschwinden lassen. Und dann hatten alle auf einmal keine mehr.
0: Ja, so einfach kann es gehen.

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1: Mit David Bosbach. Guten Tag. Die Hilfe für die Opfer der Sturzflut in Nepal läuft. Und auch aus Bergisch Gladbach kommt dabei Unterstützung. Die Bono Direkthilfe sammelt aktuell Spenden für die betroffenen Familien. Gemeinsam mit der Partnerorganisation Mighty Nepal soll schnell und direkt vor Ort geholfen werden. Sabine Karnitz berichtet für Radio Berg.
2: Mindestens 500 Familien sollen zunächst Lebensmittel, medizinische Hilfsgüter, Kleidung, Schlafsäcke und Zelte bekommen. Bereits am Samstag ist dafür der erste Hilfstransport ins Katastrophengebiet gestartet. Der Bedarf ist riesig. Nach Angaben von UNICEF sind mehr als 17.000 Kinder von der Katastrophe betroffen. Häuser, Schulen und Straßen wurden zerstört. Viele Familien haben innerhalb kürzester Zeit ihr Zuhause und ihre Lebensgrundlage verloren. Die Bono Direkthilfe unterstützt Partner vor Ort finanziell und bittet jetzt auch die Menschen im Bergischen um Spenden. Weitere Infos gibt's auf radioberg.de.
1: Wer sich im Oberbergischen ehrenamtlich engagiert, soll künftig leichter Unterstützung und Austausch finden. Die Ehrenamtsakademie startet im zweiten Halbjahr neue, kostenlose Angebote, darunter Netzwerktreffen, Online-Veranstaltungen und Treffen, bei denen Engagierte voneinander lernen können. Hintergrund ist eine Umfrage bei uns in der Region. Viele Ehrenamtliche, egal ob Feuerwehr, Fußballtrainer oder Deutsches Rotes Kreuz, sie wünschen sich mehr Austausch und Informationen über den eigenen Bereich hinaus. Die neuen Angebote richten sich an alle, die sich im Oberbergischen ehrenamtlich engagieren. Egal ob im Verein, in einer Initiative oder in einem anderen Bereich. Und jetzt weitere Meldungen kurz und kompakt. Der Gummersbacher Gastronom Michael Quendler wurde vom Guide Michelin zum 14. Mal in Folge mit einem Stern ausgezeichnet. Diese kulinarische und gastronomische Leistung wurde heute vom Gummersbacher Bürgermeister Raoul Halding-Hoppenheit mit einer kleinen Feierstunde gewürdigt. Am Mittag haben sich Birgitta und Michael Quendler in das Goldene Buch der Stadt eingetragen. Ein Gummersbacher war heute Morgen bei Geschwindigkeitsmessungen der Polizei in Iserlohn trauriger Spitzenreiter. Anstatt erlaubter 70 km/h war er mit 94 km/h unterwegs. Es folgte ein Bußgeld. Der erste Teil des Gehwegs ist fertig. Ab heute muss der alte für Bauarbeiten gesperrt werden. Rund um die Grundschule und das Freizeitbad in Hückeswagen starten bald die Bauarbeiten zum Abriss und Neubau des Bades. Dafür muss jetzt der bisherige Gehweg gesperrt werden. Stattdessen kann der neue angelegte Gehweg genutzt werden. Der erste von drei Teilabschnitten ist damit fertig. Er führt von der Hohl- und Bringzone direkt zur Grundschule. Und das waren die Nachrichten mit David Bosbach.
3: Heute Abend können noch einzelne Gewitter, Schauer oder Sturmböen drin sein. Die lassen aber Richtung Abend und Nacht nach. Es kühlt sich ab auf 15 bis 10 Grad. Morgen sind wieder teilweise viele Wolken unterwegs. Einzelne Schauer sind nicht ausgeschlossen. Dazu 19 bis 23 Grad. Und hier dauert es aktuell eine Viertelstunde mindestens länger. A2 Dortmund-Hannover zwischen Beckum und Herzebrock-Klarholz 7 Kilometer Stau plus eine Stunde. A3 Köln-Oberhausen zwischen Solingen und dem Kreuzhilden 3 Kilometer Stau, da verliert ihr eine halbe Stunde. A3 Oberhausen-Köln zwischen Kreuzratingen-Ost und Solingen 11 Kilometer Stau, eine Viertelstunde dauert es länger. Auf der A4 Aachen-Köln zwischen dem Grenzübergang Fettschau und dem Kreuz Aachen steht ihr in einem 4 Kilometer Stau, auch hier dauert es eine Viertelstunde länger, genau wie auf der A3 Aachen-Köln zwischen Kreuz Köln-West und Köln-Eiffeltor. 4 Kilometer Stau, Viertelstunde drauf. Wenn ihr eure Sommer-Bucketlist immer noch nicht abgearbeitet habt, ja dann aber fix. Morgen ist schon der offizielle meteorologische Herbstanfang, also schmeißt den Grill an. Danach mit dem Fahrrad noch ab zum See, Zwischenstopp für ein Eis nicht vergessen, den Sonnenuntergang gleich noch angucken, durch den Sommerregen laufen, irgendwo zelten. Alles heute noch machbar. Ihr merkt, Sommer geht auch in Highspeed. Und wir spielen euch passende Musik dazu von Topic und Becky G. Hier kommt Sorry Papi. Ich bin Patrick Rickert. Guten Abend.

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1: Morgen ist offizieller meteorologischer Herbstanfang. Das heißt, die Spinnen kommen wieder rein. Ja, die suchen jetzt wieder irgendwie langsam einen Platz zum Überwintern. Kevin Zimmer aus der Redaktion hatte schon die ein oder andere Spinne in seiner Wohnung. Und er sagt, also wer jetzt in seinem Wohnzimmer eine Riesenspinne sieht, sollte Ruhe bewahren. Und auf keinen Fall den Staubsauger. Nicht den Staubsauger!
2: Bitte, was sagst du? Ich war hier gerade abgelenkt. Also Spinnen, ja. Als der liebe Gott die Schönheit verteilt hat, waren die gerade dabei, Netze zu spannen. Was war da noch übrig? Ich habe noch Beine und Augen. Wie viel wollt ihr? Nämlich 8 Beine und 8 Augen, haben die sich gedacht. Dann waren alle Augen und Beine vergeben, nichts mehr da und der Regenwurm so...
3: Mist.
2: Ich bin nicht oberflächlich, aber Spinnen, also rein optisch gesehen, nicht meine Tiere. Und die Vorstellung, was die nachts in unserem Zimmer machen, wenn wir schlafen. Ich will jetzt keine Angst verbreiten, aber die krabbeln in unsere Nasenlöcher und legen ihre Eier in... Gott, meine Fantasie, Mensch. Ich erinnere mich noch an Onkel Gustav, ja, und dem schwarzen Zehennagel. Ne? Er dachte, es ist ein schwarzer Bluterguss, aber nachher im Tropeninstitut... Na, vielleicht muss ich Spinnen einfach mal näher kennenlernen. Ich meine, ich habe sie schon oft gesehen, aber sie haben sich nie vorgestellt. Die größte heimische Spinne, die Winkelspinne, auch die habe ich schon oft gesehen. Psst, kein Wort von der. Wird übrigens bis zu 10 cm groß und kann stundenlang Sex haben. Was kann die? Hallo Schatz, falls du das hörst, das ist nicht normal. Krank, Mensch, die Tiere. Und was sie gar nicht mögen, sind Limetten und Minze. Also wer sich vor Spinnen schützen will, trinkt am besten Mojito. Einfach um safe zu sein. Ist eine Win-Win-Situation für mich und für die Spinne. So, ich hoffe, es ist deutlich geworden. Spinnen, super Tiere.
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1: Mit Christian Böder, guten Abend. Die Pommes bei uns könnten schon bald teurer und kürzer werden, denn die extreme Trockenheit in diesem Sommer macht den Bauern in NRW vor allem bei den Kartoffeln zu schaffen. Menge und teilweise auch die Qualität sind nicht so wie gewohnt. NRW-Landwirtschaftsministerin Gorissen und die Landwirtschaftskammer rechnen deshalb mit leicht steigenden Preisen. José Nasjandi für uns im Landtagsstudio hat die Erntebilanz der NRW-Bauern verfolgt. José, wie ist denn die Lage insgesamt?
2: Ja, beim Getreide sind die Landwirte in NRW tatsächlich noch mit einem blauen Auge davongekommen. Der Winterweizen liegt im Durchschnitt trotz Hitze und Trockenheit. Anders sieht es bei den Kartoffeln, beim Mais und den Zuckerrüben aus. Hier werden deutliche Ertragseinbußen erwartet. Bei den Kartoffeln kommt noch dazu, es wurden weniger Flächen angebaut und das dürfte den Preis für Kartoffeln zumindest weiter nach oben treiben. Landwirtschaftsministerin Gorissen sagte hier in Düsseldorf aber, dass sie nicht glaubt, dass das für uns Verbraucher zum großen Problem wird.
3: Da wird sich, glaube ich, kein Verbraucher überheben beim Kartoffelpreis. Das würde mich zumindest wundern. Aber ich bin auch dankbar dafür, wenn die Landwirte mit den Kartoffeln auch wieder Geld verdienen können.
2: Wie viel die Kartoffeln am Ende tatsächlich kosten werden, das hängt auch vom Weltmarkt ab. Und für die Bauern bleibt die Lage angespannt. Dünger, Energie und Diesel sind teurer geworden. Gleichzeitig können sie ihre gestiegenen Kosten oft nicht über die Verkaufspreise ausgleichen. Das Land will deshalb stärker auf Bewässerung, robustere Pflanzensorten und künstliche Intelligenz setzen, damit die Ernten auch bei den Wetterextremen in Zukunft gesichert werden können.
1: Vielen Dank, José. Und hier haben wir weitere Nachrichten in der Zusammenfassung. Ab Oktober könnten der Pflegeversicherung die Mittel ausgehen, um alle Leistungen voll zu erstatten. Bis Jahresende fehlten schätzungsweise 500 Millionen Euro. Das meldet der Spitzenverband der gesetzlichen Kranken- und Pflegeversicherung GKV. Die Ausgaben in der Pflege stiegen inzwischen fast dreimal stärker als die Einnahmen, heißt es. Wenn sich junge Menschen online radikalisieren lassen, hängt das auch mit den Internetplattformen zusammen, die sie nutzen. Nach Angaben des Bundesamtes für Verfassungsschutz spielen neben psychologischen Faktoren auch Algorithmen von Plattformbetreibern eine Rolle, die verstärkt auf kontroverse Inhalte setzen. Nutzer werden zunächst mit scheinbar harmlosen Inhalten gelockt und dann in eine digitale Echokammer geführt, in der radikale Inhalte wiederholt und bestätigt werden. Fußball-Superstar Lionel Messi beendet seine Länderspielkarriere. Der 39-Jährige hat seinen Rücktritt aus der argentinischen Nationalmannschaft angekündigt. Das entsprechende Statement hatte Messi bereits zwei Tage nach der 0:1-Niederlage im WM-Finale gegen Spanien verfasst. Messi kann auf eine außergewöhnliche Karriere als Spieler in der argentinischen Nationalelf zurückschauen. Über 20 Jahre war er dabei, nahm an 6 Weltmeisterschaften teil, wurde mit seinen Teamkameraden 2022 Weltmeister und zweimal Vize-Weltmeister. Dazu gewann er zweimal die Copa America. Der achtmalige Weltfußballer wird nun nur noch in der Major League Soccer in den USA aktiv sein. Sein Vertrag bei Inter Miami ist noch bis Ende 2028 gültig. Das waren die Nachrichten mit Christian Böder.
4: Heute Abend und heute Nacht kühlt es sich auf 15 bis 10 Grad ab. Dazu lassen die stürmischen Böen nach. Auch Schauer und Gewitter werden weniger. Die gibt es noch mancherorts. Morgen sind wieder bis zu 23 Grad drin. Mal mehr bewölkt, mal weniger. Manchmal örtlich auch ein Schauer. Und so geht es am Mittwoch auch weiter. Hier kommen die Staus mit den längsten Wartezeiten. A2 Dortmund-Hannover zwischen Hamm-Üntrop und Herzebrock-Klarholz. 8 Kilometer Stau. Eine Stunde dauert es länger. A3 Köln-Oberhausen zwischen Solingen und dem Kreuz Hilden. 2 Kilometer Stau. Ein Plus von 10 Minuten. A3 Oberhausen-Köln zwischen Mettmann und Solingen. 3 Kilometer Stau. 8 Minuten kommen on top. Dann die A4 Köln-Aachen zwischen dem Kreuz Köln-Gremberg und dem Kreuz Köln-Süd. 5 Kilometer Stau. Ebenfalls 8 Minuten Zeitverlust. Und auf der A59 Dienstlaken Richtung Duisburg. Da gibt es zwischen Duisburg-Wannheimer Ort und Duisburg-Buchholz einen Kilometer Stau. Es dauert 10 Minuten länger. Jetzt machen Linkin Park nicht mehr nur Musik, es kommt auch ein Film. Aber keine Angst, die Bandmitglieder, Schauspieler nicht. Es wird eine Doku, weltweiter Filmstart, 30. September. Und dann wird er auch in NRW-Kinos zu sehen sein.
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4: Ich spiele uns Lost. Patrick Rickert hier, schönen Montag.

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0: 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Wenn man prominent ist und es interessiert sich gerade keiner für dich, was kann man dann machen? Da gibt es ein todsicheres Mittel, damit man doch wieder in die Schlagzeilen kommt. Man lässt sich scheiden. Oder man gibt wenigstens die Trennung bekannt. Dann erzählt sogar Atze Schröder wieder lustige Dinge über dich.
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3: Ja, nee, ist klar.
4: Veronika Ferres und Carsten Maschmeyer haben sich getrennt. Es war doch alles gut so. Die Ferres war versorgt und glücklich in Hannover und ist uns wenig bis gar nicht mehr auf die Nerven gegangen. Ja, und der Maschmeyer hat ein bisschen in der Höhle des Löwen rumgemöpselt. Das konnte doch alles gerne so bleiben. Jetzt geht die ganze Ochsentour wieder los. Ja, wat denn? Die Bunte und die Bild haben schon den Anfang gemacht. Lanz ist der Nächste, der die beiden in die Sendung zehrt. Dann Riverboat, Inas Nacht, Dschungelcamp. Und am Ende kann ich nicht mal mehr in Ruhe prominent getrennt gucken, ohne die beiden Grinsekatzen zu sehen. Unsere Oma hat immer gesagt, die Ferres, die habe ich immer gern gesehen. Ja, ich auch. Vor allem 1994 in Tom Gerhards ersten Film, Voll normal. Da hat die mir gut gefallen, als Tommys Schwester, dat Kanen. Schön assi damals. Bah. Ja, der Löwe und das Supervibe. Ein Traumpaar. Ach nee, jetzt nicht mehr. Schade eigentlich.
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0: Je später der Abend, desto ruhiger wird das Wetter wieder. Manchmal sind noch Gewitterschauer oder Sturmböen drin, die lassen aber nach. Abends und nachts dazu 15 bis 10 Grad. Morgen ist meteorologischer Herbstanfang, dazu gibt es 19 bis 23 Grad. Es ist mal mehr, mal weniger stark bewölkt und manchmal kann es regnen. Am Mittwoch geht es ähnlich weiter. Drei Staus sind noch übrig geblieben. A2 Dortmund Richtung Hannover zwischen Beckum und Oelde 7 Kilometer Stau. Zeitverlust nach wie vor 1 Stunde. A2 Dortmund Hannover zwischen Reda-Wiedenbrück und Gütersloh 5 Minuten Zeitverlust. Und A3 Köln-Oberhausen zwischen Solingen und dem Kreuz Hilden 1 Kilometer Stau. Macht hier auch ein Plus von 5 Minuten. Der Tag wird langsamer, das Sofa wartet darauf, benutzt zu werden. Und wir passen die Musik an euren Mut an. Hier kommt aus den 80ern die Cutting Crew, Died in Your Arms. Ich bin Patrick Rickert, schönen Abend euch.
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2: Ja, das ist aber nicht mein letztes Konzert. 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Und dann ist dieses Jahr zwar Schluss, aber nächstes Jahr dann habe ich schon die Karten für das letzte Konzert in Düsseldorf. Also da wird es dann wahrscheinlich das letzte Mal und richtig emotional. Aber mein Hoden ist eh immer emotional, von dem her passt es schon.
0: Marcel, also echter Hardcore-Fan. Glückwunsch!
2: Super, vielen Dank. Ja, und ich freue mich riesig. Nehme eine Freundin mit, die auch oftmals schon dabei war. Die freut sich auch schon riesig. Die ist leider gerade im Urlaub und konnte selber nicht teilnehmen. Aber ich habe sie jetzt gerade überrascht und die freut sich riesig.
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1: Ich bin Thomas Bleskin. Die Inflation in Deutschland ist im August auf 2,9% gestiegen. Nach vorläufigen Zahlen des Statistischen Bundesamts waren vor allem höhere Energiepreise dafür verantwortlich. Tanken und Heizen kosteten im Schnitt gut 10% mehr als ein Jahr zuvor. Lebensmittel verteuerten sich dagegen kaum. Die Bundesbank hält in den kommenden Monaten einen weiteren Anstieg der Teuerung für möglich. Die Finanznöte der Pflegeversicherung spitzen sich angesichts stark steigender Ausgaben weiter zu. In der ersten Hälfte des Jahres summierte sich das Defizit auf 770 Millionen Euro, wie der Spitzenverband der gesetzlichen Krankenkassen mitteilte, der auch die Pflegekassen vertritt.
2: Die Ausgaben seien im Moment dreimal so hoch wie die Einnahmen, sagt der GKV-Chef. Das könne und werde auf Dauer so nicht funktionieren. Schon für Oktober rechnen die Pflegekassen damit, dass das Geld nicht mehr reicht, um die Pflegeleistungen voll zu finanzieren. Das Ende der Fahnenstange ist erreicht, sagte Blatt. Hauptgrund sei die steigende Zahl an Menschen, die Leistungen zur Pflegeversicherung bekommen. Inzwischen seien das fast 6 Millionen Personen. Der Verband fordert die Politik auf, schnell zu handeln, damit die Pflege nicht selbst zum kompletten Pflegefall wird. Diana Kramer, Nachrichtenredaktion.
1: Je nach Alter und Region gibt es in Deutschland eine unterschiedliche Geschlechterverteilung. Das geht aus Daten des Statistischen Bundesamts in Wiesbaden hervor.
3: Insgesamt gesehen leben hierzulande etwas mehr Frauen. Laut Statistik kommen bundesweit 1027 Frauen auf 1000 Männer. Die sind wiederum in den jüngeren Altersgruppen in der Überzahl, während es bei den Älteren, also ab 50, mehr Frauen gibt. Laut Experten ist das auf eine höhere Lebenserwartung von Frauen zurückzuführen. Gleichzeitig gibt es bei älteren Männern eine höhere Abwanderung. Am größten ist der Unterschied in der Geschlechterverteilung übrigens in Schleswig-Holstein. Am ausgeglichensten ist das Verhältnis in Baden-Württemberg. Katrin Müller, Nachrichtenredaktion.
1: Der Sommer in diesem Jahr ist nach einer vorläufigen Auswertung der zweitwärmste, der in Deutschland jemals offiziell gemessen wurde. Das teilte der Deutsche Wetterdienst mit. Das voraussichtliche Temperaturmittel lag demnach bei 19,6 Grad. Beispiellos war 2026 die Häufigkeit der Hitze. Im Deutschlandmittel seien rund 22 heiße Tage mit mindestens 30 Grad und etwa 5 sehr heiße Tage mit mindestens 35 Grad ermittelt worden. Und das waren die Nachrichten mit Thomas Bleskin.
4: Heute Abend können noch einzelne Gewitter, Schauer oder Sturmböen drin sein, die lassen aber Richtung Abend und Nacht nach. Es kühlt sich ab auf 15 bis 10 Grad. Morgen sind wieder teilweise viele Wolken unterwegs. Einzelne Schauer sind nicht ausgeschlossen, dazu 19 bis 23 Grad. Zwei Meldungen sind noch übrig geblieben. A2 Oberhausen Richtung Dortmund zwischen Essen-Gladbeck und Gelsenkirchen-Buer. 1 Kilometer Stau, 8 Minuten Zeitverlust. Und auf der A555 Bonn Richtung Köln, da gibt es zwischen Köln-Rodenkirchen und dem Kreisverkehr Köln-Beintal nochmal 5 Minuten Zeitverlust. Und das war's auch schon. Gute Fahrt euch!
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1: Heutigen Montagabend freuen wir uns darauf, dass ihr wieder bei uns in der Sendung zu Gast seid. Hier am Mikrofon ist Michael Moll. Wir sind noch in den großen Ferien und wir haben heute eine Sendung, da geht es um Vereine. Vereine im Sendegebiet, hauptsächlich in Wipper Fürth, eine unglaubliche Anzahl an Vereinen. Die macht das Vereinsleben und das Leben in Wipper Fürth interessanter und abwechslungsreicher. Und musikalisch gibt es heute was Gutes auf die Ohren. Wir beginnen mit Michael Patrick Kelly. Wildflower ist seine große Single. Wir stellen daher noch mehrere vor. Ich wünsche gute Unterhaltung hier im Bürgerfunk auf Radio Bergfunk.

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Ja, liebe Freunde, wir wollen euch heute informieren und euch mal einen Einblick geben, was es alles so an Vereinen im Sendegebiet gibt. Und wir fangen heute mit Pipperfürth an. Der Hansestadt im Bergischen, die älteste Stadt des Bergischen Landes. Und musikalisch haben wir heute viele gute Songs. Es geht nach dieser ersten Staffel von Vereinen geht es weiter mit Michael Patrick Kelly ID. Das ist eins meiner Lieblingslieder und ich finde, der Typ hat einfach ein unglaubliches Gespür für große Hits. Vielleicht auch in diesem Jahr bei uns zum Interview. Jetzt geht es erstmal zu den Vereinen. Da gibt es den Stadtsportverein und dieser Stadtsportverband, so nennen wir ihn, ist der Dachverein für ganz viele einzelne Vereine. Und los geht es jetzt mit dem TSV Hämmern. Das ist unser erster Verein, den wir heute vorstellen wollen. Und hier geht es um Fußball. Seit 1927 hat der Verein einen festen Platz am Leben des kleinen Kirchdorfes zwischen Hückeswagen und Pipperfürth. Für zahlreiche Bürgerinnen und Bürger dieser Stadt ist Hämmern der ideale Ort für Sport und Freizeit geworden. Der TSV Hämmern ist ein Verein, der immer allen Altersgruppen gerecht wird und sie anspricht. Er führt viele Menschen zusammen, leistet gezielte Jugendarbeit, hält aber immer wieder den würdigen und gerechten Platz für die älteren Mitglieder frei. Das macht zum Beispiel die Skatabteilung, die der TSV als einziger Pipperfürther Sportverein für die Senioren anbietet, deutlich. Nicht nur zum Sport, sondern immer mehr auch zum geselligen Beieinander treffen sich jung und alt auf der wunderschönen Sportanlage in Hämmern. Darüber hinaus zählen auch zahlreiche Hallenzeiten in den verschiedensten Sportteilen der Stadt Pipperfürth zur Verfügung. Auf dieser Homepage, nämlich www.tsv-hämmern.com, findet ihr Informationen über den Verein, dessen Abteilungen, Trainingszeiten und Spielpläne. Wichtiges, Interessantes und Spaßiges ist aber auch zu finden. Der Verein freut sich, wenn auch sie bzw. du in einer dieser Gruppen mitmacht. Auch als Zuschauer zu den Spielen und Wettkämpfen oder als Gast bei den zahlreichen Veranstaltungen des Vereins ist man herzlich willkommen. Wer Sport und Geselligkeit sucht, ist im TSV Hämmern ganz besonders gut aufgehoben. Ja, das ist, denke ich mal, eine schöne Sache. Ein Verein, der seit 1927 mit dabei ist, der kann gar nicht viel falsch machen. Und wir sind jetzt wieder im Bereich Musik unterwegs. Ich habe es ja schon angekündigt. Michael Patrick Kelly und ID.

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1: Ja, wir sind weiter zum Thema Vereine jetzt unterwegs. Jetzt geht es noch einmal nach Wipperfürth, denn dort gibt es einen großen Tennisverein. Der TC Wipp ist ein großer Verein. 350 Mitglieder gehören 1990 dem Verein an. Erfolgreich startet der WTC-Nachwuchs ins neue Jahrzehnt. So wurden die Junioren Bezirksmeister und qualifizierten sich für die erste Verbandsliga. Die Mädchenmannschaft schaffte den Aufstieg in die zweite Bezirksliga. Die beiden Knabenmannschaften sowie das Juniorenteam konnten ihre jeweiligen Klassen halten. Die Erwachsenen blieben bei ihren Turnierspielen jedoch streckenweise etwas hinter den Erwartungen zurück. Auf der Anlage an der Egner Straße war ein reger Spielbetrieb zu verzeichnen. Bei der Jahreshauptversammlung im November 1990 bestätigten die Mitglieder Walter Apel erneut einstimmig in seinem Amt als erster Vorsitzender. Hans W. Kress trat die Nachfolge von Wilfried Herrmann als Apels Stellvertreter an. Das war so ein kleiner Einblick in die Geschichte des Vereins. Jetzt geht es um die Trainingszeiten und die Platzbelegung. Die Herren bis zu der Herren 50 trainieren dienstags von 18 Uhr bis 20 Uhr, die Damen ab 40 von 18 Uhr bis 19.30 Uhr. Es gibt einen großen Spielplan, den kann man sich anschauen unter www.tc-wip.de. Da findet man noch mehr Informationen zum Verein. Wir machen jetzt erstmal weiter mit Musik von Michael Patrick Kelly. Und da kommt natürlich auch mal wieder ein Kracher raus, denn der Mann hat ein unglaubliches Talent und hat sehr, sehr viele Songs geschrieben. Et voilà, in einer Live-Version Michael Patrick Kelly hier im Bürgerfunk auf Radio Berg.

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1: Es geht wieder mit Fußball weiter. Der DJK 1959 e.V. Wipperfeld, der stellt sich jetzt als nächstes vor. Der Verein stellt vielfältige Sportangebote zur Verfügung. Das ist nur möglich, wenn die den Ausgaben entsprechenden Einnahmen gegenüberstehen. Auf der Ausgabenseite schlagen die Unterhaltung der Sportanlage mit Strom, Heizung, Wasser und Abwasser und die Vergütung der Trainer und Übungsleiter zu Buche. Dort gibt es nämlich einen künstlichen Rasenplatz und dementsprechend ist das Ganze teuer. Neben dem finanziellen Aspekt ist aber auch ein versicherungstechnischer Aspekt zu berücksichtigen. Die DJK leistet einen jährlichen Betrag an die Sporthilfe NRW e.V., der nach der Anzahl der Vereinsmitglieder bemessen wird. Die Sporthilfe bietet umfangreiche Versicherungsleistungen. Wer Interesse hat und mitmachen möchte beim DJK 1959 e.V. Wipperfeld, der kann sich melden zu Schnupperterminen. Interessierte können Schnuppertermine wahrnehmen, um einen Eindruck von der Sportgruppe zu erhalten. Wer danach weiter teilnehmen möchte, kann beim Trainer einen Mitgliedsantrag erhalten oder sich diesen hier herunterladen im Internet. Unter der Seite www.djk-wip.de. Bei uns geht es jetzt erstmal weiter mit dem nächsten Verein. Ja, bei uns geht es weiter hoch in die Luft. Denn der Luftsportverein Wipperfürth e.V. ist einer der Vereine, der regelmäßig abhebt. Ich selber wohne ganz in der Nähe, bekomme dort ganz viel mit und bin an den Wochenenden fast immer dort und schaue zu. An Wochenenden und Feiertagen besteht bei gutem Wetter die Möglichkeit, Einweisungs- und Einführungsflüge mit einem der Piloten von Wipperfürth über das schöne Bergische Land zu machen. Der Verein zeigt gerne die faszinierende Welt des Fliegens. Neben den Piloten können je nach Flugzeugtyp 1 bis 3 Personen mitfliegen. Aus gesetzlichen Gründen ist die Flugdauer auf maximal 45 Minuten beschränkt. Rundflug zum Kölner Dom ist mit der Piper möglich. Ein besonderes Erlebnis ist der Segelflug. In die Luft geht es entweder mit der Winde, da geht es 400 Meter hoch, oder hinter dem Motorflugzeug. Da sind natürlich größere Höhen möglich. Die Flugdauer ist immer abhängig von

Ja, kommen wir nun zur beliebten Kategorie Tipps und Termine aus dem Bergischen. Am 13.09. kommt die Kabarettistin Ingrid Kühne ab 20 Uhr in die alte Drahtzieherei nach Wipperfürth. Dies ist ein verschobener Termin. Der Termin am 13.06. fiel aus, weil jemand aus der Familie von Ingrid Kühne verstorben ist. Die Karten behalten ihre Gültigkeit, können natürlich auch zurückgegeben werden, aber Ingrid wird sich natürlich riesig freuen, wenn möglichst alle Leute, die für den 13.06. Karten hatten, auch am 13.09. mit dabei sind. Am 26.09. gibt es die 90er Jahre Supershow zu Gast ab 17 Uhr in der Lanxess Arena in Köln. Alle Fans dieser Musik kommen dort garantiert auf ihre Kosten. Ebenfalls auf ihre Kosten kommen einen Tag später die Menschen, die mal richtig singen wollen. Denn Kölle singt ebenfalls zu Gast in der Arena in Köln. 2. Oktober, 20 Uhr, Tommy Engel, der Ex-Sänger der Blackfirth. Er ist zu Gast im Bergischen Löwen in Bergisch Gladbach. Bernd Stelter, 4. Oktober, das Programm heißt Rick.

Dich nicht auf, gibt noch Falten, das ist wohl wahr. 20 Uhr im Bergischen Löwen in Bergisch Gladbach. Duran Duran, wer kennt sie nicht aus der Jugend? Eine fantastische Gruppe. Sie sind am 8. Oktober ab 20 Uhr zu Gast in der Domstadt. Und wer Paul Panzer sehen möchte, am 9. Oktober mit seinem aktuellen Programm ab 20 Uhr zu Gast in der Schwalbe Arena in Gummersbach. Jetzt geht's nach Wermelskirchen in die Katz. 16.10. 20 Uhr. 16.10. 20 Uhr, Fatih Cebikulu. Ich finde den Namen total klasse. Der hat früher mal ein tolles Programm gehabt. Es hieß Alles Fatih. So, 16. Oktober ebenfalls. 20 Uhr, Brings. Sie sind zu Gast in der alten Drahtseere in Wupperfürth. Das gibt sicherlich große, große Freude. Am 6.11.26 Katrin Höpker bittet zum Gesang in die alte Drahtseereien auf Wupperfürth. Und jetzt kommt ein Termin, da müsst ihr zuhören, da werdet ihr sagen, das kann doch nicht wahr sein. Am 6.11. wird Mario Basler zu Gast ab 20 Uhr im Bergischen Löwen in Bergisch Gladbach sein. Jetzt gucken wir noch einmal, was noch im Löwen stattfindet. 27.11. der Kabarettist ab 20 Uhr, Wilfried Schmickler, ebenfalls im Löwen in Bergisch Gladbach. Und wer es so richtig krachen lassen will und mal so richtig abtanzen will und mitsingen will, Peter Wackel am 28.11. Er ist zu Gast in der Domstadt in der Arena. Ja, was haben wir noch hier? Ich schaue noch mal, ob wir hier was in der Nähe haben. Genau, 29. Januar, 27 Stunden, 20 Uhr. Die bekannten Queen Kings, sie sind zu Gast in der alten Drahtseereien nur beführt. Dafür werden wir heute im Rahmen der Sendung ein paar Tickets verlosen. So, bei mir geht es jetzt weiter. Ich freue mich auf unser Thema, auf Vereine rund um Wupperfürth. Vorher werden wir auch noch ein bisschen Musik machen, weil wenn wir so viel geredet haben, dann wollen wir natürlich auch ein bisschen Musik bieten. Sing Hallelujah, Dr. Alban, hier im Spezial von Radio XXL, die großen Hits von früher, hier im Bürgerfunk auf Radio Berg.

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1: So, bei uns geht es mit einem sehr großen Verein weiter. Der SVB Wipperfürth 1970 e.V. Sport wird dort groß geschrieben und ich lese mal ganz kurz die Sportarten vor, die dort gemacht werden können. Handball, Volleyball, Reha-Gesundheit, Kinder- und Jugendarbeit, Fitness und Freizeit, Kickboxen und das große Tischtennis. Der Handball in Wipperfürth startete mit dem Feldhandball 1929 unter dem Dach des TSV Hämmern mit den Gründern Karl Wächter, Willi Hamm, Lorenz Hoffmann, Peter Jungheim und Karl Frösler. Mit dem Zweiten Weltkrieg endeten alle sportlichen Aktivitäten. Ab 1947 versuchten die Handballer um Georg Braun als Abteilung im TV Wipperfürth einen Neuanfang. Aber finanzielle Schwierigkeiten verhinderten diesen Plan. Erst später, nämlich 1949, wurden 15 aktive Feldhandballer als eigene Abteilung im VfR Wipperfürth aufgenommen. Handball wurde derzeit auf einem dreigeteilten großen Fußballfeld gespielt. Eine besondere Attraktion zum 50-jährigen Bestehen des VfR feierten die Handballer 1964. Der amtierende westdeutsche Handballmeister im Feldhandball, der VfL Gummersbach, reiste zu einem Freundschaftsspiel gegen die Handballer des VfR in Wipperfürth an. Noch im selben Jahr wurde der VfL deutscher Meister im Feldhandball. Hat man das den Wipperfürthern zu verdanken? Ich denke mal vielleicht nicht, aber ist doch eine schöne Anekdote. Dann ging es weiter mit dem Verein und die Abteilungen wurden immer größer. Am 10. Juli 1970 beschlossen 42 Handballer in der konstituierten Versammlung in der Gaststätte in Wipperfürth den Sportverein 1970 e.V. zu gründen. Schon bei der Gründung war man sich einig, unter dem Dach des neuen Sportvereins auch andere Sportarten und nicht nur den Handball aufzunehmen. Bereits 1971 gesellten sich zu den Handballern eine Damenmannschaft und eine Gymnastikabteilung. Ein Glücksfall für den jungen Verein war die Fertigstellung der Sporthalle Mühlenberg. Heute ist es die Voss Arena im Jahr 1973. Den Feldhandball aus den Gründerzeiten gab es schon fast nicht mehr. Der wesentlich attraktivere Hallenhandball hatte sich durchgesetzt und die neue Sporthalle bot den Handballern beste Möglichkeiten. Das hört sich alles sehr gut an, dann der SVW Wipperfürth 1970 e.V. hat eine riesengroße Chronik. Die möchte ich jetzt nicht hier komplett zum Besten geben. Wir machen jetzt einen Zeitsprung und wir gehen in das Jahr 2020. Zur 50-Jahr-Feier beteiligte sich der SVW mit einer über 60 Personen starken Fußtruppe am Karnevalszug in Wipperfürth. Trotz Sturm und Regen haben die Teilnehmer Spaß an der Vorbereitung und den Umzug gehabt. Die Corona-Krise ließ alle Vorbereitungen für die 50-Jahr-Feier stoppen. Ein Opfer der Corona-Krise ist die Handball-Jugendspielmannschaft mit dem ATV Hückeswagen geworden. Weitere Informationen über den Verein, es ist wirklich ganz viel darüber zu finden, findet man unter www.sv-wipperfürth.de. Jetzt gibt es Musik von Dr. Alban. It's My Life, ich denke mal, den Song kennt jeder.

Ja, kommen wir nun zum letzten Teil unserer heutigen Sendung. Wir haben einen Stopp gemacht in Würpperfürth und wollen die Vereine einmal etwas näher vorstellen. Und wer sich mit Vereinen in Würpperfürth beschäftigt, der kommt um den größten Verein nicht drumherum. Der VfR Würpperfürth 1914 e.V. Eine ganz lange Geschichte. Wer weiß heute noch aus dem Jahr 1914 zu berichten? Ich denke, niemand mehr. Diejenigen, die in dieser Zeit bereits das Geschehen voll registrierten, dürften heute weit über 90 Jahre alt sein und Menschen in diesem Alter sind nur noch selten anzutreffen. Daher muss sich der Chronist auf Überlieferungen stützen, die aus zweiter, vielleicht sogar aus dritter Hand stammen oder auf alte Zeitungsberichten und Vereinsschriften. Fußballsport war um die Jahrhundertwende und in den Jahren danach in unserem Land beileibe nicht überall beliebt. Damals gehörte schon Mut dazu. Diesen Mut hatten 13 junge Männer und gründeten im damaligen Gasthaus Brunnen den ersten Fußballverein und nannten ihn Fußballclub Würpperfürth. Wir lassen jetzt mal die 13 Männer weg, die Namen dürfte heutzutage kaum noch einer kennen. Aber wir wollen natürlich darüber berichten. Das erste Spiel wurde gegen die Fußballabteilung Turnverein Zückeswagen ausgetragen und mit 2:8 verloren. Das erinnert an Zustände jetzt von der Fußball-Weltmeisterschaft. Es schlossen sich immer mehr dem Verein an, sodass eine zweite Mannschaft gegründet wurde. Von großer Bedeutung aber war eine Mitgliederversammlung am 1. Oktober, in der zum ersten Mal ein Vorstand gewählt wurde. Die Sportplatzfrage war damals schon ein großes Problem gewesen. So war es nicht verwunderlich, dass man in der ersten Zeit von Wiese zu Wiese umzog. Durch den Ausbruch des Ersten Weltkrieges und die dadurch bedingte Einberufung der meisten jungen Männer war ab 1915 kein Spielbetrieb mehr möglich. Erst im Jahr 1919 könnte der Verein wieder durch Walter Vollmer aktiviert werden. Das größte Problem war und blieb die Sportplatzfrage, heutzutage zum Glück gelöst. Hinzu kamen Probleme bei der Beschaffung von Bällen und Sportbekleidung. Einen Ausweg glaubte man im Zusammenschluss mit dem Turnverein Würpperfürth zu finden. Nach endlosen Verhandlungen kam es im März 1919 zu dieser Fusion, die den Namen Turn- und Sportverein Würpperfürth 1861 e.V. trug. Das erstmal dazu. Wer nähere Informationen haben will über den VfR Würpperfürth, der kann auf die Seite www.vfr-würpperfürth.de schauen. Und die Seite ist sehr schön gestaltet, das muss ich wirklich sagen, dafür, dass viele Vereine oft das Geld nicht haben oder auch nicht die Möglichkeit haben. Hier ist wirklich gute Arbeit geleistet worden, aber auch auf den Seiten, von denen ich gerade berichtet habe, ist sehr, sehr viel Interessantes zu finden. Jetzt klicken wir nochmal auf das Aktuelle im VfR Würpperfürth. Mal schauen, was jetzt hier so kommt. Auf der Seite Aktuelles kann man sehen, was der Verein so in der Vergangenheit gemacht hat. Für die neue Saison wird sicherlich wieder alles hochgeladen. Jetzt finde ich momentan nichts Aktuelles hier, aber man kann schauen, wo sich der Verein überall engagiert, auf wie viel Veranstaltungen er gewesen ist. Und es gibt ja jedes Jahr auch den Sportlerball. Auch da ist er natürlich immer gerne gesehen. So, wir kommen jetzt nun zum Gewinnspiel hier bei Radio XXL. Wir haben ja gesagt, wir wollen etwas verlosen. Wir verlosen Karten für den 29. Januar. Dann kommen die Queen Kings, und sie waren lange nicht mehr in Würpperfürth, kommen sie in die alte Drahtzieherei nach Würpperfürth. Wer Bock auf dieses Konzert hat, der kann sich jetzt für die Karten bewerben. Das ist die 0267 564 2 0267 564 2. 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Das war's für heute von mir hier am Mikrofon. Bedankt sich Michael Moll in der Technik, die Bergische Welle unter der Leitung von Andreas Schwann und unser Webmaster Markus Störpinghaus. In der nächsten Woche geht sie los, die Trilogie von der Freiwilligen Feuerwehr in Hückeswagen. Ich war dort zu Gast. Wir haben tolle Gespräche geführt. Ich stelle die neue Wache vor, zusammen mit Tim Hogenfeld, dem Leiter der Freiwilligen Feuerwehr in Hückeswagen. Und wir haben viele Kameradinnen und Kameraden zusammengeholt, die über die Vielseitigkeit der Feuerwehr berichten. Musikalisch werden wir auch da aus dem Vollen schießen, so wie heute. Und jetzt geht es noch einmal mit Hertz zum Abschluss weiter. Only You, Stay und Wonderful Life in der Version 2025. Ich wünsche euch einen gemütlichen Abend. Genießt doch den Rest der Sommerferien hier in NRW. Wir hören uns wieder, wenn ihr mögt, in der nächsten Woche. Michael Moll sagt Dankeschön und bedankt sich bei der Bergischen Welle für die gute Zusammenarbeit, für das Schneiden unserer Sendungen und für das Fertigmachen und den Versand an Radio Berg. Ich bedanke mich, wünsche einen schönen Abend, liebe Grüße, bis dann.

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1: Ich bin Thomas Bleskin. Die Inflation in Deutschland ist im August auf 2,9% gestiegen. Nach vorläufigen Zahlen des Statistischen Bundesamts waren vor allem höhere Energiepreise dafür verantwortlich.
2: Benzin, Diesel und Heizöl sind nach wie vor die Preistreiber, sagt Inflationsexpertin Silke Tober. Denn nachdem der Tankrabatt Ende Juni ausgelaufen war, waren die Preise schon spürbar gestiegen. Und im August ging es dann weiter rauf. Noch stärker als jetzt hatten die Verbraucherpreise zuletzt im Dezember 2023 angezogen. Tanken und Heizen kosteten im August über 10% mehr als vor einem Jahr. Wenigstens sind aber die Lebensmittelpreise einigermaßen stabil geblieben. Thomas Thonfeld, Nachrichtenredaktion.
1: Bundeskanzler Friedrich Merz ist bei einem Wahlkampfbesuch in Kühlungsborn teils ausgepfiffen und beschimpft worden. Einige Menschen riefen unter anderem Rücktritt und bezeichneten den CDU-Politiker als Kriegstreiber. Aus dem Publikum gab es zugleich Widerspruch gegen die lautstarken Proteste. Knapp eine Woche vor der Landtagswahl in Sachsen-Anhalt unterstützt Merz heute auch den dortigen Wahlkampf von CDU-Ministerpräsident Sven Schulze.
3: Merz auf dem Marktplatz wird es nicht geben. Der Kanzler trifft stattdessen Politiker und natürlich Ministerpräsident Schulze. Der ist als Wahlkämpfer bisher auf Distanz gegangen zu Berlin, auch beim Thema Rente mit 63. Der Kanzler will sie abschaffen, Schulze dagegen nicht. Er signalisiert aber nun Kompromissbereitschaft, will sich aber nicht verbiegen. Laut Umfragen liegt die CDU in Sachsen-Anhalt klar hinter der AfD. Claudia Wächter, Nachrichtenredaktion.
1: Der diesjährige Sommer ist nach einer vorläufigen Auswertung der zweitwärmste, der in Deutschland jemals offiziell gemessen wurde. Das teilte der Deutsche Wetterdienst mit. Etwas wärmer war demnach nur der Jahrhundertsommer 2003. Für die KI-Anwendung ChatGPT, das Online-Forum Reddit und die Spieleplattform Roblox gelten künftig strengere Vorgaben der Europäischen Union. Alle drei Angebote haben die Schwelle von monatlich 45 Millionen Nutzern überschritten und fallen damit unter zusätzliche Regeln des Digital Services Act. Dabei geht es unter anderem um Kinder- und Jugendschutz sowie den Umgang mit rechtswidrigen Inhalten. Die Unternehmen haben 4 Monate Zeit, sich auf die Vorgaben einzustellen. Und das waren die Nachrichten mit Thomas Bleskin.
2: Wir gehen mit 15 bis 10 Grad durch die Nacht. Die Gewitter und stürmischen Böen, die werden weniger, auch der Regen lässt nach. Morgen gibt es einen Mix aus vielen Wolken, aber auch etwas Sonne, Höchstwert 23 Grad. Hier und da kann trotzdem auch ein kurzer Regenschauer runterkommen. Für Mittwoch ist keine Wetteränderung in Sicht. Aktuell gibt es 2 Autobahnsperrungen, A42 Kamp-Lindfort Richtung Dortmund zwischen Herne-Börnig und Kastrop-Rauxel-Bladenhorst ist ein Rettungshubschrauber im Einsatz. Da gibt es die erste Autobahnsperrung, es gibt 1 Kilometer Stau und 10 Minuten Zeitverlust. Die zweite Sperrung ist auf der A44 Düsseldorf-Mönchengladbach zwischen dem Rastplatz Hoxhöfe und Krefeld-Forstwald. Und dann gibt es noch einen Stau auf der A4 Köln-Aachen zwischen Köln-Klettenberg und dem Kreuz Köln-West, der ist 1 Kilometer lang. Zeitverlust hier 1/4 Stunde. Langsam war es das mit dem Sommer. Morgen ist meteorologischer Herbstanfang, aber was interessiert uns morgen? Wir freuen uns einfach, dass heute noch Sommer ist, offiziell jedenfalls. Patrick Rickert hier, schönen Abend.
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0: In der Messe Düsseldorf tummelt sich gerade alles und jeder, der gerne draußen Urlaub macht, der Caravansalon hat seit Freitag wieder auf.
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2: Also ich war jetzt auf der Caravan-Messe. Ich kann die allerdings nicht empfehlen. Ich musste mal, aber die Spülung in den ganzen Toilettenwagen, die hat gar nicht funktioniert. Es ist ja schon der Wahnsinn, weil irgendwie dachte ich zwischendurch, bin ich auf einem Boot und die haben einfach Räder an die ganzen Yachten drangezimmert? Weil anders kann ich mir die Preise nicht erklären. Wohnwagen, das war doch mal Urlaub für den kleinen Mann. Aber der kleine Mann, der braucht heute dicke Taschen oder besser noch ein ganzes Bitcoin-Imperium, um sich das leisten zu können. Das sind mobile Luxus-Bungalows. Jede Wand ausziehbar, voll ausgestattete Küchen von Spülmaschinen bis Thermomix, alles drin. Porta-Potti, das ist auch Geschichte. Wo du früher noch einen Eimer mit Deckel aus einer Klappe im Schrank gezogen hast, wenn es am Hinterausgang geklingelt hat. Hast du jetzt gefließte Bäder mit Verschweißtoilette? Ja, die verpacken dein Geschäft noch hübsch mit Schleifchen drumrum. Ich frage mich, ob man die Weihnachtsgeschenke da auch reinlegen kann. Das wäre praktisch. Und immer dran denken, bei Camping ja brauchst du nicht viel. Weil du ja schon immer alles mitschleppst.
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0: In den späten Abend- und frühen Nachtstunden, da beruhigt sich das Wetter wieder mehr, die Schauer klingen ab, auch die Gewitter und Sturmböen lassen nach, das Ganze bei 15 bis 10 Grad. Morgen gibt es mal mehr, mal weniger Wolken, örtlich auch mal einen Schauer und dazu 19 bis 23 Grad. Es gibt eine Autobahnsperrung A44 Düsseldorf-Mönchengladbach. Zwischen dem Rastplatz Hoxhöfe und Krefeld-Forstwald ist die Autobahn nach einem Unfall gesperrt. Außerdem gibt es noch drei Staus. A4 Köln Richtung Aachen zwischen Köln-Klettenberg und dem Kreuz Köln-West. Der ist 1 Kilometer lang, Zeitverlust 25 Minuten. A42 Kamp-Lindfort Richtung Dortmund zwischen Herne-Börnig und Castrop-Rauxel 1 Kilometer Stau. Da seid ihr nach 5 Minuten aber durch. Und auf der A46 Hagen Richtung Hemer, da dauert ist zwischen Iserlohn-Lettmate und Zentrum 6 Minuten länger. Wir machen uns einen lockeren Montagabend. Das Schlimmste ist ja geschafft. Ne? Erstmal den Wochenstart überstehen, dann geht's ja meistens. Und dazu spiele ich uns Glasperlenspiel. Geiles Leben.
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0: Patrick Rickert hier. Guten Abend.

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0: Sting, an Englishman in New York. Schönen Montagabend. Zweimal noch schlafen, dann geht die Schule wieder los am Mittwoch. Und viele Schüler fürchten sich nicht mehr nur vor schlechten Noten, sondern auch vor der zunehmenden Gewalt in den Schulen. Denn die Zahl polizeilich erfasster Gewalttaten an den Schulen in Nordrhein-Westfalen ist gestiegen, dramatisch gestiegen. Seit 2022 nämlich um über 50%. Auch Lehrerinnen und Lehrer sind immer häufiger Ziel von gewalttätigen Attacken. Thorsten Ortmann über den Tatort Schule.
1: Die Zündschnur auf NRWs Schulhöfen ist mittlerweile ziemlich kurz. Auch Lehrkräfte sind zunehmend betroffen. Allein 2024 gab es 837 Angriffe gegen sie. Das sind 33% mehr als im Vorjahr. Andreas Bartsch, Präsident des NRW-Lehrerverbands.
2: 193 Messerattacken im letzten Jahr. Wir haben das Problem mit dem Islamismus, dass Islamschüler entsprechenden Druck auf die anderen Schüler ausüben. Wir haben mittlerweile Zahlen über ausgeuferten Rechtsextremismus an den Schulen.
1: Die Gründe sind vielfältig. Nachwirkungen der Pandemie, Gewalterfahrungen zu Hause, Sprachbarrieren, politische und ethnische Konflikte und immer weniger Wertevermittlung.
2: Wir erklären uns das auch damit, dass Werteerziehung in den Familien nicht mehr so stattfindet, wie wir uns das eigentlich vorstellen. Auch weniger entwickelter oder ausgeprägter Respekt vor Lehrpersonen.
1: Wissenschaftler haben noch eine andere Tatwaffe entdeckt, das Smartphone. Immer häufiger teilen Schüler Gewaltvideos in sozialen Netzwerken und sorgen so für eine Eskalation auf den Schulhöfen, sagt der Psychologe Sebastian Bartoschek.
3: Alles, was starke Emotionen auslöst, das ist geeignet, Likes zu generieren. Und dementsprechend geben eben auch Gewaltvideos Klicks.
1: Aber wo ist der Ausweg? Die Landesregierung reagiert mit einem Leitfaden für Lehrkräfte. Es gibt mehr Geld für Sozialarbeiter in den Schulen und an 20 Projektschulen in NRW schaut sogar die Polizei regelmäßig zum Gespräch vorbei. Für Innenminister Reul ein Versuch, den Tatort Schule zumindest etwas zu entschärfen.
4: Da traut sich vielleicht jemand mal zu sagen, dass er da im Netz von irgendjemandem immer angedickert wird. Der geht nicht zur Polizeiwache, sondern vielleicht dann, wenn er den Polizisten zufällig auf der Straße, auf dem Schulhof trifft, redet er. Und dann kann ihm geholfen werden.
0: Ja, aber das gibt's eben nur an 20 Schulen in Nordrhein-Westfalen. Ob dieses Projekt ausgeweitet wird, das soll bis Ende des Jahres entschieden werden.
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1: Ich bin Ursula Winkler. Bei seinem ersten Wahlkampfauftritt in Ostdeutschland ist Bundeskanzler Merz teils ausgepfiffen und beschimpft worden. Auf der Strandpromenade des Ostseebads Kühlungsborn in Mecklenburg-Vorpommern bezeichneten einige Passanten Merz als Kriegstreiber, Pinocchio oder skandierten Rücktritt. Dabei erhielten sie aber auch Widerspruch aus dem Publikum.
2: Der Widerspruch gegen die Schreienden kam von Menschen, die an den Anstand der lautstarken Merz-Gegner appellierten. Angesichts der schlechten Wahlumfragen aus Sicht der CDU und auch seiner persönlichen schlechten Beliebtheitswerte kommen die Pfiffe und Beleidigungen für Kanzler Merz nicht überraschend. Merz absolviert bisher auch eher kleinere Auftritte im Osten. Wohl auch, weil größere Auftritte den Spitzenkandidaten seiner Partei gar nicht so recht wären. Die CDU-Kandidaten distanzieren sich in ihrem Wahlkampf teilweise demonstrativ von der Berliner Regierungspolitik. Ronny Tochau, Berlin.
1: Die Inflation in Deutschland ist im August auf 2,9% gestiegen. Nach vorläufigen Zahlen des Statistischen Bundesamts waren vor allem höhere Energiepreise dafür verantwortlich. Tanken und Heizen kosteten im Schnitt gut 10% mehr als ein Jahr zuvor. Lebensmittel verteuerten sich dagegen kaum. Die Bundesbank hält in den kommenden Monaten einen weiteren Anstieg der Teuerung für möglich. Backofentemperaturen, brennende Wälder und ausgetrocknete Flüsse. Der diesjährige Sommer ist nach einer vorläufigen Auswertung der zweitwärmste, der in Deutschland jemals offiziell gemessen wurde. Das teilte der Deutsche Wetterdienst mit. Etwas wärmer war nur der Jahrhundertsommer 2003.
3: So viele heiße Sommertage bei uns gab's noch nie, also Tage mit 30 Grad und mehr. Selbst viele Nächte waren tropisch. Am wärmsten war's im Saarland. Es war ein Extremsommer mit tausenden Hitzetoten. Wälder brannten, Flüsse und Böden trockneten aus. Und das ist nicht nur Wetter. Solch eine Hitzewelle, sagen die Experten, wäre ohne den Klimawandel statistisch unmöglich gewesen. Claudia Wächter, Nachrichtenredaktion.
1: Fußballstar Lionel Messi beendet seine Karriere in der argentinischen Nationalmannschaft. Er erklärte, die Entscheidung falle ihm sehr schwer, aber die Zeit dafür sei gekommen. Messi bestritt insgesamt 207 Länderspiele und erzielte dabei 125 Tore. Sein größter Erfolg mit Argentinien war der Gewinn der Weltmeisterschaft 2022. Und das waren die Nachrichten mit Ursula Winkler.
4: Heute Abend und heute Nacht gehen die Temperaturen runter auf 15 bis 10 Grad. Die Nacht ist dann auch meistens trocken. Morgen halten sich die Wolken hartnäckig. Manchmal lockert es zwar auf, trotzdem sind einzelne Regenschauer nicht ausgeschlossen. Dazu bis 23 Grad. Mittwoch bleibt es dabei, keine Wetteränderung. Es gibt eine Autobahnsperrung auf der A44 Düsseldorf Richtung Mönchengladbach zwischen dem Rastplatz Hoxhöfe und Krefeld-Forstwald. Da gibt es 10 Minuten Zeitverlust aktuell nach einem Unfall. Und es gibt noch einen Stau auf der A4 Köln Richtung Aachen zwischen Köln-Klettenberg und dem Kreuz Köln-West. 1 Kilometer ist er lang. Zeitverlust hier 20 Minuten. Morgen meteorologischer Herbstanfang, aber eben erst morgen, das ist uns heute völlig egal. Da feiern wir die letzten Sommerstunden, wobei Stunden sind es ja nicht mal mehr, ist ja schon 22 Uhr durch. Knappe 2 Stündchen, noch Sommer und da spiele ich uns gleich Loi mit David Pinti Puentes, Golden Summer. Ich bin Patrick Rickert, schönen Abend.
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0: Olli Humberstone und To Love Somebody. Willkommen im noch Sommer, ja, aber nur noch heute. Morgen, da stellen die Meteorologen offiziell auf Herbst um. Und bei den Temperaturen, ja, da fühlt sich eine Tierart ganz besonders wohl bei uns. Vor allem bei uns in der Wohnung. Die Spinne. Zwischen August und Oktober ist ihre Hochsaison. Annabelle Giesbert aus der Redaktion. Warum haben so viele Menschen eigentlich Angst vor Spinnen?
1: Ja, lange gab es darauf keine Antwort. Inzwischen gilt aber als bewiesen, die Angst vor Spinnen ist tatsächlich angeboren. Also schon 6 Monate alte Babys nehmen Spinnen quasi als Objekte wahr und reagieren dann mit einer Stressreaktion darauf. Also die Pupillen werden ganz groß. Und dabei gibt es in Deutschland eigentlich kaum Spinnen, die für uns wirklich gefährlich werden können.
0: Also die Angst ist meistens unbegründet. Aber Spinnen haben ja auch Vorteile.
1: Auf jeden Fall. Also Spinnen sind wichtig für die Natur und unser Ökosystem. Sie verhindern zum Beispiel, dass sich Insekten endlos vermehren. Fressen beispielsweise Mücken, Fliegen und Blattläuse. Und wenn Spinnen verschwinden, dann ist das immer ein schlechtes Zeichen. Dann stimmt wirklich was mit der Umwelt nicht. Und ihre Fäden sind sehr nützlich. Seit vergangenem Jahr gibt es sogar eine spezielle Outdoor-Jacke. Sie ist das erste serienmäßig hergestellte Kleidungsstück aus synthetischer Spinnenseide. Der Stoff ist eben sehr leicht und trotzdem robust.
0: Aber was wäre denn jetzt der richtige Umgang mit Spinnen, wenn ich eine oder auch ein paar im Haus habe?
1: Wer keine Angst hat, kann die Spinne einfach im Keller lassen. Da hält sie dann andere Mücken und Insekten in Schach. Weggesaugt werden sollte sie aber auf gar keinen Fall, weil im Staubsauger prallt sie natürlich mit hoher Geschwindigkeit dann gegen die Wände. Und das überlebt die Spinne meistens nicht. Also wer Angst hat und sich wirklich unwohl fühlt, kann einfach einen Becher und ein Stück Papier nehmen, den Becher vorsichtig über die Spinne stülpen, dann das Papier langsam zwischen Becher und Wand schieben und sobald die Spinne dann vollständig im Becher ist, kann man sie nach draußen bringen und im Grünen aussetzen.
0: Annabelle, danke schön. Ich bin ja einfach nur froh, dass wir jetzt nicht Eye of the Spider spielen. 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

0: Wir gehen mit 15 bis 10 Grad durch die Nacht. Die Gewitter und stürmischen Böen, die werden weniger, auch der Regen lässt nach. Morgen gibt es einen Mix aus vielen Wolken, aber auch etwas Sonne, Höchstwert 23 Grad. Hier und da kann trotzdem auch ein kurzer Regenschauer runterkommen. Für Mittwoch ist keine Wetteränderung in Sicht. Auf der A44 gibt es eine Autobahnsperrung Düsseldorf Richtung Mönchengladbach zwischen dem Rastplatz Hoxhöfe und Krefeld-Forstwald. Da gab es nämlich einen Unfall. Im Moment gibt es da 10 Minuten Zeitverlust. Dann steht ihr noch auf der A4 Köln Richtung Aachen zwischen Köln-Klettenberg und dem Kreuz Köln-West. Es gibt dort einen 1 Kilometer Stau, da seid ihr nach 5 Minuten aber durch. Und Stau auch noch auf der A46 Hagen-Hemer zwischen Hagen-Elsei und Iserlohn-Östrich. 5 Minuten Zeitverlust auch da. Gute Fahrt euch! Der Wochenstart ist geschafft. Den Montag können wir abhaken und den lassen wir ganz entspannt ausklingen. Gleich mit einem 80er von Foreigner, I Wanna Know What Love Is. Wir starten aber mit Leonie und Don't Worry. Schönen Abend euch.
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0: Ich bin Patrick Rickert. Schön, dass ihr dabei seid.

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0: kleiner Hinweis für alle Schüler in Nordrhein-Westfalen. Am besten geht ihr langsam mal ins Bett. Morgen könnt ihr zwar noch ausschlafen, Mittwoch geht die Schule aber wieder los. Das heißt, ab dann könnt ihr wieder richtig schöne Erinnerungen sammeln. Ne, vor der ganzen Klasse hinfallen zum Beispiel oder irgendwo so einen großen Hustenreiz bekommen vor anderen, was so richtig peinlich wird. Oder vielleicht kennt ihr auch den Lachflash, den es auf einmal irgendwo in der fünften Stunde gibt. Hattet ihr schon mal richtig, so eine richtig lustige Situation in der Schule oder eine, über die ihr zumindest heute lachen könnt?
1: Ich habe mir in der dritten Klasse bei den Bundesjugendspielen vor der ganzen Schule den Arm gebrochen.
2: Ja, ich hatte mal meinen Fuß gebrochen, da konnte man Aufzug fahren bei uns in der Schule und da sind wir mit ein paar Freunden Aufzug gefahren und dann sind wir stecken geblieben.
3: Das Sexualkunde war halt immer richtig witzig.
0: Ja, und das wird für immer witzig bleiben.
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1: Ich bin Ursula Winkler. Bundeskanzler Merz hat im Wahlkampf in Sachsen-Anhalt erneut vor einer möglichen AfD-Regierung gewarnt. Das Land dürfe kein Experimentierfeld für Wutbürger werden, sagte er. Eine absolute Mehrheit der AfD könne nach seiner Einschätzung internationale Investoren abschrecken. Zugleich zeigte sich Merz zuversichtlich, dass die CDU bis zur Landtagswahl am Sonntag noch aufholen kann. Das Leben in Deutschland hat sich im August weiter verteuert. Die Verbraucherpreise lagen um 2,9% über dem Niveau des Vorjahresmonats, nach 2,8% Inflation im Juli. Das hat das Statistische Bundesamt auf Basis vorläufiger Zahlen mitgeteilt.
2: Benzin, Diesel und Heizöl sind nach wie vor die Preistreiber, sagt Inflationsexpertin Silke Tober. Denn nachdem der Tankrabatt Ende Juni ausgelaufen war, waren die Preise schon spürbar gestiegen. Und im August ging es dann weiter rauf. Noch stärker als jetzt hatten die Verbraucherpreise zuletzt im Dezember 2023 angezogen. Tanken und Heizen kosteten im August über 10% mehr als vor einem Jahr. Wenigstens sind aber die Lebensmittelpreise einigermaßen stabil geblieben. Thomas Thonfeld, Nachrichtenredaktion.
1: Nach den Schüssen bei einem Techno-Rave im Kanton Aargau hat die Schweizer Polizei einen Verdächtigen festgenommen. Es handle sich um einen 43 Jahre alten Schweizer, hieß es.
3: Es waren lange, bange Stunden im Schweizer Kanton Aargau nach den tödlichen Schüssen bei einer Rave am frühen Sonntag. Die Polizei spricht inzwischen von einem Einzeltäter. Die Bewohner der Region unweit der deutschen Grenze können also aufatmen. Es sind keine bewaffneten Täter mehr auf freiem Fuß. Über ein Motiv des mutmaßlichen Täters hat die Polizei aber bislang nichts gesagt. Aus Genf, Christiane Ulrich.
1: Der Sommer in diesem Jahr ist nach einer vorläufigen Auswertung der zweitwärmste, der in Deutschland jemals offiziell gemessen wurde. Das teilte der Deutsche Wetterdienst mit. Das voraussichtliche Temperaturmittel lag demnach bei 19,6 Grad. Beispiellos war 2026 die Häufigkeit der Hitze. Im Deutschlandmittel seien rund 22 heiße Tage mit mindestens 30 Grad und etwa 5 sehr heiße Tage mit mindestens 35 Grad ermittelt worden. Und das waren die Nachrichten mit Ursula Winkler.
4: In den späten Abend- und frühen Nachtstunden, da beruhigt sich das Wetter wieder mehr, die Schauer klingen ab, auch die Gewitter und Sturmböen lassen nach, das Ganze bei 15 bis 10 Grad. Morgen gibt es mal mehr, mal weniger Wolken, örtlich auch mal einen Schauer und dazu 19 bis 23 Grad. Es gibt eine Autobahnsperrung A44 Düsseldorf Richtung Mönchengladbach. Zwischen dem Rastplatz Hoxhöfe und Krefeld-Forstwald gab es einen Unfall. Ihr könnt dann nicht vorbeifahren. Es gibt eine Viertelstunde Zeitverlust vor dem Unfall. Gleich die neue Single von Nico Santos, Why Don't You Stay? Die hat er sogar schon mal in Berlin an einer Ampel bei der Siegessäule performt.
5: Okay. Danke sehr. Danke, peace. Ich mach das nie wieder.
4: Kann ich verstehen. Einen ganzen Song in eine Rotphase quetschen, das wäre mir auch zu stressig.
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4: Vorher gibt's aber Robbie Williams. Hier kommt Angels. Ich bin Patrick Rickert. Guten Abend.

0: 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Mit dabei, ja, der selbsternannte hübscheste niederländische Comedian Deutschlands, Patrick Nederkorn. 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Und ja, bitte, ein Niederländer, was bringt er mit? Niederländischen Charme natürlich. Wer Patrick noch nicht kennt, hier, wird Zeit.
1: Stell dich in einem Satz vor, aber bitte so, als würdest du dich auf einer Dating-App beschreiben.
2: Der hübschste niederländische Comedian in Deutschland. Ich bin auch der Einzige, so ich kann das sagen.
1: Was sollten wir auf gar keinen Fall über dich erzählen?
2: Vielleicht, dass ich bis vor 4 Jahren Deutschland ein Land fand, wo ich nie hin wollte.
1: Bist du auf Deutsch derselbe Patrick wie auf Niederländisch?
2: Ich bin, glaube ich, in Deutschland viel lockerer. Und weil die deutschen Niederländer auch oft lustig finde, fühle ich mich hier ein bisschen freier. Und ich bin eigentlich ein Deutscher in den Niederlanden. Und hier fühle ich mich wirklich Niederländer. Und das ist herrlich.
1: Deine ersten Bühnenauftritte in nur einem Wort.
2: Unvergeblich.
1: Beende den Satz. Wer sich kein Ticket fürs Comedy Camp holt,
2: bleibt hinter in eine kleinere Welt wie die Leute, die ein Ticket kaufen.

0: Heute Abend und heute Nacht gehen die Temperaturen runter auf 15 bis 10 Grad. Die Nacht ist dann auch meistens trocken. Morgen halten sich die Wolken hartnäckig. Manchmal lockert es zwar auf, trotzdem sind einzelne Regenschauer nicht ausgeschlossen. Dazu bis 23 Grad. Mittwoch bleibt es dabei, keine Wetteränderung. Auf der A44 Düsseldorf Richtung Mönchengladbach gab es einen Unfall zwischen dem Rastplatz Hoxhöfe und Krefeld-Forstwald. Die Autobahn ist dort gesperrt. Zeitverlust im Moment eine Viertelstunde. Ich bin ein bisschen traurig, aber wirklich nur so ein kleines bisschen. Wir haben nur noch eine halbe Stunde lang Sommer. Gleich ab Mitternacht ist offiziell meteorologischer Herbstanfang, 1. September. Ach komm, aber wir sehen es positiv. Keine Tropennächte mehr, wieder Regen für die Natur, Sport macht wieder mehr Spaß, weil kühler. Und die Mücken, ach klar, die Mücken, die werden träge.
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0: Jetzt freue ich mich auf den Herbst. Teddy Swims für uns, Mr. Know-It-All. Ich bin Patrick Rickert. Schönen Abend.

0: Shoot. Hallo, schönen Abend euch. Leute, habe ich euch mal erzählt, dass ich schon mal einem Menschen das Leben gerettet habe mit einer Herzdruckmassage? Ich war in dem Moment total überfordert. Ich wusste gar nicht, was ich machen muss. Hatte aber einen sehr ruhigen Menschen aus der Kreisleitstelle am Telefon und der sagte nur, mach dies, mach das. Ganz ruhig, du machst das super. In der Situation habe ich festgestellt, man funktioniert einfach. Man macht das natürlich. Hat auch super geklappt, bis der Rettungswagen kam. Und genau das, Reanimation, sollen Schüler in Nordrhein-Westfalen lernen. Jetzt ab dem neuen Schuljahr, ab Mittwoch also, gibt es in weiterführenden Schulen verpflichtend den Reanimationsunterricht. Und darüber haben wir mit Doc Caro gesprochen. Die Ärztin, die ihr vielleicht aus dem Fernsehen kennt, sie ist praktizierende Notfallmedizinerin, Buchautorin ist sie auch. Und wir haben ja gefragt, kann man einem Kind zum Beispiel von 11 Jahren überhaupt zumuten, erste Hilfe leisten zu müssen? Für Doc Caro stellt sich die Frage aber gar nicht.
1: Der Punkt ist, dass wir Kindern das beibringen müssen, weil keiner von uns ist gefeit, mal bei einem Notfall helfen zu müssen. Und dann ist es gut, wenn man das mal gelernt hat. Das kann man im Zweifel auch unter Stress anwenden.
0: In NRW wird Erste-Hilfe-Unterricht ab diesem Jahr verpflichtend.
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4: Und weiter geht's.

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1: Ich bin Ursula Winkler. Bundeskanzler Merz ist bei einem Wahlkampfbesuch in Mecklenburg-Vorpommern teils ausgepfiffen und beschimpft worden. Einige Menschen riefen in Kühlungsborn unter anderem Rücktritt und bezeichneten Merz als Kriegstreiber. Aus dem Publikum gab es aber auch Widerspruch gegen die lautstarken Proteste. Ein zuvor angekündigtes Pressestatement des Kanzlers fand nicht statt. Die Bahn setzt ab heute das neue Alkoholverbot stufenweise an ihren Bahnhöfen um. Der Konzern erhofft sich dadurch unter anderem mehr Sicherheit für Fahrgäste und Beschäftigte. Aber es gibt auch Kritik an dem Verbot.
2: Deutlich weniger Müll und Gewalt. Diese Bilanz zieht die Bahn nach einem Modellprojekt. An 30 Bahnhöfen gilt das Verbot nämlich schon. Ab heute kommen 4 dazu, unter anderem der Berliner Hauptbahnhof. Bis Mitte Oktober soll das Verbot dann an allen 5.400 Bahnhöfen gelten. Es ist dann verboten, Alkohol im Bahnhofsgebäude und an den Gleisen zu trinken. Der Konsum in Bahnhofskneipen und in Fernzügen bleibt aber erlaubt. Kritiker sagen, dieses Verbot könne gar nicht kontrolliert werden. Dafür fehlt schlicht das Personal. Thomas Bremser, Nachrichtenredaktion.
1: Die Geschlechterverteilung ist in Deutschland sehr unterschiedlich. Je nach Alter und Region unterscheidet sich die Anzahl der Frauen und Männer teils deutlich. Das zeigen Daten des Statistischen Bundesamts.
3: Insgesamt gesehen leben hierzulande etwas mehr Frauen. Laut Statistik kommen bundesweit 1027 Frauen auf 1000 Männer. Die sind wiederum in den jüngeren Altersgruppen in der Überzahl, während es bei den Älteren, also ab 50, mehr Frauen gibt. Laut Experten ist das auf eine höhere Lebenserwartung von Frauen zurückzuführen. Gleichzeitig gibt es bei älteren Männern eine höhere Abwanderung. Am größten ist der Unterschied in der Geschlechterverteilung übrigens in Schleswig-Holstein. Am ausgeglichensten ist das Verhältnis in Baden-Württemberg. Katrin Müller, Nachrichtenredaktion.
1: Ein großflächiger Ausfall bei Microsoft hat am Abend den E-Mail-Verkehr von Millionen Nutzern weltweit beeinträchtigt. Betroffen sind sowohl Unternehmenskunden als auch private Nutzer des E-Mail-Dienstes Outlook. Wie der Konzern auf seinen offiziellen Seiten bestätigte, kommt es zu erheblichen Problemen beim Login sowie beim Empfang und Versand von E-Mails. Die Microsoft-Techniker rollen aktuell ein Update auf den betroffenen Servern aus, um die Dienste wiederherzustellen.
4: So, die meisten Regenschauer ziehen jetzt in der Nacht meistens aus NRW raus und es bleibt bewölkt. Hier und da vielleicht nochmal ein kleiner Regenschauer, das war's dann aber auch. Temperaturen in dieser Nacht zwischen 10 und 15 Grad. Nachher bleibt es dann erstmal bewölkt, nachher lockert es aber dann zunehmend auf und wir bekommen Temperaturen bis 23 Grad und ein paar Sonnenstrahlen auch. Also es wird ganz ordentlich und der Mittwoch wird dann ähnlich.
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5: A30 Osnabrück-Rheine, zwischen Rheine, Kanalhafen und Rheine, 1 Kilometer Stau. Und A57 Krefeld-Nimwegen, zwischen Krefeld-Gartenstadt und Kreuz-Moers, 1 Kilometer stockender Verkehr, 9 Minuten Verzögerung. Wir wünschen allen unterwegs gute Fahrt.
4: Und damit sind wir auch schon angekommen im September. 1. September, wie sich das anfühlt. Ne? Ich wünsche euch eine schöne Nacht.
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0: aus den 80ern. Tina Turner und We Don't Need Another Hero. Wir brauchen wirklich keinen neuen Helden, denn wir haben ja schon einen. Zumindest einen Held der Comedy.
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4: Veronika Ferres und Carsten Maschmeyer haben sich getrennt. Es war doch alles gut so. Die Ferris war versorgt und glücklich in Hannover und ist uns wenig bis gar nicht mehr auf die Nerven gegangen. Ja, und der Maschmeyer hat ein bisschen in der Höhle des Löwen rumgemöpselt. Das konnte doch alles gerne so bleiben. Jetzt geht die ganze Ochsentour wieder los. Ja, wat denn? Die Bunte und die Bild haben schon den Anfang gemacht. Lanz ist der Nächste, der die beiden in die Sendung zehrt. Dann Riverboat, Inas Nacht, Dschungelcamp. Und am Ende kann ich nicht mal mehr in Ruhe prominent getrennt gucken, ohne die beiden Grinsekatzen zu sehen. Unsere Oma hat immer gesagt, die Ferris, die habe ich immer gern gesehen. Ja, ich auch. Vor allem 1994 in Tom Gerhards ersten Film, Voll normal. Da hat die mir gut gefallen, als Tommys Schwester, dat Kahnen. Schön assi damals. Bah. Ja, der Löwe und das Supervibe. Ein Traumpaar. Ach nee, jetzt nie mehr. Schade eigentlich.
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0: Die Regenschauer ziehen jetzt in dieser Nacht so langsam raus, so dass wir Temperaturen zwischen 10 und 15 Grad bekommen. Meistens ist es also jetzt trocken und auch nachher am Tag stark bewölkt zwar. Hier und da vielleicht noch so ein paar Tropfen, aber dann lockert es im Tagesverlauf nachher umso mehr auf. Ein bisschen Sonne kommt raus und Temperaturen bis 23 Grad. Und ein ähnliches Wetter kriegen wir dann auch morgen.
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2: A40 Dortmund-Essen zwischen Dortmund-Hombruch und Dortmund-Barob. 1 Kilometer Stau. Wir wünschen allen unterwegs gute Fahrt.
0: Eine schöne Nacht mit uns. Gleich Musik von Malik Harris, Dreamer. Der hatte den großen Traum, Fußballer zu werden. Der wurde ja sogar von seinem Papa trainiert. Das hat er uns alles erzählt bei unserer großen WM-Sendung während der Fußball-Weltmeisterschaft aus dem Deutschen Fußballmuseum in Dortmund. Da war Malik Harris nämlich zu Gast, hat sogar dann für unsere Zuschauerinnen und Zuschauer da gesungen.

0: für die Besucher des Museums. Es war ein toller Tag. Malik Harris, Dreamer, hat er gesungen damals. Und wir erinnern uns gleich dran, indem wir den Song hören. One Direction gibt's vorher noch. Und ich habe noch einen Klassiker für euch. Queen, I Want It All. All diese drei Hits jetzt für euch.
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0: Das ist Tiffany Harris und Vertigo für eure Nacht. Einen schönen Dienstag und damit sind wir schon drin. Im September. August ist Vergangenheit und somit können wir auch ganz klar sagen, wir sind auch im Herbst angekommen, zumindest für die Meteorologen. Heute meteorologischer Herbstanfang und so ein bisschen fühlt sich das Wetter ja auch so an. Sehr viele Wolken, Regen, aber ich sag mal so nachher im Tagesverlauf kriegen wir auch ein paar Sonnenstrahlen ab. Also von daher alles gut. Und ich möchte, dass ihr euch wohlfühlt, auch in dieser Nacht, und deswegen habe ich neue Musik für euch, damit ihr durchhaltet durch diese Nacht. Robin Schulz.
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1: Ich bin Ursula Winkler. Bundeskanzler Merz ist bei einem Wahlkampfbesuch in Kühlungsborn in Mecklenburg-Vorpommern teils ausgepfiffen und beschimpft worden. Einige Menschen riefen unter anderem Rücktritt und bezeichneten Merz als Kriegstreiber. Aus dem Publikum gab es aber auch Widerspruch gegen die lautstarken Proteste.
2: Der Widerspruch gegen die Schreienden kam von Menschen, die an den Anstand der lautstarken Merz-Gegner appellierten. Angesichts der schlechten Wahlumfragen aus Sicht der CDU und auch seiner persönlichen schlechten Beliebtheitswerte kommen die Pfiffe und Beleidigungen für Kanzler Merz nicht überraschend. Merz absolviert bisher auch eher kleinere Auftritte im Osten. Wohl auch, weil größere Auftritte den Spitzenkandidaten seiner Partei gar nicht so recht wären. Die CDU-Kandidaten distanzieren sich in ihrem Wahlkampf teilweise demonstrativ von der Berliner Regierungspolitik. Ronny Tochau, Berlin.
1: Abnehmspritzen wie Ozempic oder Wegovy gibt es bei uns in Deutschland schon länger. Ab heute bieten Apotheken nun das Medikament als Pille an. Für die einen schlicht revolutionär, andere dagegen warnen schon vor dubiosen Anbietern.
3: Schlucken ist für viele angenehmer als Spritzen und manche Apotheken rechnen offenbar schon mit einem wahren Ansturm auf die Abnehmpille. Die gibt's allerdings nur auf Rezept. Man muss sie täglich nehmen und aus eigener Tasche zahlen. Aber sie habe vergleichbare Effekte wie die Spritze, sagen Fachleute. Allerdings betonen sie, die Pille ist kein Lifestyle-Produkt. Und sie warnen auch vor unseriösen Online-Anbietern oder auch Online-Ärzten. Claudia Wächter, Nachrichtenredaktion.
1: Bei der Deutschen Bahn gilt ab heute an 4 weiteren Bahnhöfen ein Alkoholkonsumverbot. Am Berliner Hauptbahnhof, Berlin-Gesundbrunnen sowie in Kiel und Braunschweig. An mehr als 30 Stationen deutschlandweit gibt es bereits ein Alkoholverbot und ab Mitte Oktober soll es dann an allen Bahnhöfen gelten. Der Konzern erhofft sich von der Ausweitung unter anderem mehr Sicherheit für Fahrgäste und Beschäftigte und sauberere Bahnhöfe. Dicke Panne bei Microsoft. Ein großflächiger Ausfall hat am Abend den E-Mail-Dienst Outlook lahmgelegt. Weltweit für Millionen Nutzer. Betroffen sind sowohl Unternehmenskunden als auch private Nutzer. Wie der Konzern bestätigte, kommt es zu erheblichen Problemen beim Login sowie beim Empfang und Versand von E-Mails. Die Techniker rollen aktuell ein Update auf den betroffenen Servern aus.
4: So, wir verabschieden uns langsam von den Regenwolken. Die ziehen aus NRW langsam raus. Temperaturen in dieser Nacht so zwischen 10 und 15 Grad. Nachher starten wir dann auch erst nochmal relativ bewölkt in den Tag. Es gibt allerdings auch Auflockerungen. Das bedeutet also, wir bekommen was von der Sonne zu sehen. Das ist sehr schön und es wird relativ warm, also angenehm warm mit 23 Grad. Und der Mittwoch wird dann ähnlich.
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5: A40 Dortmund-Essen zwischen Dortmund-Hombruch und Dortmund-Barup. 1 Kilometer Stau. Wir wünschen allen unterwegs gute Fahrt.
4: Und damit herzlich willkommen im September. Wir begleiten euch durch die Nacht, egal was ihr machen müsst. Ob ihr gerade noch mit dem Auto unterwegs seid oder arbeiten müsst. Dermot Kennedy jetzt für euch mit Kiss Me.
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0: Morgen noch und dann beginnt die Schule wieder. Unterricht, Hausaufgaben, Klassenarbeiten, daran denkt man vielleicht zuerst, wenn man an Schule denkt, aber vielleicht erinnert ihr euch auch noch an so Peinlichkeiten, an so lustige Geschichten. Habt ihr Geschichten, worüber ihr heute noch lacht, wenn ihr euch mit den Klassenkameraden von damals trefft und ihr euch dann diese Geschichten erzählt?
1: Ich habe mir in der dritten Klasse bei den Bundesjugendspielen vor der ganzen Schule den Arm gebrochen.
2: Ja, ich hatte mal meinen Fuß gebrochen, da konnte man Aufzug fahren bei uns in der Schule und da sind wir mit ein paar Freunden Aufzug gefahren und dann sind wir stecken geblieben.
3: Das Sexualkunde war halt immer richtig witzig.
0: Wenn ein peinlich berührter Biolehrer nuschelt, weil es ihm unangenehm ist.

0: meistens aus NRW raus und es bleibt bewölkt. Hier und da vielleicht nochmal ein kleiner Regenschauer, das war's dann aber auch. Temperaturen in dieser Nacht zwischen 10 und 15 Grad. Nachher bleibt es dann erstmal bewölkt, nachher lockert es aber dann zunehmend auf und wir bekommen Temperaturen bis 23 Grad und ein paar Sonnenstrahlen auch. Also es wird ganz ordentlich und der Mittwoch wird dann ähnlich.
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2: A40 Dortmund-Essen zwischen Dortmund-Hombruch und Dortmund-Barup. 1 Kilometer Stau. Wir wünschen allen unterwegs gute Fahrt.
0: Sie hat damals das allererste American Idol gewonnen. Ja, das Deutschland sucht den Superstar der Amerikaner. Nur mit besserem Gesang und ohne Dieter Bohlen. Und Kelly Clarkson ist der beste Beweis dafür, dass man international Karriere machen kann, wenn man bei sowas wie Idol mitgemacht hat. Since You've Been Gone, jetzt für euch. Und damit begleiten wir euch durch diese Nacht. Und danach übrigens noch coole Nummer von Martin Garrix und Ed Sheeran, Repeat It.
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0: Kato featuring John und Turn the Lights Off. Brauchst du gar nicht ausmachen, ist eh schon dunkel draußen. Also von daher alles gut. Wir sind mitten in der Nacht. Das Gute ist, ihr seid ja quasi die Ersten, die diesen September jungfräulich erleben. Ja? Der September ist ja jetzt gerade mal ja, so anderthalb Stunden, ein bisschen länger, ist der alt. Ihr seid mittendrin jetzt quasi. Toll, oder? So einen neuen Monat so ganz frisch zu erleben. Und deswegen habe ich mir gedacht, wenn ihr schon so einen neuen Monat frisch erlebt, dann solltet ihr auch neue Musik von mir bekommen, die ihr auch als allererste hier wirklich erlebt.
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1: Ich bin Ursula Winkler. Bei der Deutschen Bahn gilt ab heute an 4 weiteren Bahnhöfen ein Alkoholkonsumverbot. Am Berliner Hauptbahnhof, Berlin-Gesundbrunnen sowie in Kiel und Braunschweig. An mehr als 30 Stationen deutschlandweit gibt es bereits ein Alkoholverbot. Ab Mitte Oktober soll es dann an allen Bahnhöfen gelten. Der Konzern erhofft sich von der Ausweitung unter anderem mehr Sicherheit für Fahrgäste und Beschäftigte und sauberere Bahnhöfe. Für den KI-Bot ChatGPT, das riesige Online-Forum Reddit und die Spieleplattform Roblox gelten bald deutlich strengere EU-Regeln. Wie die EU-Kommission mitteilte, werden die 3 Plattformen künftig genauer beim Kinder- und Jugendschutz und der Bekämpfung rechtswidriger Inhalte überprüft.
2: Für diese Plattform gelten künftig die Vorschriften des EU Digital Services Act. Die haben schon TikTok, Facebook oder Instagram einigen Ärger bereitet. ChatGPT, Reddit und Roblox müssen also künftig darauf achten, dass dort keine Hassbotschaften oder Falschinformationen geteilt werden. Vor allem dürfen sie nichts tun, was eine Abhängigkeit junger Menschen